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0: Da sind Düben dabei, leck mich am Arsch.
1: Sie haben davon gehört, aber noch nie einen gesehen.
0: Abwarten, ne?
2: Abwarten, genau.

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0: dich möchte ich mal probieren.
1: Ja, klar.
0: Schwester, Schwester.

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2: Herzlich willkommen bei der Sendung Durchblick hier auf Radio FIPS. Mein Name ist Richie Nürschel und ich darf euch mal wieder durch die Sendung führen. Ja, yeah, und ich freue mich, ich tierisch, ich bin total gänsehäutig. Es ist der Olli da, der Witz vom Olli, der Olli Gimper, extra aus Pforzheim hier angereist, ist mit seinem Privatjet gekommen. Ja, wir haben extra einen Landeplatz hinten angebaut am Radiostudio. Da ist er dann eingeflogen mit seinem Learjet und es ist Wahnsinn und er hat auch noch seine Groupies mitgebracht, die tanzen hier im Studio. Es ist ein absoluter Wahnsinn. Hallo Olli.
3: Ein freudiges Holtrio. Ja, du haust ja Nägel, nein, da wird man ja jetzt schon durmlich.
2: Ja, genau. Okay, es mit dem Grubi und mit dem Chat, das weiß halt.
3: Du ja, man weiß ja nie, wann es dann tatsächlich soweit ist.
2: Ja, aber ich gehe mal davon aus, wenn du so weitermachst, dann wird es so kommen.
3: Ich sag's mal so, meine Geschichte hat mir eins gelehrt, dankbar und demütig zu sein, was ich jetzt habe, was ich erleben darf und erleben durfte. Und insofern haben wir ja noch zwei Stunden vor uns, genau. Können wir uns noch über einiges unterhalten.
2: Ja, und das machen wir jetzt gleich ganz locker. Aber wir machen erst einmal eigentlich ganz gewohnt normalerweise erstmal ein Musikstück. Und du hast dir was ausgesucht und du magst Prinz. Und ja, von Prinz, I Wanna Be Your Lover am Anfang. Viel Spaß!

0: Prince.
1: Yes.
0: I wanna be your lover. Und ihr solltet es sehen. Ich habe doch vorher die Groupies erwähnt.
2: Ja,
0: links,
2: du, hey.
0: Links und rechts auf dem Schoß sitzen sie beim Olli.
2: Mein lieber Herr Gesangsverein.
0: Wir hauen jetzt hier Nägel rein. Aber jetzt, Olli, wir wollen dich kennenlernen. Stell dich mal vor, wer bist du eigentlich und wo kommst du her?
2: Also ich mache das jetzt mal ganz formal. Mein vollständiger Name ist Oliver Christian Gimber, bin am 20. April 1963 in Pforzheim als zweiter Sohn eines selbstständigen Maler- und Lackierermeisters geboren worden, habe einen älteren Bruder, einen jüngeren Bruder und eine Schwester, also eines von vier Kindern. Habe 1979, also klassische Laufbahn, Grundschule, Hauptschule, habe dann eine Malerlehre gemacht, war aber jetzt nicht so, dass ich jetzt die Pistole auf Brust gehalten bekommen habe von meinen Eltern, sondern es war wirklich eine Entscheidung, die von mir kam, denn ich wollte, was für Pforzheim typisch ist, eigentlich eine Lehre als Goldschmied mache und dann habe ich ein Praktikum gemacht und meine Mutter selber Goldschmiede Gesellin, zu der habe ich dann abends gesagt, und das, da hockt man dann der Rest seines Lebens an so einem Holztisch und feilt und raspelt und kriegt von draußen nichts mit und hat sie gesagt, ja, und das hat bei mir dann so den Impuls ausgelöst, dass ich gedacht habe, nee, vielleicht ist dann Goldschmied doch nicht meins. Und dann kam mein Papa und der hat dann gesagt, Mensch, jetzt mach doch mal in der Pfingstferie ein Praktikum bei uns. Und es war dann auch wirklich so ein Aha-Erlebnis, dass ich gesagt habe, Mensch, da geht man abends von der Baustelle und sieht, man hat 15 Meter Brückengeländer gestrichen oder ein Glaszimmer gestrichen. Und es war unglaublich befriedigend. Ja, also es hat mich stolz gemacht, weil es war das erste Mal in meinem Leben, dass ich gesehen habe, wenn ich was anfange, dass es abends mehr geworden ist und dass man es auch gucken kann. Und so bin ich dann zu dem Beruf wirklich gekommen und ich habe dann auch meinen Traumberuf draus gemacht. Gesellenprüfung, habe einen Preis bekommen. Es war auch in meiner schulischen Laufbahn vollkommen undenkbar. Und dann Meisterprüfung und dann ging es ja irgendwann auch zur Selbstständigkeit.
0: Weil du es gerade ansprichst, schulische Laufbahn undenkbar. Gut, wahrscheinlich in der Grundschule noch nicht so der Klassenclown, in der fortführenden Schule vielleicht eher, oder?
2: Nee, das ging schon recht früh.
0: Ja?
2: Das ging schon recht früh los. Also es war schon, ja, so Grundschule war da schon.
0: Warst du schon richtiger Lauser? Und
2: ja, gut, weißt, der Punkt ist der, mein Papa, leider viel zu früh verstorben vor 13 Jahren, das war ein begnadeter Witzeerzähler. Und das war ja, ich bin ja in einer Zeit groß geworden, da gab es drei Fernsehprogramme, ein Schwarz-Weiß-Fernseher und Fernbedienung war meine jüngere Schwester.
0: das war ich daheim.
2: Und da, weißt, und er war im Fußballverein und im Tischtennisverein und die Highlights waren da Sommerfest oder Weihnachtsfeier. Und dann bist du immer dort gestanden, wo einer Witze erzählt hat. Und ein Kasper war ich eh schon immer, ich sehe das jetzt bei meinem Kleinen, der ist 5 Jahre alt, das ist ein, zu dem sage ich, als bist du ein Hamballe. der ist 5 und ist auch schon ein Quatschkopf und ist kein Kleiner. Klar, das sei viel.

0: das hat der vom Pfarrer.
1: Ja gut, ich meine, wenn man deine Videos sieht und man hört im Hintergrund deinen Sohnemann brabbeln, der Apfel fällt nicht weit vom Stamm, oder?
0: Ja, ja, ja, ja. Nee, aber es war tatsächlich so, dass das dann Grundschule, ja, aber dann Hauptschule ging es eigentlich schon richtig los, dass ich der Klasse Kasper war. Und logisch, der, weißt, wenn du siehst, wann das war, 79 habe ich meine Lehre begonnen, also 75, 76, ja, dann hieß es ja, das ist ein Tu-nicht-gut und Zappel-Philipp und ein Hans-Kuck in die Luft. Heute weiß ich ja, dass
1: heute den Spillen kriegen.
0: Ja, ja, ja, ja, ich habe mir dann tatsächlich auch diagnostizieren lassen, beziehungsweise untersuchen lassen und ist dann rausgekommen, dass ich ADHS habe. Was für Außerstehendes selbstverständlich war. Also da hat jeder gesagt, das haben wir schon lange gewusst. aber wie gesagt, das war so die klassische Laufbahn im Staccato, will ich mal sagen. Gesellenprüfung, Meisterprüfung, dann Selbstständigkeit und dann nahm das Leben seinen Lauf.
1: Ja. Du hast ja gerade gesagt gehabt, Hauptschule hast du gemacht. Hauptschule hat ja zu der Zeit ja noch einen ganz anderen Stellenwert gehabt. Auch wenn ich zurückblicke in meine Lehrzeitbereich, da hat die Firma, wo ich mich beworben habe, wo ich meine Ausbildung gemacht habe als Werkzeugmacher, die haben auch gesagt, die stellen auch Hauptschüler ein, weil die brauchen Leute, die auch anpacken können, ja, ja, und nicht nur in der Theorie untergehen. Ja, Realschüler, da splittet sich in zwei Richtungen. Die eine Richtung, die macht dann doch praktisch. Die andere macht dann doch mehr theoretisch und natürlich Studenten, die wohl dann natürlich auch dann, wenn sie eine Ausbildung machen, dual machen und dann auch weitermachen ein Studium. Also die haben dann auch den Wert drauf gelegt gehabt und gesagt, ja, ja, wir wollen die Hauptschüler haben, weil wir wollen ja auch Leute, die auch dann in unserer Werkstatt arbeiten. Ne? Mhm. Ja, und das war ja wahrscheinlich dann auch in dem Sinne auch also, bei dir so. Ne?
0: Wenn ich es jetzt mal aufs Berufliche sehe, ich weiß noch, in meiner in der Berufsfachschule im ersten Lehrjahr haben wir damals zwei Klassen in Pforzheim vollbekommen mit jeweils 30 Schülerinnen und Schülern als Malerlehrlinge. Heute schaffen sie mit Mühe und Not eine Klasse. Und ich weiß es noch wie heute, da war einer dabei, der hat Realschulabschluss gehabt. Den haben wir angeschaut, als wäre der von einem anderen Planet. Es waren alles Hauptschüler. Das war da ganz normal. Aber ich habe meine eigene Geschichte damit, da meine Geschwister Abitur, Studium und dergleichen haben, habe ich mich selber reglementiert, weil ich ja immer gehört habe, ah, der Olli, der macht halt Hauptschule und ja, die ältere Bruder studiert und Schwester studiert. Ich habe mit meinem jetzigen Wissen, dass ich auch noch an ADHS erkrankt bin, habe ich mich selber schlecht gemacht. Ich habe das immer als Makel gesehen, wenn das einer gesagt hat. Bin meine Eltern nie böse gewesen, deswegen. Man wusste das einfach nicht besser. Aber das hat in mir unglaublich viel ausgelöst. Kommen wir später noch dazu.
1: Okay, ja, weil du es gerade gesagt hast, ADHS wird als Anführungsstriche Makel, ich finde es absoluten Quatsch, man ist halt aufgeweckter, sage ich jetzt einfach einmal. Ne?
0: Also gut, du machst ja da unglaublich viele Tests, musst unglaublich viele Fragen beantworten, auch im persönlichen Gespräch. Und der Psychiater, mit dem du dann das Abschlussgespräch führst, der hat dann zu mir gesagt, Herr Gimmer, ich kann Ihnen nur einen Tipp geben. Wenn Sie einen Live-Auftritt haben, nehmen Sie die Tablette nicht, weil das verändert Sie. Und ich habe das ausprobiert, ich nehme die Tablette überhaupt gar nicht, weil ich einfach gespürt habe, was das mit mir macht. Und ich habe es nicht als positiv empfunden. Klar, du bist in manche Bereiche konzentrierter und fokussierter, aber Witz vom Olli auf der Bühne funktioniert nur, wenn du vollen Zugriff auf alle Hirnwindungen hast. Mhm. Weil ich ja eine halbe Stunde in der zweiten Halbzeit auf Zuruf arbeite. Das heißt, das Publikum gibt mir ein Stichwort und ich liefere sofort ab.
1: Okay.
0: Und das funktioniert nur, wenn du auf die Leistungsfähigkeit deines Gehirns zugreifen
1: ja,
0: kannst.
1: Das ist ja, was beim Witze erzählen ja eigentlich so das Ding ist. Manche sagen ja auch zu mir, Richie, erzähl mir mal einen Witz. Und dann sage ich, so aus dem Stegreif schon raus, funktioniert das nicht. Aber wenn wir im Gespräch ist und dann fällt irgendwo ein Stichwort, dann macht sie einen Schnackler, ja, und dann fällt da irgendein blöder Witz dazu.
0: Ja, und das war, weil du gerade erzählt hast, studiert dual. Das ist ja genau das Verrückte, dass ich einen Scanner habe, der nur auf Stichwortsuche geht. Gibt's den wunderschönen Witz, wo der Rigobert und der Helmfried sich treffen und dann sagt der Rigobert zum Helmfried, sag mal, was machst du gerade? Und dann sagt er, ich studiere dual. Dann sagt der Anna, hast du mich gerade Aal genannt?
1: Dual.
0: Ich studiere dual. Weltklasse.
1: Ja. Er ist sehr schlüpfrig, der Witz.
0: Ja, gut. Kann man sagen, wie man will.
1: Ja, also gut. Dann gucken wir mal, wie er guckt. Ich habe da was rausgesucht. Henk Häberle, guck mal, wie der guckt. Viel Spaß.

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0: Das ist doch ein Drittel von dem GTI. 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
1: Gucke male, wie der guckt, der Henk Häberle. Ja, ja, wenn er in die Gucknei guckt. Ja, hast du in der Guck auch was drin?
2: Du, es hängt ganz davor ab, was du jetzt meinst.
1: Aber mit welcher Guck?
2: Genau, aber es ist ja tatsächlich so, dass ich ja auch Aufklärungsarbeit leiste zum Thema Dialekt, weil ich erzähle einen Witz, wo es dann um den Supermarkt geht und dann sagt die Oma, gäbe es immer nur Guck. Ja, jetzt erzähl es mal in Berlin oder in Hamburg oder in Dresden oder in Leipzig. Dann musst du ja erklären, was ein Guck ist.
1: Das ist wie ein Regge und.
2: Ja, das ist wie ein Regle oder ein Röhrle. Ja. Wenn sie mal ein Röhrle, ja, dann gucke ich sie dir an, wie wenn du von einem anderen Planet kommst. Und ich finde, Dialekt ist was Schönes, was Besonderes. Und ich hätte es nie für möglich gehalten, dass ich als Pforzheimer Malermeister mit badisch, leicht schwäbischem Dialekt allein im Autositz mir Witze erzählt, dass es überhaupt jemand gefällt. Mhm. Das ist total verrückt.
1: Ja, ja, ja. Das ist ja das Spannende. Und die Leute wollen aber auch die Dialekte hören. Man sieht es ja auch, gehen wir mal Bühlen-Ceylan zum Beispiel, als Monnem. Ne? Ja. Wenn der auf der Bühne steht und im Monnemerisch da loslegt, da bricht das Volk zusammen.
2: Ja?
1: Und das ist ja im Prinzip bei dir so und auch bei anderen Comedians, die in dem Dialekt arbeiten, die kommen halt auch gut an und die haben halt auch ein gutes Publikum. Und das sind auch, dann sind auch die Theater dann auch voll, wo die Leute dann halt kommen. Wie viele Leute kommen bei dir denn im Schnitt?
2: Das hängt ganz davon ab. Ich glaube, das Kleinste, was ich gespielt habe, war 50 und das Größte 3500. Mhm. Und aber am Ende des Tages geht es mir wirklich um die Stimmung. Und wenn ich jetzt nur so ein Beispiel, ich spiele jetzt wieder im Spätjahr in Basel im Fauteuil, ist für mich auch unglaublich besonders, weil das ist die Veranstaltungsstätte, an der Emil Steinberger mit, glaube 89 jetzt immer noch spielt. Er lebt ja in Basel. Und Emil Steinberger war ja für mich so eigentlich die erste Berührung mit Comedy, weil wir hatten Schallplatte von Emil Steinberger. Mhm. Und dass ich mal auf der gleichen Bühne stehe wie er, hätte ich damals nicht für möglich gehalten, also auch bis ein paar Jahre davor nicht. Aber das sind im Fauteuil, da gehen rein, ich glaube 220. Mhm. Aber ich kann nur eins sagen, wenn ich dort bin, da ist immer ausverkauft. Wir sind jetzt sogar am Überlegen, ob wir zwei Veranstaltungen spielen, direkt, also samstags, sonntags oder freitags, samstags. Aber da brennt so die Luft. Mhm. Das kann dir eine Halle mit 1000, 2000, 3000, das erlebst du nicht, weil ich stehe nachher auf der Bühne und ich habe jedes Gesicht gesehen.
1: Und du hast auch den persönlichen Kontakt zu deinen Zuhörern und Zuschauern. Ne?
2: Du musst dir das so vorstellen, wenn du auf der Bühne stehst und würdest unvorsichtig mal mit dem Fuß nach vorne ausschlagen, hättest du einem in der ersten Reihe schon die Schneidezähne austreten. So kompakt ist das. Und das ist wirklich was Außergewöhnliches. Oder Komödie in Fürth sind 440 Sitzplätze. Habe ich tatsächlich geschafft, innerhalb von 18 Monaten dreimal ausverkauft. Und da spiele auch die ganze Große. Da hat schon H.B. Kerkeling gespielt und Markus Krebs und was weiß ich, wie sie alle heißen. Mhm. Musst du eigentlich auf deiner To-Do-Liste haben, dass du da gespielt hast. Und es sind.
1: Du hast ja auch mit Markus Krebs ja auch schon zusammen was gemacht.
2: Also. Ja. Der ist hinter der Bühne genauso wie auf der Bühne. Ein toller Typ.
1: Ja, das denke ich mir, weil, ja, wie sagt man zusammen, ich fand es jetzt auch so interessant, weil es gibt ja jetzt schon so einige Formate in Comedy, falsch, aber lustig zum Beispiel, was ja YouTube-Format geworden ist, auch beziehungsweise ARD-Mediathek-Format. Da hat ja der Till Reiners zum Beispiel auch gesagt, viele der Comedians sind ja auch halt mit Depressionsprobleme. Ne?
2: Nee,
1: man sieht es ja auch im
2: vollkommen richtig, ja. Man glaubt es kaum, gell? Man denkt immer so, die Lustige, ja, die sind lustig, ja. Aber wenn du da dahinter schaust, siehst du eigentlich, wie viele, dass das tatsächlich eine Diagnose ist.
1: Mhm. Ja. Ja. Und das ist ja das Spannende an der ganzen Geschichte, da wird auch einiges kompensiert. Und aber es ist natürlich dann auch viel Talent dabei, wenn man das dann auch wieder beobachtet, was da produziert wird und was du dann auch selber ja auch produzierst und ja. auch die Witze, wie du sie dann auch rüberbringst. Das ist ja eine ganze eigene Art, die du ja hast und die ich jetzt zum Beispiel sehr, sehr, sehr nett finde. Weißt du, wenn du im Auto sitzt und dein Video machst, mit einem Witz erzählst und dann die Pointe kommt und du dann so vor Lachen dann in der Pointe bist und die nochmal wiederholst, ne?
2: Ja, viele denken ja, ich ziehe Nebelluft oder habe nicht alle Latte am Zaun, warum ich das wiederhole. Aber der Ursprung ist eigentlich ein ganz einfacher. Bei der ersten Witze, die ich im Auto sitzend erzählt habe, musste ich oft so lachen, dass ich selber meine eigene Pointe nicht verstanden habe und habe gedacht, es muss ich wiederholen.
1: Ja,
2: ja, und da kamen viele, einschließlich meiner damaligen Freundin, mach das nicht, wiederhol das nicht, das ist nix. Ja. Aber das war so in mir drin und wir haben uns ja davor auch schon unterhalten kurz. Manche sagen, Witz vom Olli, bleib mal weg. Ja. Und manche sagen, Legende der Mann. Und so, du kannst nicht jeden glücklich machen. Weißt?
1: Genau so sehe ich es auch. Entweder du hast deine Fans, die hören das, die wollen das und die nehmen das so an, so wie du bist und nehmen dich so, wie du bist und nehmen dich als Mensch so, wie du bist und so mit dieser Art und Weise, wie du den Witz rüberbringst. Und ich sage dann einfach, ja klar, ich meine, das sind ja auch dann die drei, vier Blonden, die den Witz anhören, wo man nochmal zweimal oder dreimal die Freunde erklären muss.
2: Ja, genau. Ja, aber es ist tatsächlich so. Mein großer Vorteil ist ja, dass ich von Comedy nicht lebe, sondern mein Handwerksberuf, meine Malerfirma mit 25 Mitarbeiterinnen und Mitarbeitern nach wie vor tagtäglich betreibe. Und ich habe nicht die Notwendigkeit, dass ich alles machen muss, um von Comedy zu leben und ich muss jetzt nicht im Supermarkt, bei einer Supermarkteröffnung hin am, was weiß ich, Fastfood-Regal stehen und jemand Witze erzählen, weil der das gern hätte. Ich habe auch meinem Management gesagt, ich werde an der einen oder anderen Stelle Nein sagen. Da verdienen er halt kein Geld mit mir. Aber das möge die an mir, dass ich auch da berechenbar und geradeaus bin und nicht sage, ja, ich mache es, aber dann mache ich es halbherzig. Nee,
1: es muss ja auch Spaß machen.
2: Ja, ja.
1: Es muss auch vom Herz her, von der Seele her auch ankommen. Wenn du es dann vergnügt machst, dann sage ich einfach mal, dann kommt es auch vergnügt rüber.
2: Ja. Und das ist für mich auch der Punkt, wo ich sage, Comedy ist für mich ein Ausgleich. Mein Handwerksbetrieb, den führe, weil es mein Baby ist. Ich habe, wie gerade vorhin schon gesagt, 1979 meine Lehre begonnen, 1991 meine Eltern den Betrieb abgekauft und ab 1992 dann allein geführt. Also das mache ich jetzt auch schon eine Weile. Das ist mein Baby. Und ich habe Mitarbeiter dabei. Letztes Jahr im Januar habe ich einen Mitarbeiter, dieses Jahr im Januar habe ich einen Mitarbeiter nach 45 Jahren verabschiedet. Und da bin ich sehr traditionell, auch sehr pflichtbewusst und sehr...
1: Das ist dann auch der ernste Teil in deinem Leben, ne? Sagen wir mal so.
2: Also, ja,
1: also,
2: natürlich.
1: Es besteht natürlich. Ja nicht nur die ganze Zeit nur aus Witzen und Humor, sondern es gibt natürlich auch die ernsthafte Seite, die auch respektiert werden muss und angenommen werden muss. Ja,
2: vollkommen richtig. Und es war ja auch, bevor Comedy in meinem Leben in der Art stattgefunden hat, wie es jetzt stattfindet, war ich auch schon ein lustiger Kerl. aber nicht in dem Ausmaß. Mein Papa, wie gesagt, vor 13 Jahren verstorben, war für mich der begnadetste Witzeerzähler in meinem ganzen Leben. Und er hat mir auch immer erklärt, wie man sich Witze merkt und dass das über Bilder am besten funktioniert. Und das habe ich so wirklich eins zu eins aufgenommen. Und das war also der Held meiner Kindheit, meiner Jugend. Und auch wenn ich jetzt heute zurückblicke, weiß ich und spüre eigentlich, wie wertvoll mein Papa in meinem Leben war. Und ich finde, es gibt nichts Schöneres, wenn du als Sohn zurückblickst und sagst, mein Papa war mein Held. Und das nehme ich für mich auch in Anspruch, dass das der Wunsch ist, dass mein Sohn, der jetzt 5 ist, später mal sagt, mein Papa, das war mein Held. Ja, der,
1: und Vorbild.
2: Ja,
1: und,
2: ja. Und das ist erstrebenswert. Und klar, der Learjet kommt auch irgendwann.
1: Ja, da aber, hat ich was angefangen.
2: Ja. Aber ja. Nee, das, mein Alltag hat sich schon deutlich geändert durch Comedy. Manchmal, da bin ich auch ganz ehrlich, sage ich zu meiner Familie, Comedy ist schon hartes Brot, weil wenn es dir nicht gut geht, wenn du nicht gut drauf bist, dann lustig zu sein, das ist schon schwierig. Da gehört auch ein hohes Maß an Professionalität dazu, aber das Verrückte dabei ist, ganz kurzes Beispiel, ich weiß noch, bin zum Auftritt gefahren, hatte Kopfschmerzen und habe keinen Bock, ganz ehrlich. Meine älteste Tochter, die ist jetzt 34, die hat mal einen ganz prägenden Satz zu mir gesagt, Papa, lüg dir die Welt nicht schön. Und genau so ist es. Ich habe keinen Bock gehabt und ich habe Kopfschmerzen gehabt. Und im Auto habe ich gedacht, boah, jetzt drehe ich rum und nein, fahre hin, weil ich bin ja ein sehr zuverlässiger Mensch. Und kein Spruch, das war einer der besten Auftritte, die ich in meinem Leben gespielt habe. Weil ich dann plötzlich so, dann empfangen dich Menschen und die freuen sich, dass du da bist und die lachen und die machen Selfies und die nehmen dich in den Arm und bedanken sich dafür, dass du 3-mal in der Woche im Auto sitzt und sie zum Lachen bringst und sie erzählen dir, du bist ein Teil der Familie, weil du 3-mal auftauchst und lustig bist und uns das Leben ein Stück weit leichter machst. Und dann war ich so, und dann war das plötzlich weg. Mhm. Ja, aber auf dem Weg dahin, ey.
1: Ja, aber manchmal brauchst diesen Ticker, wo man einfach dann sagt, okay, jetzt, oh, und das hat mir jetzt gut getan.
2: Ja.
1: Und dann kommst du auf einmal in die ganz andere Sache rein und dann ist das alles auf einmal in Vergangenheit. Und ich sage das dann auch, so wie es ist. Und mein verstorbener Onkel, der war auch sehr humorvoll und hat auch immer die schmutzigsten Witze erzählt. Und er hat selbst noch am Sterbebett, hat er noch zur Krankenschwester gesagt, Schwester, bringen Sie mir eine Tube Senf bitte. Ja, wieso brauchen Sie eine Tube Senf? Wenn ich Ihre Beine so sehe, die würde ich jetzt gerne mit einer Tube Senf vernaschen. Ja? Und nächsten Tag ist er dann eingeschlafen. Ja? Und also wie gesagt, er hat seinen Humor bis zum Schluss nicht verloren. Und das sind dann auch die Momente, und das ist bestimmt auch bei deinem Papa so gewesen, dass der dann auch gesagt hat, von oben runter, bupp, das Leben geht weiter.
2: Ja, vollkommen richtig. Ja?
1: Und mach dein Ding.
2: Und ich bin jetzt nicht so der Esoteriker, aber ich kann mich an einen weiteren Auftritt erinnern, das war in Balingen bei der Landesgartenschau. Das müsste jetzt im Sommer 3 Jahre her sein. Und ich weiß es noch, ich habe im Sommer immer 2 Monate Auftrittspause, weil da geht es nur Open Air. Und lange Rede, kurzer Sinn, ich war echt angezählt. Psychisch ging mir es nicht gut und dann rufe ich bei meinem Management an und sage, ja, jetzt Freitagabend, Balinger, wie sieht's da aus? Aha, ja, 300 Karten verkauft, 600 Sitzplätze. Und ich denke, oh, das fällt mir jetzt gerade noch zu meinem Glück. Dann bin ich da hingefahren und ich bin im Regelfall immer so 2,5, 3 Stunden vor dem Auftritt da. Jetzt komme ich da hin, es war Open Air, 600 Stühle bestuhlt. 2 Stunden vorm Auftritt saßen da schon 400 Leute. Da sage ich zu dem Veranstalter, du, ist da vor mir noch eine andere Veranstaltung? Nee, die kommen alle wegen dir. Ja. 1,5 Stunden vorm Auftritt waren die 600 Sitzplätze voll. Dann sind die noch zur zur Hauptbühne gerannt, weil das war die Nebenbühne. Wenn die gewusst hätte, dass das so viele sind, hätte ich auf der Hauptbühne gespielt. Sind zur Hauptbühne gerannt, habe weitere 400 Stühle geholt. Stunde, 45 Minuten vor dem Auftritt waren die auch voll. Dann war es zum Schluss 1300 Zuschauer, 300 standen außenrum. An einem Sommerabend, wie er schöner nicht sein konnte. Ich bin auf Bühne gegangen und bin mir vorgekommen, wie Thomas Gottschalk live mit Wetten, dass auf Mallorca. Und kein Spruch, Richie. Ich hätte kein Auto braucht zum Heimkommen von Balingen nach Pforzheim. Ich hätte rennen können. Ich habe so viel positive Energie vom Publikum bekommen. Mhm. Das kannst du dir nicht vorstellen. Es hat mich wieder, das hat mir so, das hat...
1: Es gibt Energie, das tankt du, auf. Ja. Ja.
2: Ich habe so Glücksgefühle gehabt und war, das hat mich wochenlang begleitet. Es war unglaublich. Also deshalb, das, was Comedy in meinem Leben da für Auswirkungen hat, das kann man sich gar nicht vorstellen.
1: Ja, ja. Ja. Wenn man dann andere Menschen dann glücklich macht.
2: Ja, ja, ja.
1: Gut, dann reisen wir jetzt mal nach Gotham City. Das ist auch ein Wunsch von dir. Mit von R. Kelly. Gotham City. Viel Spaß.

0: Gotham City von R. Kelly, ja. Und Learjet, eigentlich ist es ja das Batmobil.
1: Ja, genau.
0: mit dem Olli hergekommen ist.
1: Genau.
0: Ja, liebe Hörerinnen, liebe Hörer, ihr habt natürlich die Möglichkeit, wenn ihr Fragen habt an den Olli, dann könnt ihr das tun. Und zwar unter 0716194424. Telefonisch. Leider funktioniert WhatsApp heute nicht. Oder ihr, wenn ihr schreiben wollt, dann bitte an studio@radiofips.de oder geht direkt auf die Homepage von Radio Fips. Da gibt es auch das Kontaktformular. Da könnt ihr dann auch reinschreiben. Und natürlich mein treuester Zuhörer, der Klaus, der hat ja schon meine Privathandynummer auch schon lange Zeit, weil wir uns ja vom Laufen kennen. Und ja, er schreibt mir: Hallo ins Studio, danke für diese Sendung. Kenne den Olli eigentlich nur vom Auto. Wusste nicht, dass Olli auch richtige Auftritte bietet. Bin gerade am Stöbern in den Terminen. Mit landwirtschaftlichen Grüßen aus dem anfassbaren Modelltraktor-Erlebnisland. Ja, der Klaus Mauermeier, der Traktor-Willi. Ja, PS, muss eigentlich die ganze Malermannschaft seine Witze von morgens bis abends aushalten. Und wer nicht lacht, fliegt.
1: Nee. Ja. Es ist tatsächlich so, dass der eine oder andere Mitarbeiter dann schon mal fragt, wenn ihr 2 Wochen keinen Witz erzählt, ob sie sich Sorge machen müssen. Aber ich finde es muss ja nicht immer ein Witz sein. Also es kann ja ein lockerer Spruch sein, so nach dem Motto, wenn da an einem vorbeiläufst, einfach mal sage, so wie du schaffst, würde ich mal gern Urlaub machen. Und dann hast du die Lacher auf deiner Seite. Oder mein Vater hat zu mir immer gesagt, wenn du mithilfst, ist mir, wenn 2 andere loslassen. Ja, und das sind so, ich finde auch Situationskomik, das muss nicht immer ein Witz sein. Es gibt ja auch lustige Momente und humorvolle Begebenheiten. Aber ich finde halt einfach wichtig, dass man was zum Lachen hat und dass man Humor Platz im Leben einräumt.
0: Ja. Also wenn du noch langsamer arbeitest, dann ziehst du die Farbe von den Wänden runter und tuschst sie in den Eimer rein.
1: Oder so. Oder so.
0: Ah, weiß es ja nicht. Der Klaus, der schreibt nämlich auch, ach ja, tausche einen Traktor-Freifahrschein für seinen 5-jährigen Sohn gegen eine Eintrittskarte. Wenn Olli mit seinem Sohn beim Traktor-Willi war, ist Olli ja auf alle Fälle ein Held.
1: Du, dann muss man mal die Kontaktdaten schicken, dass ich den Traktor-Willi mal besuchen kann, weil... Das wissen die allerwenigsten. Mein Junior ist ein absoluter Traktor-Fan. Ich könnte jetzt da auf meinem Mobiltelefon, glaube ich, 40 Bilder zeigen, wo er vor Traktoren steht oder in Traktorfelge sitzt. Also mit dem Traktor kriegst du ihn hundertprozentig.
0: Okay. Na dann vermitteln wir das.
1: Okay.
0: Ja, das machen wir. Ja, siehst du, Klaus, schon wieder hier. Dann kommt er dich in Eislingen besuchen in der Halle.
1: Why not? Ja, also, genau. Ja. Wie gesagt, da gab es doch so einen komischen Spruch. Hat der Bauer wenig Geld, sind die Felgen vom Traktor gelb oder so irgendwas.
0: Der Klaus, der kennt die ganz gut. Der wird den bestimmt.
1: Der Klaus, schreibe mal nur 2, 3, von denen ich sprich.
0: Schreib's mal kurz mir persönlich. Ja. Ja, oder ja, per E-Mail. Also, liebe Hörerinnen, liebe Hörer, studio@radiofips.de funktioniert gerade, beziehungsweise 07161 914 24 24. Aber dann müsst ihr anrufen und mit uns sprechen. Dann seid ihr auch live mit drauf. Genau, ja. Wo waren wir vorher hängen geblieben?
1: Mitarbeiter hatte man das Thema.
0: Genau.
1: Wenn sie nicht lachen, ob die fliegen.
0: Höchstens mit deinem Learjet, wenn sie dann mit dir auf die...
1: Dann, ja, wenn sie mitfliegen.
0: Wenn sie aufbauen müssen.
1: Ne? Aber wir waren so bei dem Thema hängen geblieben mit Comedy und genau. was Comedy auch in meinem Leben eigentlich verändert hat und ob es auch Parallele vielleicht zwischen Handwerk und Comedy gibt. Also ich habe eigentlich von Anfang an, bin ich sehr professionell mit dem Thema umgegangen. Das heißt, als das Thema Witz vom Olli losging, habe ich mir gleich professionelle Hilfe gesucht. In Form damals von einem Marketingstudent vom Simon, der heute noch mit mir zusammenarbeitet. Das war 2015, also jetzt schon im 11. Jahr. Weil ich weiß, was ich kann und was ich nicht kann. Und ich bin kein viral internetveranlagter Mensch. Da brauche ich Hilfestellung. Und das war eigentlich was, was parallel ist. Das ist bei mir in der Firma genauso. Wenn ich was nicht weiß oder nicht kann, dann kenne ich einen, der das kann. Und ich konzentriere mich bei Comedy auf das, was ich kann, nämlich Witze erzählen, lustig sein. Und bei mir in meinem Malerbetrieb ist das genauso. Da ist mein Schwerpunkt Vertrieb, mein Schwerpunkt ist Terminorganisation, wann fangen wir welche Baustelle an, Teamplanung, welches Team geht wohin. Also da gibt es schon Parallele, die mit Comedy einhergehen. Und ja, ansonsten mache ich beides gern. Das ist ja auch ganz wichtig. Ich halte ja Vorträge in Hauptschule, Werk, Realschule. Nicht drüber Comedian zu werden, sondern drüber oder Malermeister, sondern darüber, dass es wichtig ist, was zu machen, was dir Freude bereitet, weil dann hast du einfach mehr Erfolg und es hat nichts mit Geld zu tun, sondern du gehst abends heim und wirst gewertschätzt für das, was du tust. Du hast eine ganz andere Wahrnehmung bei deinen Kollegen. Wenn du ein Profi bist, dann sage ich, mit dem schaffe ich gern zusammen. Also es gibt unglaublich viel, was ich junge Menschen erzählen kann, weil viele wollen sich ja eigentlich nicht schmutzig machen. Handwerk will man ja eher nicht. Aber wenn man die Veranlagung hat, weil man gerne mit dem Opa im Garten schafft, warum soll man dann keine Lehre als Gartenlandschaftsbauer machen? Ja.
0: Kann ich ein Lied von singen? Meine große Tochter, die macht Landschaftsgärtnerin die Ausbildung.
1: Ja. Ohne dass wir uns abgestimmt haben.
0: Siehst du mal. Ja. Ja. Und der Klaus hat auch geschrieben, wer's Klomp nicht kennt, der fährt Wendt. Fendt ist auch die Abkürzung für Ernteeinsatz nicht dauerhaft tauglich. Und weil du gerade den Simon erwähnt hast, den grüßen wir jetzt. Und zwar mit Krawall und Remi Demi. Und zwar in der Version von Simon und Jan. Also nicht die Original-Deichkind-Version, sondern jetzt von Simon und Jan. Krawall und Remi Demi. Und das machen wir jetzt.
1: Jetzt höre ich das auch das erste Mal.

0: Yippie, yippie, yay, Krawall. Yeah. Und Remy, Demi, Simon und Jan, ja, der Song von Deichkind in eine andere Weise umgesetzt. Ach, ja, Mann, die Zeit, die rennt. Wir sind gleich schon am Ende der ersten Stunde.
1: Aber
0: und,
1: wir haben doch gerade erst angefangen.
0: Wir haben gerade erst angefangen, das ist schon Wahnsinn, gell? So kann es gehen, ja, mit uns. Ja, wir arbeiten jetzt uns mal hoch zum Rolls-Royce, oder?
1: Je nachdem, also wie gesagt, ich habe ja 2010, 2011, beziehungsweise es ging eigentlich in 2009 los, habe ich die Weiche gestellt zu einer schweren Burnout-Erkrankung und Depressionen. Das endete Anfang 2011 darin, dass ich noch nicht einmal mehr in der Lage war, die Tür von meinem Auto aufzumachen, weil die, und jetzt komme ich wieder zu dem Thema Hauptschule zurück, weil ich das Gefühl hatte, dass ich in der Gesellschaft als Maler- und Lackierermeister und Hauptschüler nur akzeptiert werde als jemand Besonderes, wenn ich viel Geld verdiene. Mhm. Weil dann bin ich ein wichtiger Teil der Gesellschaft. Und das war so, steckte ganz tief in mir drin, hat aber dazu beigetragen, dass ich ja, im Schnitt so 16, 17, 18, einmal 19 Stunden am Tag gearbeitet habe. Und Anfang 2011 hat man es dann den Stecker gezogen. Und da war ich nur glücklich, wenn ich gesehen habe, wie viel Geld ich verdiene.
0: Das ist auch das Problem, weil wir es ja vorher angesprochen haben, Depressionsgeschichten, Burnout. Man will ja immer unbedingt 100% bringen und diese 100%, die man ja nie erreicht, die versucht man mit aller Gewalt zu erreichen, und aber man erreicht sie nie und man brennt sich dann immer mehr rein in die ganze Geschichte und hängt sich rein, bis man mal zu dem Zeitpunkt ja kommt, wie du sagst, dann bricht man dann komplett zusammen, da hat man nicht mal mehr die Kraft, morgens sogar aufzustehen, ja, und rauszugehen. Ne?
1: Ja. Nee, und dann halt auch so Glaubenssätze, die man irgendwann mal aufschnappt. Mein Vater hat immer gesagt, ja, wenn man reich werden will, dann muss es wehtun. Ja, so nach dem Motto, man muss viel arbeiten. Lange Rede, kurzer Sinn. Seit ich Comedy mache, hat sich auch da mein Werteverhältnis komplett auf den Kopf gestellt. Ich verdiene heute weniger als damals, in meine ganz harte Zeit. Aber ich genieße es, ich habe Freude am Leben. Ich bin dankbar und demütig, dass ich gesunde Kinder habe und gesunde Enkelkinder habe und auch mal mittags um zwei ins Eiscafé sitze und der liebe Herrgott einen guten Mann sein lasse und mich darüber freue, dass das Wetter schön ist und dass ich nicht darüber nachdenken muss, ob ich mir 3 Bolle Vanilleeis kaufe oder 4 Bolle Vanilleeis. Also das ist schon ein unglaublicher Luxus und da hat sich mein Werteverhältnis komplett auf den Kopf gestellt. Komplett.
0: Ja, man muss, wie gesagt, man kann ja dann froh sein, wenn man eine Familie hat, die hinter einen steht und einen dann noch hochhält. Und ja, wie du es selber gesagt hast, du musst ja auch für deine Kinder auch da sein und du willst auch für deine Kinder da sein. Das ist ja ein ganz, ganz wichtiges Thema.
1: Mhm. Ja, wobei das hat sich eigentlich, also meine Frau und ich, wir haben uns dann damals getrennt in der Phase. Ich war da schon ein Stück weit alleine auf weiter Flur. Und ich selber natürlich habe ja dazu beigetragen, dass ich gar keinen Kontakt mehr mit meinen Freunden und mit meiner Familie hatte und keine Hobbys mehr und keine soziale Kontakte. Ich habe ja nur gearbeitet. Ich habe mir ja zum Ziel gesetzt, wirklich richtig reich zu werden. So, nochmal, ich bin nicht hier, um die Welt schön zu lügen. Mein Ziel war, wirklich reich zu werden. Das Blöde ist nur, dann habe ich Monate gehabt, da habe ich brutto 40.000 Euro verdient mit meinem Malerbetrieb. Habe mit 30 eigenen Leuten und 40 Subunternehmer geschafft. Ich habe ein ganz großes Rad dreht. Aber ich kann auch eins sagen, auch das war noch nicht genug. Auch das war noch nicht genug, weil ich mir gedacht habe, du hättest noch mehr arbeiten können, du hättest noch perfekter arbeiten können. Und es war komplett krank, Schlicht und ergreifend, und komplett krank. Und
0: dann vergisst man alles andere drumherum. Hören wir uns gleich in der zweiten Stunde an.
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0: Ja, und damit sind wir jetzt in der zweiten Stunde der Sendung Durchblick hier auf Radio FIPS. Mein Name ist Richie Nuschel und zu Gast ist heute der Oliver Gimper. Und zwar, ja, ihr kennt ihn aus den sozialen Medien, Witz vom Olli. Und bestimmt haben auch schon einige von euch ihn auch schon live auf der Bühne gesehen. Und wir haben jetzt in der ersten Stunde auch mal so ein bisschen die andere Seite vom Olli kennengelernt. Und da sprechen wir jetzt auch noch weiter. Und dann werden wir mal hoffentlich, dann gehen wir dann auch so auf die komische Schiene. Oder, Olli?
1: Ja, also wenn das gewünscht wird, gar kein Thema. Gern. Das ist ja ein Teil, ein nicht zu vernachlässigender Teil meines Lebens, Witz ja. vom Olli und Comedy. Aber wie gesagt, ich rede auch auf der Bühne über die Dinge, die mir widerfahren sind, in der Hoffnung auch, dass es Menschen erreicht, die vielleicht ihre eigene Situation überdenken. Ich habe auch mit dem Sportwissenschaftler, mit dem Ralf Warnatz aus Augsburg, eine Vortragsreihe ins Leben gerufen, die heißt Von Überlastet zu Überglücklich, weil mir einfach auffällt, gerade jetzt speziell im Handwerk, wie viele meiner Handwerkskollegen echt am Limit sind. Mhm. Und ich denke immer, das, was ich erlebt habe, das muss keiner erleben, weil ich bin ja dem lieben Gott dankbar, dass ich weder einen Schlaganfall noch einen Herzinfarkt gekriegt habe. Das wäre ja eigentlich die logische Konsequenz meines Handelns gewesen. Denn wenn du 17, 18, 19 Stunden arbeitest, dich während dem Autofahren ernährst mit irgendeinem Junkfood, auf gut Deutsch gesagt, du kriegst dann irgendwann deine Quittung. Das ist so sicher wie das Amen in der Kirche. Ich habe, wie gesagt, das Glück, dass ich die richtigen Menschen in der Phase um mich rum hatte, die einfach darauf geachtet haben, dass ich wieder meinen Weg ins Leben zurückfinde. Mein Kardiologe an der Stelle hat die Schwere meiner Erkrankung erkannt, hat mich dann auch an einen Profi vermittelt, der ambulante Burnout- und Depressionsbehandlung macht, der mir auch gleich beim ersten Termin gesagt hat, Herr Gimber, wenn ich Sie in eine Klinik bringe, kommen Sie zurück und dann ist gar nichts mehr übrig. Dann gibt es ja Firma nicht mehr, dann fallen Sie ins Leere und dann wird es noch schlimmer als das, was Sie jetzt schon haben. Mhm. Ich nehme Sie an der Hand und führe Sie durchs Leben und helfe Ihnen im Notstrombetrieb Ihren Laden weiter zu betreiben und sie wieder so aufzustellen, dass sie allein wieder lebensfähig sind. Mhm. Und das ist eine Mammutaufgabe, das kann ich nur sagen.
0: Das ist ja das Problem, wenn du da wirklich in dieser tiefen Depression drinne bist und es kommt ja auf die Schwere der Depression an. Ja. Im Normalfall gehst du in eine Notfallklinik, dann gehst du 3-4 Wochen rein als Depressionspatient. Ja, aber es gibt dann auch, wenn ich dann hier bei uns in Göppingen ins Christophsbad schaue, da gibt es dann auch Stationen, wo dann die Menschen 3 Monate drin sind.
1: Ja, klar. Ja, klar.
0: Und 3 Monate sind dann in dem Fall dann schon zu lange Zeit. Dann wärst du weg. Und wenn du ambulant unterstützt wirst, hast du natürlich eine Chance, das in den Griff zu kriegen.
1: Naja. Aber das war ein extrem harter und schwerer Weg. Also das ist kein Streichelzoo. Nee. Da will ja auch niemand was vormachen, weil ich schätze mal mindestens 3 Monate jeden Abend ins Bett gegangen und habe mir gewünscht, dass der große Meister für immer das Licht ausschaltet und ich wäre bereit gewesen. Das Erschreckende an der Situation war, dass ich mich selber so gar nicht kannte. Ich war immer ein optimistischer, positiver, lebensbejahender Mensch. Und jetzt bin ich plötzlich ein Mensch, der von Versagensängsten geplagt ist, der Angst hat, morgens aus dem Haus zu gehen, der sich wünscht, nimmer am Leben zu sein. Das war ein komplett anderer Olli. Den kannte ich vorher nicht. Und da erstmal mit klarzukommen.
0: Das ist das, was dann viele Leute dann auch wirklich erschreckt und dann singen. Mensch, du bist doch so ein lustiger Mensch.
1: Ja, ja.
0: Du bist doch so. Jetzt nimm den Kopf hoch.
1: Richie, genau das ist ja das, was du in dem Moment am allerliebsten hören willst.

0: In Karlsruhe auf dem Parkplatz von meinem Therapeut im Auto und warte, weil ich um 7.15 Uhr meinen Termin habe. Mhm. In dem Moment klingelt mein Mobiltelefon und ich sehe eine WhatsApp-Nachricht, da war das verhältnismäßig neu, von meinem Kumpel Wolfi, Sprachnachricht: Olli, ich fahre jetzt gerade heim vom Geschäft mit der Fähre. Bei WhatsApp habe ich gesagt, kann man sich Videobotschaften schicken. Erzähl mir mal einen Witz. Du warst früher der beste Witzeerzähler. Und es war wie ein Reflex. Ich kann es heute noch nicht erklären. Es war wie ein Reflex. Ich habe mein Mobiltelefon genommen, habe es in den Navigationsschacht gelegt und habe meinem Kumpel Wolfi einen Witz erzählt. Und jetzt kommt das magische, der magische Moment. Und in dem Moment, wo ich über meinen eigenen Witz lachen musste, ich habe mich im Mobiltelefon gesehen und ich habe mich lachen hören. In dem Moment ist mir ein Gedanke durch den Kopf gegangen und der war: Olli, es wird alles wieder gut. Und ich kann nicht erklären, wo der herkam, aber er war da. Mhm. Er war da und er ist nicht mehr verschwunden. Und in dem Moment, das war wie alles in Zeitlupe. Ich habe mich lachen hören und ich habe mich gesehen, wie mir Tränen runterlaufen vor lauter Lachen. Und dann plötzlich war mir klar, wie wichtig Lachen ist. Und ich habe überlegt, wie lange habe ich schon nicht mehr so gelacht wie in dem Moment. Mhm. Und es hat mich so tief berührt. Und dass, wenn ich heute ins Auto sitze, dass ich den Moment immer noch in mir trage, wenn ich da sitze, weil viele sagen, die ist so ein Schwachkopf, der hockt im Auto, erzählt sich selber einen Witz, den er schon kennt und lacht sich tot drüber. Das sind viele Dinge. Ich kann über mich selber lachen, ich kann über die Bilder in meinem Kopf lachen, die so einen Witz hervorruft, wie zum Beispiel jetzt so ein einfacher, den man sich gut merken kann. Vater und Sohn gehen in den Zoo und der Sohn sagt zu seinem Vater: Du Baba, der Gorilla im Käfig, der ist aber ganz schön hässlich. Und dann sagt der Vater: Buh, sei ruhig, wir stehen an der Kasse. Weißt du? Ja. Und die können die fünfmal in der Woche erzählen.
1: Ja, der ist schon nicht schlecht.
0: Und das trage ich so tief in mir, dass das jedes Mal, wenn ich dreimal in der Woche, wenn ich im Auto sitze, dass dieser Moment immer noch allgegenwärtig ist.
1: Das ist auch mit Papa und Sohn, die Kannibalen sind, ne?
0: Richtig, genau, genau. Ja, ja. Du, Baba, Baba, wo der Vater und der Sohn durch den Urwald laufen und genau. Sie sehen eine bildhübsche Blondine. Und der Bu sagt zu seinem Vater: Du, Baba, komm, die fressen wir. Die nehmen wir mit heim und daheim essen wir sie. Und dann sagt der Sohn: Du Depp, die nehmen wir mit heim und fressen die Mama.
1: Genau. ganz genau. Ja, das sind die Witze, die ich auch liebe. Ja. Ja, und schaut einfach in den Social Media, guckt nach Witz vom Olli, guckt auf witzvomolli.de, da findet ihr dann auch definitiv auch die Termine, wo er dann auch auftritt in der nächsten Zukunft. Wir wollen es jetzt nicht vorlesen, das könnt ihr dann alles selber lesen. Genau. Also nochmal www.witzvomolli.de, Witz vom Olli, ein Wort, und Olli mit Doppel-L.
0: Genau,
1: muss man auch noch dazu
0: ganz
1: sagen.
0: Ganz wichtig.
1: Ganz wichtig. Ja, also siehst du, das sind so die Seiten, aber wie ich auch vorher schon gesagt habe, auch Till Reiners zum Beispiel hat es ja auch in dieser einen Aussage, da war ja auch diese Frage, Antwortspiel, was er ja gemacht hat. Und man sieht es ja auch beim Thorsten Sträter zum Beispiel.
0: Ja, kein schwerer Fall.
1: Ja, und der ist ja auch, ich glaube, Schirmherr von der Depressionsliga, wenn ich es richtig im Kopf habe. Ich meine Depressionsliga, deutsche Depressionsliga. Und ich finde es gut, dass da auch offen drüber gesprochen wird, dass man dann auch sieht, hallo, hier sind Menschen, die Depressionen haben, und Depression ist eine Art Krankheit, die für einen Anführungsstrichen gesunden Menschen schwer zu verstehen ist. Wenn draußen die Sonne scheint, aber bei dem Menschen selber im Kopf halt nicht die Sonne scheint, sondern die Regenwolken ganz tief hängen. Und ja, aber dann wiederum mit solchen Dingen, wie du es jetzt auch gesagt hast, dann kommt der Funke, dass der Kumpel sagt, komm, erzähl mir einen Witz per Video, und dann auf einmal macht's Klick, und dann kommt auf einmal ein ganz anderer Weg ins Leben.
0: Ne? Absolut, absolut. Und es ist auch unglaublich, wie das, also ich, wie gesagt, ich

0: bin tief dankbar für alles, was daraus entstanden ist. Ich habe es ja gerade vorhin schon gesagt, unser Jüngster ist jetzt 5 Jahre alt. Mhm. Und das ist für mich, wenn der mir ansieht, der sieht mir ins Herz. Anders kann ich es gar nicht sagen. Das, was ich da empfinde und diese tiefe Liebe und diese, auch das weckt natürlich auch meinen Beschützerinstinkt und so, das ist für mich, und das ist das Verrückte dabei, wenn ich dann dran zurückdenke, an die Zeit, als ich Depression hatte, das kann ich gar nicht beschreiben. Weil in diesem Moment, wenn du mir gesagt hättest damals, du wirst das erleben, hätte ich gesagt, vorher dreht sich die Welt in die andere Richtung. Das hätte ich niemals für möglich gehalten. Mhm. Ausgeschlossen.
1: Mhm.
0: Ja. Ja. Also deshalb halte ich auch Vorträge in Kliniken für psychisch Kranke, für Depressionspatienten, Burnout-Patienten, in Krankenhäuser, in, wie gesagt, Hauptschule, Werkrealschule. Weil es mir einfach wichtig ist, auch Vorbild zu sein.
1: Das ist ein wichtiges
0: und
1: Thema.
0: Und ich sage da eins, ich rede auch in den Hauptschule, Werk, Realschule darüber, dass ich mir selber beinahe mein Leben kaputt gemacht habe, mhm, weil ich nur wegen dem Geldverdienen geschafft habe wie ein Brunnenputzer. Weil viele denken ja, Herr, Kohle verdienen, das ist wirklich das A und das O. Und dann sage ich, nee, zufrieden und wertgeschätzt durchs Leben zu gehen, gesunde Menschen in seiner Familie um sich herum zu haben. Es ist unbezahlbar. Mhm. Es ist unbezahlbar. Geld verdienen, alles recht und schön, aber es reicht niemals. Du hast immer einen, der schneller das Auto fährt, du hast immer einen, der ein größeres Haus hat, du hast immer einen, der in der Position über dir ist. Und deshalb, also, da bin ich wirklich, da gehe ich ganz offensiv damit um und will junge Menschen einfach sagen, dass das niemals der Antrieb sein darf in der Berufsfindung.
1: Ja, weil du es gerade gesagt hast mit dem Wert, da gab es einen Spruch, ich weiß nicht mehr, von wem es jetzt genau direkt kam, wenn eine Flasche Wasser im Supermarkt 50 Cent kostet, im Flugzeug kostet die Flasche Wasser 2 Euro, in einem Theater kostet die Flasche Wasser 5 Euro und woanders kostet sie 7 oder 8 Euro. Wenn du die Flasche Wasser bist, dann musst du doch einfach mal nur sehen, ob du dich vielleicht am falschen Ort aufhältst und nicht so wertgeschätzt wirst.
0: Ja, ja, vollkommen richtig. Ja. Nee, und deshalb, da spreche ich ganz offen drüber und ja, ich sehe es schon. Ich sehe schon, kommen schon die erste Witzerei.
1: Ja, ja, genau.
0: Ja, klar.
1: Ja.
0: Thomas, einer meiner Lieblingswitze, ja, genau. Soll ich den jetzt gleich?
1: Ja, den kann ich gleich, ja.
0: Ja,
1: der Thomas Blume hat geschrieben, vielen Dank, lieber Thomas.
0: Ja, also ich sehe ja nur die Anfangszeile. Achso, der Une, ja. Ja, ja, genau. Ich mache da eine kurze Einleitung dazu. Treffen sich zwei Schneemänner, sagt der eine zum anderen, du, ich kann mir nicht helfen, hier riecht's nach Karotte. Und da passt natürlich, der vom Thomas Blume passt natürlich wie die Faust aufs bekannte Auge, wo sich die zwei Schneemänner treffen und der eine sagt zum anderen, ey, Kamerad, hör mal zu, ihr habt ja 50 Euro, ich krieg nur 50 Euro von dir. Da sagt er, ja, dann komm mal im Juli wieder vorbei, da bin ich wieder flüssig. Ja.
1: Das hätte dieses Jahr sogar früher gereicht.
0: Ja, ja, das wäre sogar Anfang Juni wäre das schon sogar durchgegangen. Weltklasse. Witz, den mir Markus Krebs bei sich zu Hause erzählt hat. Ein Weltklasse-Comedian.
1: Von Markus Krebs, sein T-Shirt fand ich ja immer genial. Das musste ich mir auch noch irgendwann mal besorgen, den Brennholzverleih.
0: Achso, ich dachte, der Mann hinterm Bauch hat er auch noch irgendwie.
1: Also, oder, ja. Ja.
0: Aber Brennholzverleih, Weltklasse.
1: Das ist immer noch, ja. Sehr schön, dann machen wir jetzt mal wieder ein Musikstückchen. Und zwar ja von Mikey's Mind, Chill 77 und Unchaps. Ich sag den Titel immer falsch an. Hört's euch an, er sagt sich selber an, der Titel.

0: Er hat sich so oft selber angesagt. Mhm. Papa UT. Von Mikey's Mind, Chill 77 in Unjobs. Ah, ja. Und wir haben hier uns schon nebenbei ein paar Witze erzählt.
1: Richtig,
0: wir machen
1: genau.
0: Uns so langsam mal warm, oder?
1: Ja, gern, gern.
0: Ja, der Thomas hat nochmal einen reingeschrieben hier.
1: Richtig, finde ich klasse. Der passt ja wie die Faust aufs Auge, wo der Lehrer zu der Kinder sagt, wer von euch kann mir die drei Eisheiligen nennen, meldet sich der Rigobert und sagt, Langnese, Schiller und Mövenpick. Ja. Finde ich großartig. Ja. Ich mag auch Lehrerwitze. Meine jüngste Schwester, Grundschullehrerin, ich sage immer, dir geht's gut, du hast vormittags recht und nachmittags frei. Und da gibt es so einen schönen, wo die Französischlehrerin sagt, Rigobert, der französische Arbeit, eine glatte Sechs. Und da sagt er, gracias.
0: Gracias. Ah, ja.
1: Ja,
0: ja, wenn es mit dem Französisch nicht klappt, dann macht man es halt mit Italienisch.
1: Ja,
0: in Barcelona.
1: Oder so. Nee, aber es gibt ja auch Witze, wo manche sagen, den verstehe ich jetzt nicht. Beste Beispiel ist, meine Frau habe sich über so eine Dating-App kennengelernt und sie gehen abends essen und haben ihr erstes Date und er sagt irgendwann zu ihr, hast du Kinder? Dann sagt sie, ja, eins, das ist fast zwei. Dann sagt er, ich weiß, wie viel eins ist. Schon Johann König, könnte ich mich einnässen? Wirklich? Finde ich so klasse. Das ist ja auch oft so, du weißt gar nicht, ist es ein Witz oder ist es auch ein Stück weit vielleicht Realsatire, wo das Ehepaar beim Abendessen sitzt und sie sagt, Schatz, schmeckt das? Und er sagt, warum suchst du immer Streit?
0: Ja, weißt du? Ist aus dem wahren Leben,
1: ja,
0: eigentlich.
1: Ne? Ja. So Ehepaar, lange Zeit verheiratet, wacht sonntagmorgens nebeneinander auf und sie schaut ihn ganz freudig, liebevoll, lächelnd an und sagt, Schatz, hast du heute Nacht von mir geträumt? Und er, ganz trocken, nein, ich habe gut geschlafen.
0: Also wo sie zu ihm sagt, guck mal Schatz, der Hungerhaken da drüben, die hat die gleiche Leggings an wie ich.
1: Yeah, Weltklasse.
0: Ja, und was sagt er?
1: Aber bei dir sind Blumen viel, viel größer.
0: Ach, schön.
1: Jetzt wird's wieder politisch unkorrekt. Eieieiei. Jetzt fehlt bloß noch, dass ich Witze über gehandicapte Menschen erzähle. Dann brennt hier im Studio.
0: Darfst du über mich erzählen?
1: Richie, ich habe da meine eigene Geschichte dazu, weil ich 2017 in München, also ich habe 2016 angefangen, aktiv allein Shows zu spielen. Und Anfang 2017 habe ich Thomas Beukert aus Günzburg kennengelernt. Er sitzt im Rollstuhl, hat Muskeldystrophie, kann seine Hände bewegen und der Kopf ein bisschen und der Rest ist mehr oder weniger ohne Funktion.
0: Mhm.
1: Und der kam in der Pause zu mir vorgefahren mit seinem Rollstuhl an die Bühne, hat gehupt, da bin ich vor Schreck schier von der Bühne gefallen und dann bin ich runter und habe gesagt, alles okay, wie findest du mein Comedy-Programm? Und er sagt wirklich, wortwörtlich sagt, öde. Dann sage ich, was? Ja, ausverkauft, Vollgas, alles. Partystimmung. Sag ich, was? Ja, du hast noch keinen Witz über Menschen mit Handicap gemacht und wenn du das heute nicht machst, kleiner Mann, dann schreibe morgen bei Facebook, du hast mich diskriminiert. Und es war wirklich so, dass das mein Weltbild einmal auf den Kopf gestellt hat, weil ich habe die Botschaft da drin verstanden. Dann habe ich zu ihm gesagt, du Thomas, ich mache ja ungern Witze über Menschen, denen es schlechter geht als mir. Dann sagt er, woher weißt du, dass es mir schlechter geht als dir? Nächster Fehler.
0: Mhm.
1: Ja, also das
0: sind die Annahmen,
1: sieht
0: die
1: man eigentlich, so ja. Ja, ja, das ist das, was man denkt. Da denkt man, weil einer vielleicht blind ist oder im Rollstuhl sitzt, dem geht es schlechter als dir.
0: Muss
1: woher
0: nicht sein.
1: Weißt, genau.
0: Ja? Muss nicht sein.
1: Kann ja sein, der hat gerade die beste Zeit seines Lebens, aus welchem Grund auch immer. Und es hat mich unglaublich verändert. Erstens mal, dass ich Witze über Menschen mit Handicap mache, aber auch, dass ich sensibler mit dem Thema umgehe, dass ich vor meine Auftritte durchs Publikum laufe und wenn ich sehe, da ist jemand, der im Rollstuhl sitzt oder der blind ist oder dem ein Arm fällt oder sonst irgendwas, dann springe ich über meinen Schatten, gehe hin und frage. Und ich habe noch nie eine Absage bekommen. Bei über 600 Auftritten, wo ich das gemacht habe, habe ich noch nie eine Absage bekommen. Mhm. Und die sind dann oft ganz verwundert und sagen, was, du fragst mich? Das ist doch heute selbstverständlich, dass das alle machen. Ich sage, ja, aber ich bin nicht alle.
2: Man muss das auch mal so, gehandicapte Menschen, die jetzt eine Körperbehinderung haben oder egal in welcher Art und Weise, die nehmen ihr Leben genauso mit Humor. Und ich brauche bloß die Straße runterschauen und Grüße an dich, Bruno, wenn du zufälligerweise zuhörst. Er nennt sich selber einarmiger Bandit. Ja? Und er sitzt im Rollstuhl, hat nur ein Bein und nur ein Arm. Ja? Und, da kannst du auch den Witz machen. Ja? Ich bin auch körperlich behindert. Ich habe auch nur einen Arm auf der rechten Seite.
1: Vollkommen richtig. Ich glaube, das kommt von Otto Walkes oder so, wenn es richtig weiß. Ja. Aber es ist tatsächlich so, und es hat mir auch wachgerüttelt oder es hat mir auch richtig geschüttelt. Es gab die Situation, glaube ich, vor 3 Jahren oder 2 Jahren, wo Luke Modric, Cheyenne Garcia und Issa Akremi sich über die Sportler der Paralympics lustig gemacht haben in einer Art und Weise, die bei mir wirklich Fremdschäme hervorgerufen hat, wo ich gesagt habe, nee, das geht nicht, Punkt. Und das hat mich aber in der Form motiviert, dass ich mir dann tatsächlich mal so ein paar Talkshows zu dem Thema Cancel Culture und Political Correctness und so angeschaut habe. Es geht ja heute nur noch mit Anglizismen, du kannst ja sowas nicht mehr normal sagen. Ja. Dass ich mich echt mit dem Thema beschäftigt habe, in der Form, dass ich das sogar in mein Comedy-Programm damals habe einfließen lassen. Da hat mein Management noch gesagt, boah, Olli, willst du echt so ein schweres Thema mit reinnehmen? Dann habe ich gesagt, ja, weil ich finde es wichtig, dass man darüber spricht, ohne mit dem erhobenen Zeigefinger, sondern ich habe einfach erklärt, wie zum Beispiel zu diesen ganzen Anglizismen, die in den Talkshows vorkamen, wie ich mich da dazu verhalte und was ich da draus mache, nämlich ich habe jeden englischen Begriff ins Deutsche übersetzt und siehe da, zu jedem übersetzten Begriff ist mir sofort ein Witz eingefallen. Und dann habe ich zum Beispiel erklärt zum Thema Shitstorm, was fällt mir für einen Witz ein? Jetzt wird es ein bisschen härter. Shitstorm. Was für ein Witz? Kommt der Mann zum Arzt, sagt er, Herr Doktor, kann man mit Durchfall baden? Sagt der Arzt, ja, wenn Sie die Wanne voll kriegen. Ganz klassisches Thema. Ja? Und so gibt es viele Begrifflichkeiten, wenn du die übersetzt, dann gibt es zum Beispiel, jetzt muss ich überlegen, Culture Proposal. Ich habe gedacht, ich kriege eine Note im Ohr. Also kulturelle Aneignung. Ja, warum sagt man dann nicht kulturelle Aneignung? Culture Proposal. Ja, mir hat es schon den Stecker raus. Und dann ist mir der Witz eingefallen, wo der kleine Junge, der Gianluca, kommt heim von der Schule und sagt, Mama, in der Schule sage ich alle, ich bin ein Mafiosi. Dann sagt die Mutter, Gianluca, mache dir keine Sorge, ich gehe morgen zu der Direktorin, ich spreche mit diesem Mann. Dann sagt er, ja, aber Mama, bitte mache das aussieht wie ein Unfall. Ja. Aber das ist kulturelle Aneignung, Culture Proposal für die Feinschmecker.
2: Und das ist das, was ja auch ein bisschen verstörend ist, kulturelle Aneignung. Einerseits wollen die Menschen, dass man kulturell sich weiterentwickelt, ja? Aber man darf sich nichts aneignen. Ja. Jede Kultur hat sich nur weiterentwickelt, weil sie sich irgendwo was abgeschaut hat und angeeignet hat.
1: Ja. Aber weißt du, ich komme aus einer Zeit, da war das noch normal. Da wird jetzt vielleicht der eine oder andere tief Luft holen. War das noch normal, dass man sich als Cowboy oder als Indianer verkleidet hat? Und da finde ich, ich sage ja auch immer vor meiner Show, für die Hüter des Goldenen Grals, für die Menschen, die politische Korrektheit tief in sich verankert trage, wird es eine ganz harte Nummer so einen Abend mit mir. Weil ich schieße da. Weißt du, sind so einfache, wo die Frau in so einem Indianerreservat unterwegs ist, da in Amerika, und sie läuft da auf einen zu, der so eine Bärenkette umhängen hat, und sie läuft hin und sagt: Sagen Sie mal, Sie sind doch der Kette nach, sind Sie doch der Häuptling? Dann sagt er: Ja. Dann sagt sie: Aber Sie haben doch gar keine Federn, warum denn das? Dann sagt er: Ich bin in der Mauser. Ja, und da sage ich viele: Oh, sowas erzählt man doch nicht. Und nochmal, ich bin da wirklich. Es gibt Themen, zu denen ich keine Witze erzähle. Zum Thema zum Beispiel Pädophile, wenn du selber kleine Kinder hast, das geht für mich nicht. Ich wage mich bei dem Thema. Witze über Menschen, die nicht in Deutschland leben, wage mir nur nach Österreich, nach Frankreich, nach Italien, weiter weg. Wird es schon schwierig, das für andere Comedians machen. Ja. Und ich kenne ja auch einige große Comedians, jetzt Özcan Kosar, der als gebürtiger Türke gern Witze über Türke machen kann. Wenn ich das mache, wird es schon sportlich. Ja. Insofern weiß ich, wo ich zu Hause bin, ohne dass ich massetauglich bin, weil ein Comedy-Programm wie meins, da werde ich ja niemals einen Preis dafür kriegen, wenn ich Witze erzähle, wie unterhalte sich zwei Pobacke, sagt die eine zur anderen: Du, im Flur stinkt's. Da gibt's keine Preise dafür. Aber es gibt Lacher dafür, und das ist mein Lohn.
2: Und das ist eigentlich das Wichtigste. Ja. Lieber mal auf den Preis verzichten, aber dafür ein paar Lacher mehr.
1: Vollkommen richtig.
2: Genau. Apropos, im Flur stinkt's. Ah nee, hat mit Bad Dance jetzt eigentlich gar nichts zu tun, oder?
1: Nee, einer aber einer meiner Lieblings-Soundtracks, da sind wir wieder bei der Anglizismen, ich habe die sogar als Schallplatte, als Langspielplatte von Prince, die Musik, die Filmmusik, jetzt ist mir der deutsche Begriff zu Soundtrack eingefallen, die Filmmusik von Batman, Weltklasse, absolute Weltklasse.
2: Bist du Single? Nein, Langspielplatte.
1: Hui!
2: Hui!
1: Hui!
2: Hui.
1: Also jetzt wird's aber hui!
2: Jetzt wird's kompliziert. Okay, also Bad Dance von Prince. Viel Spaß.
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0: wird vielleicht schlecht getanzt. Bad Dance. Ah, nee.
1: Ja.
0: Bad Dance.
1: Aber ein geil, die Gitarre und
0: einfach,
1: die Prinzische Show, absolute Koryphäe.
0: Es
1: unglaublich.
0: Ist einfach ein Burner. Und der Knaller ist, erinnert euch, letzte Woche, da war er da mit dem Pfefferle, der Markus Zipperle. Und jetzt ratet mal, wer rechts von mir sitzt. Servus, Markus.
2: Ja, ich denke, wenn der Olli da ist, dann muss ich schön kommen. Das ist ja klar.
1: Und ich habe denkt, wenn der Markus vorbeikommt, dann fahre ich von Forza her.
2: Extra deswegen,
1: genau. Aber nur. Einer ein bisschen weg, um Ritchie bin ich angekommen.
2: Ja, und auch wegen der mordsmäßigen Gage, wo du kriegst hier. Komm,
1: hör.
2: Das ist
1: auch
2: total,
1: mal.
2: Du.
0: Ja, ich sage auch immer, ich bin unbezahlbar. Halbe Cent gibt's nicht. Und zwei von meiner Sorte Wilkölner.
1: So. aber ich habe extra noch Luft in der Reife gemacht von meinem Schubkarre, dass ich die Gage noch ausfahren kann. Ich habe ihn extra hart aufpumpt.
2: Ja. Ich habe einen Elefanten im Keller, weißt du, ist runter dran platziert. Ich weiß nicht, wo er noch damit.
0: Ich habe das anders gelöst. Als ich jetzt das Urlaubsgeld bekommen habe, habe ich zweites Konto aufgemacht, weil das erste übergelaufen ist.
1: Du, aber das ist ja wirklich so. Ich fahre ja nach jedem Auftritt in Schweiz. Bring meine Gage in Zürich zur ABC-Bank. Und beim ersten Mal war ich da echt ein bisschen erschrocken. Ich habe da einen großen Auftritt gehabt und stehe an dem Bankschalter und habe den Geldkoffer vor mir und gucke so nach rechts, nach links und sage zu dem Bankaufsteller, in dem Koffer ist meine Gage drin, 1 Million Euro. Dann guckt er mir an mit ganz großen Augen und sagt, ja, Sie brauchen nicht zu flüchten. Armut ist in der Schweiz keine Schande, oder?
2: Die arme Künstler.
0: Jetzt könnte man ja einen Comedy-Clinch machen hier.
1: Du,
0: soll man jeden 2 Minuten geben und er soll ja so viele Witze erzählen?
2: Mir erzählt einfach.
1: Du,
2: wir können,
1: genau. Was hast du für eine Berufsausbildung? Ich habe gehört, du machst jetzt Regisseur und Comedy und
2: Stimme
1: vom Äffle und vom Pferdle.
2: Genau, alles meine Ausbildung. Kaufmann.
1: Ja. Ah.
2: Mama hat gesagt, lerne etwas Gescheites.
1: Ja, okay. Und seitdem machst du Stimmen vom Äffle und vom Pferd.
2: Genau.
1: Ja. Das ist der Hafer und Bananenblues.
3: Olli ist da, guck mal.
4: Ja, wir lehnt auch vor, sondern zu uns drei. So ist es.
1: Leck mich am Ärmel, meine. Hey, das sind Kindheitserinnerungen. Wir sind vor dem Fernseher gesessen. Hafer, das ist, was man haben muss.
3: Ich habe dich gesehen, da warst du noch so klein.
4: Ja, jetzt ist er ein bisschen größer.
3: Aber nicht auch.
1: Ich dreh komplett durch. 100 Punkte, Weltklasse. Ich finde es, wenn man das kann, mit seiner Stimme so eine Bandbreite abzubilden, ziehe ich echt den Hut. Meine Geschwister, gerade jetzt mein älterer Bruder Stefan, ein genialer Stimmeimitator, so, aber halt oldschool so. Ja. Helmut Kohl, geil. Willy Brandt, ja. und wie hieß der andere da, außer alter SPD-Recke, komme ich nur drauf. Herbert Wehner, genau, ja. Herbert Wehner. Das finde ich ist außergewöhnlich. Ich habe mit Guido Kanz, Matze Knob und Markus Krebs mal zusammengespielt. Und der Matze Knob, der kann ja Stimme, der kann Pep Guardiola. Ich hab mir in die Hose gemacht. Weltklasse. Ja. Und meine Fähigkeit ist Witze, mir Witze zu merken und Witze zu erzählen. Und aber Stimme nachzumachen, so wie du das machst, großartig. Ganz großer Sport.
2: Hannelore war tanken, kennst bestimmt auch Hannelore tankt, gell, und auf einmal merkt sie, oh Scheiße, Tür zugemacht, Schlüssel drin, gell. Geht sie rein zum Tankwart, fragt, ob er irgendwas hat, damit sie wieder reinkommt ins Auto, sagt er, ja, so ein Draht, kann sie oben zum Fenster reinschieben. Hannelore geht rauf mit dem Draht und macht rum, gell. Tankwart guckt raus, ist da oder Stunde. Was tut denn die Frau? Geht raus, Hannelore probiert, das Knöpfle irgendwie aufzuziehen, im Auto hockt der Helmut, bisschen links, rechts, oben, unten.
1: Hey, Bombe, geh mir fort. Ja. Aber das ist, ich sage ja, ich spiele ja Witze oder andersrum. Ich kriege ja, ich habe noch nie einen Witz erfunden, ich kriege die ja geschickt von meinen Fans aus der ganzen Welt. Und ich habe dann die ehrenvolle Aufgabe, Witze zu erzählen. Ich selektiere natürlich auch, ich gebe mir nicht für jeden Witz her. Aber ich habe so ein Weltklasse-Erlebnis gehabt in Tübingen. Im Sparkassen-Carré habe ich einen Auftritt gehabt und man überlegt ja oft, wen erreicht man mit seinen Witzen. Und dann kam nach dem Auftritt ein Herr zu mir, 93 Jahre alt, ehemaliger Zahnarzt, läuft auf mich zu und sagt: Herr Olli, Sie sind mit Abstand der beste Zahnarztwitzeerzähler, den ich jemals erzählt habe, erlebt habe. Und ich weiß, von was ich rede. Und Sie haben heute Abend zwei Witze erzählt, die ich vorher noch nie gehört habe. Und dann hat mir der Johannes, ausgehört wie Jopi heißt das, hat mir dann zwei Witze erzählt, die ich an dem Abend erzählt habe und ihm sind Tränen runtergelaufen vor Lachen. Der eine war, wo der Zahnarzt den Mann untersucht und sagt zu ihm: Sie, nach eingehender Untersuchung, es tut mir leid, ich muss Ihnen alle Zähne ziehen. Und dann sagt der Patient: Herr Doktor, da hätte ich gerne noch eine zweite Meinung dazu. Und dann sagt der Zahnarzt: Ja, und hässlich sind Sie auch noch. Und der zweite war, wo der Zahnarzt zum Patienten sagt: Entschuldigen Sie mal, haben Sie Ihre Hand an meinem Geschlechtsteil? Da sagt der Patient: Ja, Herr Doktor, wir wollen uns ja heute nicht wehtun. Und es war so ein Moment, der sich bei mir auch wieder so eingebrannt hat, weil ich weiß nicht, wie es dir geht. Es gibt ja so Momente bei der Auftritte, die bleiben dir für immer hängen.
2: Genau.
1: Bleiben dir für immer hängen. Und das ist das, was es so außergewöhnlich wertvoll macht, dass es nicht nur, dass du extrem viel Gage kriegst, dass der Elefant dazulegen musst, dass das Geld im Keller zusammentrampelt.
0: Nein, oder zweites Konto aufmachst, weil es
1: überall ist. Ja. Nein, aber du lernst Menschen kennen, für die bist du was Besonderes, weil du es schaffst, sie vielleicht auch in einer Situation, wo es ihnen nicht so gut geht, zum Lachen zu bringen und aus dem Alltag rauszuholen, was ganz, ganz wertvoll ist.
2: Ja. Und das Schöne ist auch, wenn du dann die Leute am Schluss bei dir, das ist bestimmt auch so, die wollen dir am Schluss immer Witz erzählen.
1: Hey.
2: Und es ist ganz egal, ob du den Witz kennst, du lachst drüber.
1: Ja.
2: Und das ist das Schönste, was den Leuten dann passieren kann.
1: Vollkommen richtig. Ja. Vollkommen richtig.
0: Ja. Gar nicht groß sagen, auch den kenne ich schon.
2: Einfach
0: erzählen. So
1: und gut, wenn es dann so ein Witz ist, wo du schon weißt, der geht 18 Minuten.
2: Dann musst
1: du
2: unterbrechen.
1: Dann musst du sagen, also ab dem dritten Wort musst du dann simultan mitsprechen, dann merken sie auch den Kenner.
2: Ja,
1: schon.
2: Ja.
1: Aber sonst, ja, das sind ja auch, mir hat auch einer mal einen Witz erzählt, ist mir außer hängen geblieben. Kommt ein Mann in ein Spielwarengeschäft und sagt zu der Verkäuferin, sie, ich hätte gern, dann sagt die Verkäuferin, was hätte sie denn gern? Sagt er, ich hätte gern ein Geduldsspiel. Aber zack, zack!
2: Ich habe bei der Polizei mal einen Auftritt gehabt. War Weltklasse, alle oder Polizisten Witz erzählen natürlich, die sind sich schon weggeschmissen. Und hinterher kam einer zu mir, ein pensionierter Polizist, war auch, ich schätze mal, an die 80, und sagt zu mir: Junge, weißt du auch, warum Polizisten keine Tabletten kriegen? Sag ich: Neu. Sagt er: Weil Arschlöcher bloß Zäpfle kriegen. Hat der zu mir. Mir hat schon verrissen, weißt Weltklasse.
1: Das ist, ja, also einer meiner Lieblingswitze, wo der Polizist einen Autofahrer erhält und der lässt Fenster runter und der Polizist kommt ihm näher und macht so und sagt: Sie, hier riecht es aber ganz schön nach Alkohol, sagt der Fahrer. Ja, jetzt wo Sie näher kommen, rieche ich es auch.
0: Das sind die zwei Zollgrenzgänger in Österreich, wo mit dem deutschen Schäferhund da an der Grenze entlang patronieren. Und dann fängt der eine an und hebt den Schäferhund immer den Schwanz hoch und guckt immer hinten so hin. Ja, und das geht ein paar Mal so. Und dann sagt der eine Österreicher zum anderen: Sag mal, warum schaust du dem Schäferhund immer hinten ans Arschloch? Weißt doch, wo wir jetzt da die Patrouille gemacht haben, da ist uns ein deutsches Ehepaar entgegengekommen. Da hat Sie zu ihm gesagt: Guck mal, da ist ein deutscher Schäferhund mit zwei Arschlöchern.
2: Und merkst du jetzt, Olli, das ist die Kunst am Witze erzählen.
1: Vollkommen richtig. Also können wir zwei hier ja glänzen.
2: Genau.
0: Ja, ich muss noch üben.
1: Du, aber das ist ja, es ist ja auch so, nicht jeder ist ein begnadeter Witzeerzähler.
2: Ist so.
1: Und das hat ja wiederum für Comedians wie uns den Vorteil, dass wir damit einfach unser Geld verdienen können. Ich bleibe jetzt bei dem, die Elefanten bleiben mir jetzt.
2: Die bleiben halt.
1: Und es ist eine Gabe, weil ich sage immer, Witze zu erzählen, gerade auf der Bühne, da bringst du den ganzen Körpereinsatz. Du gestikulierst, du setzt deine Mimik ein, du arbeitest mit der Tonalität, mit der Lautstärke und allem. Das macht einen Witz wirklich zum richtigen Kracherwitz, ja? wo die zwei sich montags im Geschäft treffen, der eine zum anderen sagt, was hast du schon am Wochenende gemacht? Ah, ich war in der Wilhelma. Hä? Und wie war's? Du, ich weiß auch nicht, es war irgendwie komisch in dem Löwegehege. Der eine Löwe hat die ganze Zeit so gemacht. Da sagt der andere, es kann doch nicht sein, der macht so. Da sagt der andere, er ist schon wahrscheinlich verkehrt rumgestanden.
2: Immer wieder geil.
1: Ja,
2: Wahnsinn.
1: Ja, ja, es gibt so Klassiker, ja. Es gibt so echte Klassiker, wo du sagst, ja, weißt du, und das ist ja wieder das Thema, dass viele sagen, wie kannst du dir das merken? Und ich habe einfach für den Witz ein Bild abgespeichert, wo ein Löwe verkehrt rum im Zoo steht. Ja. Punkt.
2: Es lernen ja auch oft die Stichworte, weißt du, wenn du irgendwo bist und so, es kommt der Wort, zack, ist der Witz.
1: Ja, ja, genau. Das war gerade vorhin mit Dual, wo du gesagt hast, von Dual im Studium.
0: Ja.
1: Was machst du? Ich studiere Dual. Was, du hast mir gerade Al
2: genannt. Genau, ja. Dual. Ja, ja, genau. Weißt?
1: Ja.
0: Ja.
2: Und einfach. Ich bin ja mehr so, weißt du, für das ältere Semester. Ich liebe die Ältere.
1: Ja.
2: Witze über Ältere, da könnte ich mich wegschmeißen. Weißt du, ich bin neulich über die Wiese gelaufen bei uns daheim, da ist mir ein älteres Ehepaar entgegengekommen. Auf einmal, der Opa hat mich genommen, gell, bremst. Weißt du noch, früher, da haben wir immer daheim ein Päuschen gemacht, immer daheim. Dann haben die genommen, auf den Pfosten da drauf sitzt von dem Zaun und dann ist er losgegangen. Weißt du noch? Und Oma, das geht mir heute auch noch. Der Mäusch, Freilich. Opa nimmt Oma, hockt sie auf den Pfosten, die geht ab wie ein Zäpfle, gell. Sagt er, heute nein, so feierig. Ich war schon aber früher nicht. Damals war der Zaun auch noch nicht elektrisch. Ich liebe den.
1: Der ist Weltklasse. Absolute Weltklasse. Ja, das, ich sage ja, das, ich mache auch Witze über Senioren. Ich habe es dir ja gerade vorhin gesagt. Ich nehme da kein Blatt vor den Mund. Und ich finde, es gibt einfach so viele wunderschöne, wo die 82-jährigen Männer sich treffen und der eine sagt zum anderen, tust du, jetzt, wo wir gerade allein sind, hast du nur Sex? Sagt auch, naja, aber du, ich mach nur eine Gruppe Sex. Echt? Warum das? Dann sagt er, weißt du, kann ich sagen, ich war schon dran.
2: Wie die zwei Zauberer, die zwei Eltern, und dann sagt, du, weißt du was? Also, ich weiß es, ich glaub, ich hab Zucker. Ich hab ganz gewiss Zucker. Wie kommst du auf den Scheiß? Ha, jeden Morgen ist so weiß Klumpe in der Unterhose. Ich hab ganz gewiss Zucker. Das wird kein Scheiß, dann muss ich ein Zimt haben. Geil, was?
1: Ja, ja. Und es ist ja wirklich die Königsklasse, der Kurzwitz, weil lange Witze, du weißt, da kannst du mal verhauen, aber ein Kurzwitz, da muss jedes Wort sitzen. Ja. Kommt der Mann zum Arzt, sagt der Arzt, drei über sie Sport, sagt der Patient, Herr Doktor, zählt er auch sechs dazu, sagt der Arzt, ja, dann sagt der Patient, dann nicht.
2: Ja.
1: Ja, ein Wort falsch und der Witz funktioniert nicht mehr. Thema Ende. Und das ist das, wo ich immer versuche, es wirklich kurz und knackig zu halten. Und das ist halt so, weißt du, wenn man dann zusammensitzt, wenn dann zwei, dann kommt ein Stichwort nach dem anderen. Ja, kommt ein Stichwort nach dem anderen. Und klar, gut, wir strahlen ja zu einer Zeit aus, wo Jugendliche auch Zugriff auf das Empfangsgerät haben. Dann wollen wir das nicht weiter vertiefen, aber ich kann nur eins sagen. Dass mein aktuelles Programm FSK 18 hat aber herzlich den Titel sehr berechtigt trägt. Mhm. Das heißt, da wird auch richtig nachgelangt, aber richtig. Und da kommt es auch mal vor, dass manche aus der Show gehen und sagen, boah, dass der so nachgelangt, hätte ich jetzt nicht gedacht. Aber es kommen auch viele, die sagen, oh, Olli, was für ein sensationelles Programm.
2: Mhm.
1: Ja.
2: Mhm.
1: Und das ist die Bandbreite des Witzes aufzuzeigen, das ist so mein, das schlägt mein Herz.
2: Das sind dann aber auch die Leute, die einfach am eigenen auch den Kopf ausschaltet, verstehst du? Ja, und sagen, ich will lachen.
1: Vollkommen richtig.
0: So muss es ja, so muss es ja auch sein.
2: Eben, bei uns schon.
0: Du willst ja als Publikum, willst du bespaßt werden.
2: Genau.
0: Und du willst da reingehen und mit einem guten Gefühl nachher auch wieder rausgehen und einfach Spaß gehabt haben und dann einfach noch nach Hause fahren und dir selber noch den Witz, den einen oder anderen Witz selber nochmal zu erzählen, auch wenn es dann so misslungen ist, wie es bei mir gerade vorher
1: Und dann, das ist eine Aufgabe, die ich meinem Publikum jedes Mal mit auf den Weg gebe und ich sage immer, probiert mal, wenn ihr herzhaft lacht, an was Negatives zu denken. Das ist unmöglich. Mhm. Punkt. Wenn du lachst, mit vollem Herzen lachst, kannst du an nichts Negatives denken. Und das ist das, was Witze oder Comedy oder alles, was einen zum Lachen bringt, eigentlich ausmacht. Du hast hier oben mal Leerlauf. Mhm. Und das ist in der heutigen Zeit ganz wichtig.
0: Mhm. Ja. Wow, jetzt haben wir einen langen Take gemacht. Das machen wir noch, ganz schnell einen kleinen Titel. Und zwar Riptide von Vance Joy.

0: Riptide von Vance Joy. Und wer hat an der Uhr gedreht? Ist es wirklich schon so spät? Ja, wir kommen so ans Ende der Sendung Durchblick hier auf Radio Fips. Zu Gast heute war Olli Gimper und ich...
1: Mit Verstärkung.
0: Mit Verstärkung,
1: Zweite Halbzeit mit Verstärkung.
0: Zweite Halbzeit mit Verstärkung. Markus Zipperle ist auch noch kurz ins Studio hier reingekommen und ist auch noch da. Ja, wir halten uns gerade alle die Händchen und gucken, wir gucken uns dann auch gleich nachher draußen noch den Learchat vom Olli an.
1: Nein, der Markus macht nachher noch ein bisschen Äffle und Pferdle und ich schwelg in alte Erinnerungen. Ja, in Kindheitserinnerungen.
0: So muss das sein. Ja, ich bedanke mich bei dir, Olli, dass du dir die Zeit genommen hast, hier zu Radio Fips den weiten Weg von Forza hierher gemacht hast. Und das hat mich sehr gefreut. So. Und ich glaube, das machen wir mal wieder.
1: Markus
0: war ja auch das zweite Mal da.
1: Du hast ja da 3-Seiten-Frage ausgearbeitet.
0: Die hatten wir
1: gar nicht durch. Ich glaube, da haben wir noch nicht einmal 10% davon geschafft. Ich gebe das gern wieder zurück. Verbesserst nur die Rechtschreibfehler.
0: Das hätte ich jetzt auch wieder nicht sagen müssen. Markus, zu dir auch noch vielen Dank, dass du noch reingeschneit bist.
1: Spaß macht. Aber Markus, freut mich unglaublich, dich persönlich kennengelernt zu haben.
2: Ja, deswegen bin ich ja gekommen.
1: Weltklasse. Ich finde es, wenn man so eine Begabung hat, so ein Talent hat, das fasziniert mich, finde ich so großartig.
0: Ja, freut mich. Also ihr Lieben, vielen Dank ihr Lieben da draußen, dass ihr zugehört habt hier bei Durchblick. Heute mit Witz vom Olli, mit dem Olli Gimper, extra, wie gesagt, aus Pforzheim angereist.
1: Alles gut.
0: Und es hat mich gefreut und es war eine sehr schöne Sendung mit euch, mit dir Olli natürlich und natürlich noch danke.
2: Lugschwind,
1: genau. Aber Markus, helf mir mal, wie kann so ein kleiner Sender eine 8-stellige Gage bezahlen?
2: Das ist geil.
1: Das ist doch Geldwäsche, oder?
2: Das ist natürlich
0: der beste
2: Sender von mir.
0: Tschüss, bye.
2: Was heißt dann Tschüss? Das ist aber durch, helle Wissen.
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2: Ihr hört eine Sendung der Wilhelmschule aus Stuttgart-Wangen.
3: Wir sind die Klasse 4a aus der Wilhelmschule Wangen und möchten euch heute etwas zum Thema soziales Miteinander und Mobbing erzählen. Dafür haben wir ein Hörspiel eingesprochen und Interviews mit unserer Klassenlehrerin, Frau Küchler, Frau Barsch, unsere Sozialarbeiterin und die Schulbegleiterin, Frau Knapp, geführt. Wir wünschen euch viel Spaß bei der Sendung.

0: Ihr hört hier die Radiosendung der Wilhelmsschule Wangen. Ich heiße Anton.
1: Ich heiße Valentina.
2: Ich heiße Janis. Und wir haben jetzt unsere Klassenlehrerin am Mikrofon. Frau Küchler, stellen Sie sich bitte vor.
3: Hallo, ich bin die Frau Küchler. Ich bin die Klassenlehrerin der 4a und ich wohne auch in Stuttgart-Ost.
0: Wie lange sind Sie hier schon an der Schule, Frau Küchler?
3: Ich bin seit einem Jahr an dieser Schule und es ist auch mein erstes Jahr als, sage ich mal, fertige Lehrerin.
1: Wir haben recherchiert und wir haben herausgefunden, dass Sie von Heidenheim kommen und in Augsburg studiert haben. Was haben Sie denn studiert?
3: Ich habe in Augsburg vielleicht auch ein oder zwei Semester zu lang Deutsch und Religion auf Lehramt studiert.
2: Unterrichten Sie nur die beiden Fächer bei uns?
3: Ich unterrichte die beiden Fächer und zusätzlich unterrichte ich auch noch Musik und Gemeinschaftskunde bei den Großen.
0: Wir haben ja das Thema soziales Miteinander. Und da wir ja die beste Klasse sind, die Sie jemals betreut haben, kommen wir zu der Frage, was verstehen Sie unter soziales Miteinander?
3: Das ist eine Frage, die gar nicht so einfach zu beantworten ist, würde ich sagen. Aber ich verstehe unter sozialem Miteinander natürlich den Umgang, den wir miteinander haben. Auch die Regeln, an die wir uns halten sollen, wenn wir miteinander interagieren. Und zusätzlich verstehe ich noch unter sozialem Miteinander genau, dass man für Konflikte Lösungen findet und vielleicht auch lösungsorientiert an viele Dinge rangeht.
1: Haben Sie schon mal einen Streit schlichten müssen? Und wenn ja, wie haben Sie das gelöst?
3: Ich habe schon viele Streits schlichten müssen, unter anderem natürlich bei uns in der Klasse, aber auch in anderen Klassen und vor allem auch eigene Streits, die man vielleicht schon hatte, für die man dann eine Lösung gefunden hat.
2: Frau Küchler, wie finden Sie denn immer die Lösung?
3: Wenn ich selber an der Lösung mitarbeite, finde ich sie meist gut. Aber wie ich zu einer Lösung finde, würde ich beschreiben, dass man sich natürlich beide Parteien im Streit anhört, die Argumente anhört und dann probiert, für beide eine gute Lösung zu finden, mit der alle zufrieden sind.
0: Plaudern Sie mal aus dem Lehrerzimmer. Gibt's da auch mal Streit?
3: Ja, das glaube ich natürlich, dass das euch brennend interessiert. Und es ist auch so bei Erwachsenen, dass man oft eine unterschiedliche Meinung hat und dafür dann eine Lösung findet.
1: Dann suchen wir mal eine andere Lösung, Frau Küchler, nämlich einen Musiktitel. Welchen dürfen wir denn für Sie spielen?
3: Das ist ja super lieb, dass ich mir einen Musiktitel aussuchen darf. Und wir haben ja gerade die WM und ich habe vor ein paar Tagen die Australier spielen gesehen. Und deswegen wünsche ich mir Down Under von Men at Work.
2: Frau Küchler, vielen Dank für das Interview und Ihnen viel Spaß mit uns als Klasse.
3: Anton, Valentina, Janis und den zwei Technikprofis Zeynep und Altan, danke für eure tollen Fragen.

0: Ein ganz normaler Tag in der Schule.
1: Hey, du bist voll schlecht in Rivals und kannst gar nichts.
2: Und außerdem bist du faul und kannst nix.
3: Hey, lass mich doch in Ruhe.
2: Wir können auch nichts dafür, wenn du nichts kannst. Was laberst du?
3: Hey, lass mich, seit Wochen mobbt ihr mich.
2: Das macht aber auch Spaß.
0: Chillt mal.
4: Hey Jungs, hört doch auf damit. Ihr habt doch gar nicht zusammengespielt.
2: Wir kennen ihn aber gar nicht.
0: Justin ist ein cooler Typ, wenn man ihn kennt.
4: Außerdem wollen wir die Pausenengel nicht rufen.
1: Stimmt, du hast ja recht.
3: Komm, lass uns mal gemeinsam spielen, vielleicht klappt es ja.
2: Okay, wir versuchen's mal.
1: Wird bestimmt cool.
3: Hey Tobias und Tim, danke, dass ihr mir geholfen habt. Wir schauen, wie das Spiel wird.
0: Mobbing ist ja auch nicht schön. Was ist Mobbing überhaupt? Mobbing bedeutet, dass eine Person immer wieder und über einen längeren Zeitraum schlecht behandelt wird. Dazu gehören zum Beispiel Schubsen, Schlagen, Treten, Beleidigen und gemeine Spitznamen zu jemandem sagen.
2: Das ist offenes Mobbing. Jeder kann es sehen. Zum Beispiel, wenn jemand ausgeschlossen wird oder Lügen verbreitet werden.
3: Die von Mobbing betroffene Person kann sich nicht wehren, da der Täter stärker, größer oder beliebter ist. Oder es sogar mehrere Täter sind. Besonders schlimm ist das Cybermobbing. Das ist Mobbing, welches online passiert. Also zum Beispiel über das Handy beleidigen oder peinliche Bilder schicken. Schlimm daran ist, dass dieses Mobbing überall und jederzeit stattfinden kann.
1: Das Mobbing-Präventionsprogramm Mobbing und du, schau hin und nicht zu, soll den Schülerinnen und Schülern aus der 3. und 4. Klasse vermitteln, dass es wichtig ist, von Zuschauer zum Unterstützer zu werden. Wenn nämlich alle Kinder, die sonst bei Mobbingfällen oder auch bei kleinen Streitereien zuschauen, die Betroffenen unterstützen würden, dann gäbe es weniger Streit und Mobbing an der Schule.
5: Für ein faires Miteinander benötigen wir Respekt. Dazu gehören Begriffe wie
1: Akzeptanz,
4: Zuhören,
5: Toleranz,
1: Achtung, Interesse,
5: Nachfragen,
1: Fairness,
4: Wertschätzung,
5: Höflichkeit
6: und Miteinander.

0: Wir wollen Mobbing frei von Heavysaurus. Wir kommen jetzt zum Thema Mobbing. Charlie, was ist überhaupt Mobbing?
1: Mobbing ist, wenn man jemanden beleidigt und oder schlägt.
0: Was kann man tun und an wen kann man sich wenden, wenn man gemobbt wird?
1: Am besten, man wird gar nicht gemobbt. Und wenn doch, wendet man sich am besten an die Eltern, an die größeren Geschwister, an Lehrer, Freunde oder an die Schulsozialarbeiterin.
0: Ist es denn Petzen, Charlie, wenn man gemobbt wird und sich an andere wendet?
1: Nein, es ist nicht Petzen, denn es geht einem sehr schlecht und die andere Person kann einem helfen.
0: Wie fühlt sich das denn an, wenn man gemobbt wird, Delal?
2: Man fühlt sich wie ein Loser und schlecht.
0: Wieso sollte man nicht mobben?
2: Weil es andere verletzen kann und man vielleicht weinend nach Hause läuft.
0: Woran erkennt man, dass jemand gemobbt wird, Zeynep?
3: Man erkennt es, wenn sich jemand schlecht fühlt. Wenn jemand still wird, wenn sich jemand nicht mehr traut, reden zu wollen. Wenn er oder sie lieber alleine sein möchte. Sie oder er sich ausgrenzt.
0: Was wünschst du dir an einer Schule ohne Mobbing?
3: Dass man sich nicht streitet, dass man immer lächelt und nett ist. Dass man sich und andere respektiert und toleriert. Dass man einen fairen Umgang miteinander pflegt und die Meinung der anderen akzeptieren.
1: Was würdest du denn tun, Julietta, wenn du siehst, dass ein Kind von anderen gemobbt wird?
0: Wenn ich sehen würde, dass ein Kind gemobbt wird, würde ich zu einer erwachsenen Person gehen, zu einem Pausenengel gehen und meine Eltern informieren.
1: Welche Regeln braucht man, um respektvoll miteinander umzugehen?
0: Man soll immer lächeln und nie sauer sein. Immer cool bleiben, wenn jemand dich beleidigt.
3: Das war unser Beitrag zum Thema Mobbing. Und damit ihr wisst, dass man nicht mobben soll, kommt jetzt Mikey BB Radio mit Stoppt Mobbing.

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0: Ich heiße Sanja.
1: Ich heiße Mehmet.
2: Ich heiße Matej. Wir haben heute unsere Schulsozialarbeiterin zu Gast. Frau Barsch, stellen Sie sich bitte vor.
3: Ja, mein Name ist Barsch. Ich bin seit 3 Jahren hier an der Wilhelmsschule als Schulsozialarbeiterin und mir macht es großen Spaß, hier zu arbeiten.
0: Frau Barsch, was haben Sie denn davor gemacht?
3: Ich habe davor an einer anderen Schule gearbeitet und parallel dazu in einem Kindertreff gearbeitet. Davor habe ich auch schon in einem Jugendhaus gearbeitet in Köln, da war ich gar nicht in Stuttgart. Und ich habe auch schon Jugendarbeit gemacht mit Jugendlichen, die Schema-Ausbildung gemacht haben, die sich dann um Kinder gekümmert haben. Genau, das war in Wiesbaden.
1: Sie haben in Köln, Wiesbaden gewohnt. Wo haben Sie denn noch überall gewohnt?
3: Ich komme ursprünglich aus Heilbronn, da habe ich also schon gewohnt. In Mainz habe ich studiert und während meines Studiums war ich auch ein halbes Jahr in Valencia in Spanien. Da habe ich also auch schon gewohnt. Aber mehr Wohnorte habe ich nicht.
2: Sie waren in Spanien. Haben Sie schon woanders Urlaub gemacht?
3: Ich habe in Spanien, als ich dort gelebt habe, keinen Urlaub gemacht. Da habe ich gearbeitet und studiert. Aber ich habe auch schon in Frankreich Urlaub gemacht zum Beispiel. Das ist sehr schön da.
0: Frau Barsch, Sie sind ja hier Schulsozialarbeiterin. Was sind denn Ihre Aufgaben?
3: Ich bin an der Schule für alle da. Also alle Lehrerinnen und Lehrer, alle Schülerinnen und Schüler und auch die Eltern können jederzeit zu mir kommen, wenn sie Sorgen oder Probleme haben. Und ich versuche dann zu helfen. Gemeinsam versuchen wir Lösungen zu finden. Und ich möchte, dass sich alle hier an der Schule wohlfühlen und gerne hierher kommen.
1: Und wie sind Ihre Arbeitszeiten? Arbeiten Sie auch am Wochenende?
3: Meine Arbeitszeiten sind immer unter der Woche. Ich bin jeden Vormittag an der Schule, an einem Tag der Woche auch ein bisschen länger. Und an den Wochenenden muss ich in der Regel nicht arbeiten, es sei denn, es ist irgendwie ein Projekt oder ein Fest, an dem ich mithelfe. Und wenn wir so ein Projekt machen wie heute, das Radioprojekt, dann bin ich auch mal ein bisschen länger da und bin in einer Klasse unterwegs. Also es ist ganz, ganz unterschiedlich, von wann bis wann ich an der Schule bin.
2: Wir haben das Thema soziales Miteinander. Was verstehen Sie darunter, Frau Barsch?
3: Ich verstehe unter sozialem Miteinander, dass wir hier an der Schule alle gut miteinander umgehen. Dass jedes Kind hier gerne an die Schule kommt, dass wir freundlich zueinander sind, dass wir uns gegenseitig helfen, dass wir respektvoll miteinander umgehen. Das heißt, jeden so wertschätzen, wie er ist. Wir sind nämlich alle gleich, zwar verschieden, aber doch gleich.
0: Es ist an unserer Schule immer so.
3: Ich denke, dass es an unserer Schule schon ganz gut läuft. Klar gibt es einige Schüler und Schülerinnen, die sich ab und zu streiten, handgreiflich werden und es wird auch mal geschimpft. Aber wir versuchen immer Lösungen zu finden und arbeiten auch mit verschiedenen Präventionsprojekten.
1: Wie sehen denn die Lösungen aus?
3: Ich gehe in alle Klassen und arbeite mit den Klassen zum sozialen Miteinander. Das heißt, wir lernen, wie man gut miteinander umgeht, den respektvollen Umgang, wie man miteinander spricht, sich Hilfe holen. Es gibt zum Beispiel das Präventionsprogramm Mobbing und Du. Ich bilde die Pausenengel aus. Das sind Schüler und Schülerinnen aus der 3. Klasse, die dann ab der Hälfte der 3. Klasse im Schulhof unterwegs sind und den Lehrkräften, die dort Pausenaufsicht haben, helfen, unterstützen und auch versuchen, kleine Streitereien zu schlichten.
2: Also ist unsere Schule nicht anders wie andere Schulen?
3: Auf gar keinen Fall. Wir sind genauso wie an allen anderen Grundschulen in Stuttgart, haben jeden Tag mit den kleinen Problemen und schönen Sachen des Alltags zu kämpfen und arbeiten daran, dass es noch viel schöner wird.
0: Etwas Schönes im Leben kann auch die Musik sein. Welche Musik dürfen wir für Sie spielen?
3: Dann wünsche ich mir für meine Tochter ein Lied, und zwar von Shakira, Hips Don't Lie.
2: Frau Barsch, vielen Dank für das Gespräch und Ihnen weiterhin viel Spaß an unserer Schule.
3: Ich bedanke mich auch bei Matej, Mehmet, Sanja, Maike und Dejan für das Interview. Dejan hat heute übrigens Geburtstag.
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0: Ihr hört die Radiosendung von der 4a aus der Wilhelmschule Wangen.
1: Ich heiße Raphael.
2: Ich heiße Henry.
3: Ich heiße Maxi.
4: Und wir haben die beiden Elternbeiratsvorsitzenden der Wilhelmschule Wangen hier zu Gast. Können Sie sich bitte kurz vorstellen?
5: Mein Name ist Evo Tandoan. Ich habe 2 Kinder auf der Wilhelmsschule Stuttgart-Wangen. Eine ist in der 2. Klasse, meine Tochter ist in der 4. Klasse. Ich bin seit 4 Jahren hier auf der Wilhelmsschule Elternbeiratsstellvertreterin.
6: Mein Name ist Marco Krause, ich bin 42 Jahre alt. Ich bin jetzt im 2. Jahr der Elternbeiratsvorsitzende und habe einen Sohn, den Malte, in der 2. Klasse hier an der Schule.
1: Herr Krause, wollen Sie uns sagen, was Sie arbeiten?
6: Ja, natürlich, sehr gerne. Ich bin Projekt- und Teamleiter im Bereich der Mess- und Regelungstechnik und wir haben viele spannende Projekte im Bereich der Gebäudeautomation, unter anderem auch gerade in so Projekten wie hier nebenan der Neubau mit Schulen, Bundeswehren, Krankenhäusern und Bürogebäuden.
1: Das heißt, Sie bauen unsere Schule gerade neu?
6: Nein, leider nicht. Ich habe tatsächlich meiner Firma den Wink gegeben, sie soll doch mal gucken, ob hier was möglich für uns ist. Hat aber leider nicht geklappt. Aber das Planungsbüro, was da drin tätig ist für diesen Bereich, das kenne ich sehr gut. Mit denen haben wir schon oft zusammengearbeitet.
2: Frau Tandoan, was machen Sie denn beruflich?
5: Derzeit bin ich nicht berufstätig. Ich kümmere mich sehr gerne um meine 2 Kinder. Nach den Sommerferien werde ich anfangen mit einer Umschulung als Bürofachkraft.
2: Wenn Sie jetzt eine Umschulung machen, was haben Sie denn gelernt?
5: Ursprünglich habe ich eine Ausbildung als Modedesignerin angefangen, habe mich aber danach entschieden, aus familiären Gründen nicht mehr weiterzumachen. Um mich und meine Kinder zu kümmern.
4: Was sind denn Ihre Aufgaben hier an der Schule? Frau Tandoan, fangen Sie mal an.
5: Als erstes und wichtigstes sind wir dafür da, um die Brücke zwischen Eltern und Schule zu bauen. Gegebenenfalls Probleme zu lösen, die die Eltern besorgt. Planungen wie Sommerfeste, Elternabende und vieles mehr.
1: Und was sind Ihre Aufgaben als Elternbeiratsvorsitzender?
6: Die Aufgaben sind die gleichen, wie Frau Tandoan sie schon beschrieben hat. Darüber hinaus ist meine Aufgabe noch, an der Schulkonferenz teilzunehmen, an Gesamtelternbeiratssitzungen teilzunehmen. Aber im Prinzip haben Frau Tandoan und ich die gleichen Aufgaben.
2: Kommen wir mal zu unserem Thema, das soziale Miteinander. Herr Krause, was verstehen Sie denn darunter?
6: Unter sozialem Miteinander verstehe ich, wie wir Menschen untereinander miteinander umgehen. Die Umgangsformen, wie sprechen wir miteinander, wie verhalten wir uns in bestimmten Situationen, egal ob Streit oder Spaß. Das verstehe ich unter sozialem Miteinander.
4: Und Sie, Frau Tandoan?
5: Für mich ist es wichtig, im sozialen Miteinander freundlich miteinander umzugehen. Das ist das A und O. Einen zu respektieren, einen zu tolerieren, so wie er ist.
2: Und was machen Sie als Elternbeiratsvorsitzende, wenn Mobbing an dieser Schule passieren würde?
5: Wenn ich durch Eltern mitkriege, dass Mobbing-Situationen vorhanden sind, setze ich mich gerne in Verbindung mit dem Herrn Passauer, dem Direktor der Schule, und versuche, so weit wie möglich die Eltern diesbezüglich zu unterstützen.
6: Genau, zudem würden wir natürlich auch die Frau Barsch mit einschalten als Schulsozialarbeiterin und würden natürlich versuchen, hier weitestgehend so weit mitzuwirken, dass wir diesen Mobbingfall auch hoffentlich dann zu einem guten auflösen können.
1: Ist denn sowas an unserer Schule schon mal passiert?
5: Ja, leider haben wir schon von Mobbingfällen mitbekommen, aber leichtere Situationen.
4: Konnten Sie die Fälle klären?
6: Also oftmals ist es so, wenn wir von den Fällen mitbekommen, dass wir die natürlich dann umgehend weitermelden und natürlich auch möchten, dass wir irgendwie Teilhabe dran haben. Wir wissen, dass diese Fälle dann auch bearbeitet wurden. Oftmals ist es dann aber leider doch so, dass wir selber aktiv dann an diesen Gesprächen, die dann stattfinden, selber nicht dabei sind und manchmal auch nur sehr schwer Rückmeldung bekommen.
1: Wie sieht denn die Zukunft der Wilhelmsschule Wangen für Sie aus?
6: Die Zukunft der Wilhelmsschule Wangen sieht für mich so aus, dass wir hoffentlich noch weitere viele spannende Projekte haben, auch gerade unter der Berücksichtigung des Familiengrundschulzentrums. Eine Schule, an der das Miteinander zwischen Eltern, Lehrkräften, Schülern und alle, wie sie beteiligt sind, ein gutes Miteinander ist.
5: Für die Zukunft würde ich mir wünschen, dass sich Eltern bei Projekten und Sommerfesten mehr beteiligen.
2: Wenn Sie einen Musiktitel für die Eltern aus der Wilhelmsschule Wangen aussuchen würden, welcher wäre es?
6: Unser Wunschtitel für die Eltern wäre You Are Not Alone von Kissing Dynamite.
0: Liebe Frau Tandogan, lieber Herr Krause, vielen Dank für das tolle Interview und Ihnen weiterhin viel Spaß als Elternbeiratsvorsitzende von unserer Schule.
5: Wir bedanken uns ganz herzlich bei Maxi, Raphael, Henry für das herzliche Miteinander und an der Technik dem Anton.

0: Ihr hört die Radiosendung von der Wilhelmsschule Wangen auf Radio FIPS. Mein Name ist Valentina.
1: Mein Name ist Janis.
2: Ich heiße Anton. Wir haben hier die pädagogische Assistentin am Mikrofon. Sie heißt Frau Knapp. Stellen Sie sich bitte kurz vor.
3: Ich bin die Frau Knapp. Ich bin hier die pädagogische Assistentin an der Wilhelmsschule Wangen. Ich bin 58 Jahre alt und seit Juni 2023 arbeite ich hier. Ich habe den schönsten Job der Welt und hier zu arbeiten ist mir eine reine Freude.
0: Was sind Ihre Aufgaben als pädagogische Assistentin?
3: Ich habe ganz viele Aufgaben. Das mag ich auch so an meinem Beruf, weil die sind so vielfältig. Ich komme zum Beispiel gerade von einem Kindergarten. Da habe ich Kinder hingebracht, die im Kindergarten sind und jetzt bald in unsere Schule kommen. Da habe ich jetzt einfach die Wegbegleitung gemacht. Aber ich gehe auch mit den Erstklässlern in die Turnhalle und dann ziehe ich die um, dann binde ich Schuhe zu und gucke, ob irgendwelche Knoten nicht aufgehen. Ich lese mit den Drittklässlern, ich gebe Radiointerviews mit den Viertklässlern, ich mache den Spieleschrank. Wenn ich ein weinendes Kind finde, gebe ich dem ein Kühlpack, ich tröste und ich sage einfach schöne Worte an die Kinder.
1: Was haben Sie denn vor Ihrem besten Job der Welt gemacht?
3: Ich habe eigentlich schon sehr viel gemacht. Ich habe erst eine Ausbildung gemacht, die hat mir gar keinen Spaß gemacht. Dann habe ich meine Abendschule gemacht und mein Abitur gemacht. Dann habe ich studiert und dann war ich Lehrerin. Und nach 22 Jahren habe ich gedacht, ich möchte keine Lehrerin mehr sein. Und dann habe ich ein Jahr Schulbegleitung gemacht. Und dann bin ich an der Wilhelmsschule gelandet. Da war eine Bewerbung ausgeschrieben und dann habe ich gedacht, oh, da bewerbe ich mich mal. Und dann haben die mich sofort genommen. Da hatte ich ein tolles Vorstellungsgespräch mit dem Herrn Passauer und seitdem bin ich hier und gehe auch nicht mehr weg.
2: Wir haben ja das Thema soziales Miteinander rausgesucht. Was verstehen Sie denn darunter als Expertin?
3: Soziales Miteinander bedeutet für mich, dass alle Kinder nach Hause gehen und einen schönen Tag hatten, dass niemand getreten wurde, dass niemand ausgelacht wurde, dass niemand geschuckt wurde oder dass jemand beschimpft wurde. Das ist so meine Aufgabe. Wenn ich sehe, dass ein Kind getreten wird, gehe ich hin und wir klären das. Und mir ist es immer ganz wichtig, dass ich denen ein Vorbild bin, wie man auch höflich miteinander spricht und wie man sich auch verhält.
0: Das kennen wir ja gar nicht. Wie spricht man denn höflich miteinander?
3: Auf dem Pausenhof höre ich. Und dann sage ich immer, so sollte man nicht sprechen. Man könnte sagen, könntest du bitte das lassen oder hör doch jetzt mal auf und nicht so dieses. Und das ist ganz lustig, weil manchmal mache ich die Kinder danach und dann schauen die mich immer ganz komisch an und dann merken die ja, dass es sich nicht so schön anhört.
1: Wir haben jetzt gelernt, in Sätzen zu sprechen. Hat das auch was mit Höflichkeit zu tun?
3: Natürlich sind Sätze total wichtig beim Sprechen, auch beim Thema Höflichkeit. Frau Barsch und ich bilden ja die Pausenengel aus und da bringen wir den Kindern bei, in der Giraffensprache zu sprechen. Da sagt man nicht, hey, gib mir das zurück, sondern man sagt, das stört mich jetzt, dass du mir das weggenommen hast, kannst du mir das bitte zurückgeben? Und natürlich hat Höflichkeit was mit schönen Sätzen zu tun.
2: Wir kommen in dieser Sendung noch zu den Pausenengeln. Sie sind ja die Pausenengel ausgebildet haben. Wie machen Sie das?
3: Also in unserer Schule sind die Pausenengel ganz wichtig. Wir bilden die aus, indem die Drittklässler jedes Jahr neue Kinder schicken, 3 bis 4 Stück pro Klasse. Und dann werden die ausgebildet. Da geht's um, wie kann ich Konflikte klären? Oder wir bringen den Kindern halt bei, wenn sie etwas sehen, dass sie dann eben reagieren sollen, aber dass sie nie in einen Streit einschreiten dürfen. Das ist das Allerwichtigste. Weil Kinder eben andere Dinge mitbekommen als die Lehrer. Weil ihr ja auch im Gebüsch mal unterwegs seid und da seht ihr eben andere Dinge als wir. Deshalb ist die Ausbildung zum Pausenengel so wichtig.
0: Wie viele Pausenengel haben Sie denn schon ausgebildet?
3: Ich bin seit 2023 hier. 2024 haben wir angefangen mit der Ausbildung. Das heißt, ich habe schon 3 Jahrgänge ausgebildet zwischen 12 und 16 Kindern.
1: Frau Knapp, dann gab es die Pausenengel davor noch nicht?
3: Irgendwann gab es die, aber die Frau Barsch und ich haben gleichzeitig angefangen und dann mit der Ausbildung begonnen. Ich weiß nicht so genau, wie das davor war. Da muss ich passen.
2: Da haben sich die Kinder bestimmt wie in der Steinzeit gefühlt. Sie durften machen, was sie wollten. Oder glauben Sie, es war anders?
3: Ich glaube, das war auf jeden Fall anders, weil die Lehrer standen ja trotzdem auf dem Pausenhof. Aber ich finde das Verbindungslied zwischen Lehrern und Kindern, den Pausenengel, einfach sehr hilfreich.
1: Frau Knapp, wie lange wollen Sie denn hier an der Schule noch arbeiten?
3: Also ich bin jetzt 58 Jahre alt. Ich würde eigentlich gern bis zur Rente bleiben. Bis 67 muss ich arbeiten. Und dann arbeite ich vielleicht noch als Rentnerin ein paar Stunden in der Woche.
0: Hören Sie im Unterricht oder in der Pause mal Musik?
3: Unterricht und Pause nicht, aber zu Hause. Weil wenn man an der Schule arbeitet, ist echt laut. Da brauche ich in der Pause keine Musik.
0: Welche Musik hören Sie denn gerne oder welchen Titel dürfen wir denn für Sie spielen?
3: Ich bin ein Kind der 80er Jahre, Neue Deutsche Welle, Nena und so weiter. Aber ich glaube, mein absolutes Lieblingslied ist U2 One.
2: Frau Knapp, wir bedanken uns für das Interview und wünschen Ihnen noch bis 67 viel Spaß an unserer Schule.
3: Ich bedanke mich auch. Als pädagogische Assistentin bin ich heute wieder um eine Erfahrung reicher. Habe ich noch nie gemacht. Meine Berufsbezeichnung oder Beschreibung wird immer bunter. Ich bedanke mich ganz herzlich für das tolle Interview bei Valentina, Janis, Anton, Altan und Zeynep. Es war ein Vergnügen.

0: die Pausenengel an unserer Wilhelmschule. An unserer Schule gibt es Pausenengel. Sie sollten ein Vorbild für die anderen sein. Die Pausenengel sind dafür da, im Streit zu helfen.
1: Falls es zu handgreiflichen Situationen kommt, holen wir uns Hilfe von den Lehrkräften. Wenn es nur kleine Situationen gibt, probieren wir es selbst zu lösen. Mit kleinen Situationen meinen wir, wenn die Kinder sich beleidigen oder andere kleine Konflikte entstehen.
2: Die Ausbildung besteht daraus zu lernen, wie sich ein Pausenengel verhält. In der 3. Klasse beginnt die Ausbildung. Sie dauert ein halbes Jahr. Wenn die Gruppe mit ihren 9 Pausenengeln die Ausbildung beendet hat, werden sie in der Turnhalle auf der großen Bühne vorgestellt.
0: Bei den Pausenengeln gibt es die Giraffen- und die Wolfssprache. Die Giraffensprache ist nett und einfühlsam, die Wolfssprache eher laut und aggressiv. Jedes Jahr werden neue Pausenengel ausgebildet. Und damit ihr wisst, was ein Pausenengel ist und macht, haben wir 2 mitgebracht.
2: Bitte stellt euch kurz vor.
3: Ich heiße Hanna, bin in der 3. Klasse und bin seit letztem Jahr Pausenengel.
4: Ich heiße Marie-Rosanne und bin ebenfalls in der 3. Klasse und bin seit diesem Jahr Pausenengel.
1: Hanna, warum hast du dich denn interessiert, Pausenengel zu werden?
4: Ich habe mich interessiert, Pausenengel zu werden, weil es auf dem Pausenhof viele Streits gab und man will halt was dagegen tun und man möchte halt, damit die Streits geklärt werden.
0: Und Marie-Rosanne, warum wolltest du Pausenengel werden?
5: Ich wollte Pausenengel werden, weil ich anderen Kindern helfen wollte und ich es nicht schön fand, wenn sich Kinder gestritten haben, weil es ist einfach nicht gut.
2: Hanna, woran kann man euch Pausenengel denn erkennen?
4: Uns kann man daran erkennen, dass wir eine neongelbe Weste anhaben.
1: Marie-Rosanne, was war dein schönstes Erlebnis als Pausenengel?
5: Mein schönstes Erlebnis als Pausenengel war, wo sich 2 Kinder gestritten haben und wo ich und meine Partnerin den Streit schlichten konnten.
0: Und du, Hanna, was war dein schönstes Erlebnis?
4: Mein schönstes Erlebnis als Pausenengel war, wo sich auch 2 Kinder gestritten haben und ich dazwischen gehen konnte und ich habe den Streit geschlichtet und wir sind wieder beste Freunde geworden.
2: Marie-Rosanne, wie lange möchtest du denn Pausenengel bleiben?
5: Ich möchte so lange Pausenengel bleiben, bis ich in eine weiterführende Schule gehe.
1: Und du, Hanna, wenn du in die weiterführende Schule kommst, möchtest du da auch Streit schlichten können?
4: Ja, auf der weiterführenden Schule würde ich gerne auch wieder Pausenengel werden, wenn es da welchen gibt. Sonst würde ich da so Streit schlichten.
0: Wir hoffen, dass ihr nie viele Streits schlichten müsst, aber gute Musik anhören könnt. Welches Lied dürfen wir denn heute für euch spielen?
4: Wenn wir uns ein Lied wünschen dürfen, dann wünschen wir uns Durch den Monsun von Tokyo Hotel.
2: Liebe Hanna und liebe Marie-Rosanne, danke schön für das tolle Interview mit euch.
5: Danke Finja, Valentina und Max für das tolle Interview und danke Yusuf für die Technik.

Nun müssen wir gehen. Das war unsere zweite Sendung. Wir hoffen, dass euch unsere Sendung gefallen hat und ihr etwas zum Thema soziales Miteinander lernen konntet. Hoffentlich hat es euch viel Spaß gemacht, so wie uns. Wir wünschen euch eine schöne Zeit. Eure

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2: Wir sind die Klasse 4b von der Staufeneck-Schule in Saalach. Die nächsten 60 Minuten werden Sie spannende Fakten, lustige Funfacts und tolle Beiträge hören. Außerdem wird es aufdeckende Interviews geben, die etwas mit Schloss Vilseck zu tun haben. Viel Spaß bei unserer spannenden Radiosendung.
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0: Ihr hört die Radiosendung der 4B aus der Staufeneckschule Saalach. Ihr hört jetzt ein ganz interessantes Interview, das Janis führt.
1: Heute habe ich einen ganz besonderen Gast. Es ist das Schlossgespenst von Schloss Filzeck. Schön, dass du da bist.
2: Vielen Dank für die Einladung. Es freut mich sehr, heute bei euch zu sein.
1: Dann stell dich doch zuerst einmal vor. Wie heißt du eigentlich?
2: Mein Name ist Maximilius der Dritte. Ein ziemlich vornehmer Name für ein Gespenst, findest du nicht?
1: Auf jeden Fall, ein vornehmer Name für ein Gespenst. Und Maximilius der Dritte, wie alt bist du?
2: Ich bin genau 312 Jahre alt. Ich lebe schon so lange auf Schloss Filzeck, dass ich jede Treppenstufe und jeden Winkel kenne.
1: Wow, das ist wirklich uralt. Wie sieht denn dann dein Alltag auf dem Schloss aus?
2: Tagsüber ruhe ich mich meistens auf dem Dachboden oder in einer gemütlichen Ecke der Schlossbibliothek aus. Nachts schwebe ich durch die Gänge und schaue nach dem Rechten. Oft lese ich auch. Das ist eins meiner liebsten Hobbys. In über 300 Jahren kommen da natürlich einige Bücher zusammen.
1: Du liest gerne? Was liest ein Schlossgespenst denn so?
2: Am liebsten spannende Abenteuer, Rittergeschichten und natürlich Geistergeschichten. Manchmal lese ich sogar Geschichten über das Schloss Filzeck. Da erfahre ich Dinge, die ich selbst schon wieder vergessen habe.
1: Maximilius der Dritte, was machst du sonst noch gerne?
2: Nun ja, ich erschrecke gerne Menschen.
1: Wirklich?
2: Aber natürlich. Besonders gerne erschrecke ich motzige Erwachsene, die schlecht gelaunt durch das Schloss Filzeck laufen, wenn sie plötzlich ein freundliches Uhu hinter sich hören oder wenn ich unerwartet auftauche, machen sie oft einen lustigen Satz nach vorne.
1: Das klingt ziemlich frech.
2: Das bin ich auch. Und manchmal spucke ich sogar kleine Wassertröpfchen von den alten Dachrinnen herunter. Das sorgt für Verwirrung, wenn die Leute nach oben schauen und niemanden entdecken.
1: Und was gefällt dir am Schloss besonders?
2: Ich mag die alten Mauern, die vielen Geschichten und die Besucher, die neugierig alles erkunden. Außerdem riecht es manchmal unglaublich lecker auf dem Schloss Filzeck.
1: Lecker? Kannst du denn überhaupt essen?
2: Leider nicht. Das macht mich manchmal traurig. Heutzutage gibt es auf dem Schloss oft köstliches Essen. Ich kann die wunderbaren Düfte riechen. Aber Gespenster wie ich, Maximilius der Dritte, können leider nichts essen oder schmecken. Das ist wirklich schade.
1: Das kann ich verstehen. Gibt es denn auch Dinge, die du gar nicht magst?
2: Ja, ich mag es nicht, wenn Menschen Müll liegen lassen oder die alten Mauern beschädigen. Das Schloss ist mein Zuhause und sollte gut behandelt werden. Außerdem finde ich es langweilig, wenn Erwachsene immer nur auf ihre Handys schauen und die spannenden Geschichten des Schlosses verpassen.
1: Hast du, Maximilius der Dritte, eigentlich Freunde auf dem Schloss?
2: Ja, die Eulen auf dem Dachboden und die Fledermäuse sind meine besten Freunde. Sie hören geduldig zu, wenn ich ihnen von früher erzähle.
1: Was wünschst du dir denn für die Zukunft?
2: Dass viele Kinder das Schloss besuchen, neugierig bleiben und Freude an Geschichten haben. Und vielleicht erfindet ja irgendwann jemand eine Geisterpizza, die sogar Gespenster wie ich schmecken können.
1: Das wäre wirklich eine tolle Erfindung. Maximilius der Dritte, hörst du denn gerne Musik auf Schloss Filzeck?
2: Ja, sehr gerne. Hier werden oft Konzerte gespielt, bei denen ich gerne lausche. In einer finsteren Nacht waren auch Jugendliche hier bei mir am Schloss Filzeck. Die haben ein ganz amüsantes Lied gespielt.

0: Wir sitzen hier im Schloss Vilsig. Mein Name ist Liam.
1: Und mein Name ist Tom. Hallo Herr Lang und Herr Weidenbacher. Schön, dass Sie heute bei uns sind. Können Sie sich bitte kurz vorstellen und erzählen, was Sie heute beruflich machen?
2: Ja, also mein Name ist Stefan Lang. Ich bin der Leiter der Abteilung Kreisarchiv, Kreisarchäologie und Kultur hier auf Schloss Vilsig. Das ist eine Außenstelle vom Landratsamt in Göppingen. Und ich bin vom Beruf Historiker, also Geschichtsforscher und Archivar. Also ich beschäftige mich mit alten Dokumenten.
3: Mein Name ist Michael Weidenbacher. Ich bin Kreisarchäologe für den Landkreis Göppingen. Das heißt, ich mache hier im Landkreis Grabungen. Das heißt, immer wenn irgendwo hier was gebaut wird, schaue ich in den Boden rein nach Spuren der Vergangenheit, ob es jetzt aus Mittelalter ist, aus der Kelten- oder Römerzeit.
0: Herr Lang, wir haben nachgeforscht und herausgefunden, Sie haben einen Doktortitel. Was sind Sie denn für ein Doktor?
2: Ja, ich habe einen Doktortitel im Fach Geschichte, das heißt dann Dr. Phil sozusagen. Da muss man eine Doktorarbeit schreiben zu einem bestimmten Thema, also eine wissenschaftliche Forschungsarbeit. Ich habe über jüdische Geschichte geforscht in der frühen Neuzeit, also so in der Zeit der Renaissance und Reformation. Und das ist aber schon eine ganze Weile her.
1: Wir sitzen hier in einem Raum, da gibt es ein Krokodilskelett. Herr Weidenbacher, haben Sie den entdeckt?
3: Nein, entdeckt habe ich das nicht. Ich habe das nur veranlasst, dass das hier in Schloss Vilsig aufgehängt wurde. Das Krokodil, so etwa 180, 190 Millionen Jahre alt, wurde vor vielen Jahrzehnten in Holzmaden entdeckt. Holzmaden ist ja bekannt für diese schönen Fossilienfunde. Und das Fossil hing bisher in der Kreissparkasse in Bad Boll und jetzt seit ein paar Wochen hängt es hier auf Schloss Vilsig.
0: Das heißt, wir hatten hier ein Meer?
3: Ja, genau, vor etwa 180 bis 200 Millionen Jahren war hier in Süddeutschland, also auch wo wir uns hier befinden, auf Schloss Vilsig, alles ein Meer. So kann man sich ein bisschen vorstellen wie die Karibik, so 150 bis 200 Meter tief, warmes Wasser, in dem ganz viele Meerestiere gelebt haben, Haie, Fischsaurier, Krokodile. Und im Lauf der Jahrmillionen ist das alles

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1: Seit wann beschäftigen Sie sich denn schon mit Schloss Vilseck? Herr Lang, fangen Sie mal an.
2: Ja, tatsächlich, wenn man hier im Schloss arbeitet, beschäftigt man sich klar auch mit dem Gebäude und der Geschichte, mit den Personen, die hier gelebt haben. Wenn man überlegt, es ist eine Geschichte von rund 800 Jahren, da sind viele, viele hundert und vielleicht auch tausend Menschen hier durchgekommen und vorbeigekommen. Und da findet man immer wieder Spuren von diesen Menschen, die hier gewirkt haben. Und das macht dann schon großen Spaß. Und natürlich, seit ich 2012 hierher gekommen bin, wo es mein Arbeitsplatz geworden ist, beschäftige ich mich auch damit und tue den Leuten auch erzählen, die kommen, ja, was hier so alles war. Und da gibt es immer noch ganz viele Sachen zu entdecken. Man ist da noch lange nicht fertig.
3: Ja, die archäologischen Spuren der Vergangenheit sind hier auf Schloss Vilseck natürlich sehr präsent. Das Schloss geht auf eine mittelalterliche Burg zurück des 13. Jahrhunderts. Und als dieses Schloss, ist ja 1971 zum Teil abgebrannt, um 1990 wieder aufgebaut worden ist, gab es damals auch archäologische Grabungen hier im Schloss. Und da hat man ganz viele Spuren aus der Vergangenheit, aus dem Mittelalter gefunden, von dieser Burg, alte Mauern, Keramikgefäße, von Kochtöpfen, Vorratsgefäßen und so weiter. Und das ist natürlich ganz spannend, wenn man hier auch seinen Arbeitsplatz hat und jeden Tag dann damit konfrontiert wird. Ja, seit wann beschäftige ich mich mit Schloss Vilseck? Ich bin da seit 2,5 Jahren Kreisarchäologe hier auf Schloss Vilseck. Und da bin ich natürlich jeden Tag, wenn ich hier in mein Büro gehe, damit beschäftigt oder mit konfrontiert mit dem Schloss, dann mit der schönen Geschichte von Schloss Vilseck.
1: Herr Lang, wie alt ist Schloss Vilseck eigentlich?
2: Tja, das ist eine gute Frage. Das kann man nicht so ganz genau sagen, weil die Leute früher auch nicht aufgeschrieben haben, in der Regel, wann sie die Burg gebaut haben. Also gibt es keine Urkunde, wo es heißt, ich bin der Graf so und so und im Jahr 1220 zum Beispiel baue ich jetzt diese Burg. Sondern das ist im Grunde Zufall, wenn man dann das erste schriftliche Dokument findet, wo die Burg dann erwähnt wird. Und die hätten wir in dem Fall im Jahr 1268 das erste Mal erwähnt. Also sag mal vor, ja, gut 800 Jahren und von der Archäologie, kann ich ein bisschen vorgreifen, dem Kollegen Weidenbacher hier schon, sind auch die Funde so ähnlich, dass man sagen kann, ja im 13. Jahrhundert, also vor 800 Jahren etwa, wurde hier eine Burg gebaut. Das sind die ältesten Spuren, die wir haben. Davor haben wir so gut wie eigentlich nichts, weil man es auch nie ausschließen kann, was von der Archäologie manchmal noch zu finden ist. Das ist immer auch eine Überraschung drin. Aber so haben wir so ungefähr 800 Jahre, wo eben zuerst die Burg kam, dann das Schloss, das auch dann entsprechend später landwirtschaftlich genutzt wurde, also wie ein großer Bauernhof in den letzten 200 Jahren dann. Und so hat es wirklich eine lange und spannende Geschichte.
1: War Schloss Vilseck früher ein Schloss oder zuerst eine Burg?
2: Also es war auf jeden Fall zuerst eine Burg. Wir haben durch die archäologischen Ausgrabungen auch gesehen, wie die dann ausgesehen hat. Also beispielsweise war das Schlosstor auf der anderen Seite. Hier zum Beispiel, es hat einen Mauerring drumherum gegeben, ein größeres Gebäude drin, aber keinen großen Turm, wie beispielsweise eure schöne Burg Staufeneck bei Saalach. Also es war eine Burg, aber von einer Ritterfamilie, die jetzt nicht so reich und mächtig war, sich eine große Burg hätte bauen können. Und dann so nach 300 Jahren, 350 Jahren kamen die Burgen etwas außer Mode sozusagen, die waren schon alt, verfallen manchmal und waren auch bei Belagerungen dann nicht mehr so verteidigungsfähig. Und dann hat man Ende des 16. Jahrhunderts begonnen, diese Burg zu einem Schloss umzubauen, zu einem Renaissance-Schloss mit 4 Flügeln. Eigentlich war es geplant, es ist aber dann oft nicht fertig gebaut worden, sondern ist dann nach und nach im Laufe der nächsten 200 Jahre dann schon so halbwegs in die Form gekommen, die wir heute haben, wo man dann ein Schloss sieht mit 2 Flügeln und die restlichen beiden Flügel waren durch Wirtschaftsgebäude, durch Scheunen, Ställe und so weiter ergänzt, dass wir quasi dieses Viereck haben, das wir jetzt nach der Renovierung der frühen 1990er Jahre dann auch sehen und wo wir dann uns heute aufhalten.
1: Was meinen Sie denn mit Flügeln? Ein Klavier oder Vögel mit Flügeln?
2: Ja, tatsächlich haben wir hier einen Flügel stehen, hier im Mosersaal. Und wir haben auch viele Vögel um das Schloss. Also es ist wirklich eine sehr schöne Umgebung hier mit ganz vielen Vögeln. Wenn man zum Fenster rausguckt, wenn man mal ganz kurze Arbeitspause macht, kann man da viele Vögel sehen. Tatsächlich ist ein Flügel in dem Fall eine Seite des Gebäudes. Also das ist ein Viereck, mehr oder weniger ein Quadrat, Schloss Vilseck. Und diese 4 Seiten jeweils werden dann als Flügel bezeichnet. Der Nordflügel im Norden, der Südflügel im Süden und dann Ost- und Westflügel. Genau. Und Nord- und Ostflügel sind die ältesten Teile, die sind im Kern tatsächlich noch auf die Burg zurückgehen. Man kann unten, wenn man in der Schenke ist, auch die dicke Burgmauer noch sehen. Die ist, glaube ich, 2 bis 3 Meter, Michael nickt, gell? 2 bis 3 Meter dick. Und da kann man sich vorstellen, was das mal für eine dicke Burgmauer war.

0: Herr Weidenbacher, wer hat die Burg oder das Schloss gebaut?
1: Ja, ganz so genau kann man das leider gar nicht sagen, denn aus dieser Zeit sind keine Urkunden, keine Schriftquellen überliefert. Es gibt die Überlegung, dass das die Herren von Rechberg gewesen sein können, die auch hier in der Gegend in Vaundorf auch Besitz hatten. Aber ganz genau können wir es nicht sagen, man kann es nur vermuten, aber es ist sehr wahrscheinlich, dass es dann diese Herren von Rechberg waren.
0: Wer hat denn früher alles auf Schloss Hülseck gelebt, Herr Lang?
2: Also könnt ihr euch vorstellen, dass in 800 Jahren ungefähr viele Menschen hier gelebt haben. Da haben natürlich die Adligen gelebt, denen das Schloss gehört hat, also nennen wir mal die Herren von Rechberg, aber auch die Ritter von Reuß oder dann auch später die Barone von Münch beispielsweise, ein paar Adelsfamilien zu nennen. Aber natürlich waren die nicht allein, die hatten auch ihre Diener, ihre Knechte und Mägde, haben Bauern gehabt, dieses Schloss und die Höfe, wo dazu gehört haben, bewirtschaftet haben. Und das sind ja viele, viele Menschen gewesen, die hier gelebt haben. Natürlich auch Tiere, das ist klar, zu einer Burg gehören auch immer Tiere dazu, Pferde, Kühe, Schafe, Schweine, Hunde, Katzen. Also man kann sich das wirklich ja wie so einen großen Hof auch vorstellen, wo immer Lärm war, auch natürlich nicht immer alles so gut gerochen hat. Klar, das gehört dazu, auch wenn das Schloss jetzt hier vornehmer daherkommt, wie es früher war. Aber damals im Mittelalter, in der frühen Neuzeit, da gab es hier immer auch ganz viel Bewegung im Schloss mit Mensch und Tier und ganz viele haben hier gewohnt im Laufe der Jahrhunderte.
0: Herr Lang, jetzt haben Sie schon gesagt, welche Menschen und Tiere hier gelebt haben. Aber wir wissen, dass es seit über 300 Jahren ein Schlossgespenst hier gibt. Und Maximilius III., haben Sie den schon mal gesehen?
2: Bis jetzt habe ich den noch nicht gesehen. Das hängt vielleicht auch damit zusammen, dass ich nachts zum Glück nicht hier bin, weil mir mein Arbeitstag schon eigentlich tagsüber ausreicht. Wir haben aber manchmal sieben Schläfer schon hier gefunden auf Schloss Hülseck im Dachgebälk. Vielleicht müsste man die fragen, ob sie den nachts mal gesehen haben, weil die sind ja nachtaktiv und vielleicht könnten die uns da weiterhelfen. Aber wir haben es noch nicht gesehen. Nur manchmal sind bei uns auch Sachen versteckt und finden wir nicht gleich. Vielleicht war es dann der Maximilius, der das versteckt hat und nicht meine Mitarbeiter oder ich selber. Das könnte auch vor sein, könnte möglich sein. Und das müsste man mal näher beobachten, ob da vielleicht nachts dann die Akten durcheinander gebracht werden, die man dann später am Tag nicht findet.

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1: Herr Weidenbacher, Sie sind ja Archäologe. Haben Sie denn schon Spuren von Maximilius III. Entdecken können?
2: Ja, wir haben hier auf Schloss Vilseck natürlich ganz, ganz viele archäologische Funde aus der Vergangenheit. Ob es jetzt Keramikscherben sind von Kochtöpfen, Vorratsgefäßen oder auch Tierknochen, Essensreste sozusagen, da ist natürlich nicht auszuschließen, ob vielleicht auch dieses Schlossgespenst auch mal dort was gegessen hat, was dann wir gefunden haben.
3: Herr Lang, wir wissen ja jetzt, dass es Maximilius III. Gibt. Gab es auch Ritter auf Schloss Vilseck und was mussten sie machen?
4: Ja, natürlich gab es Ritter auf Schloss Vilseck, wenn man eine mittelalterliche Burg hat, da darf ein Ritter nicht fehlen. Und tatsächlich die erste Person, die im Zusammenhang mit Schloss Vilseck erwähnt wird, in der Urkunde von 1268, war der Ritter, so heißt es tatsächlich, Ernst von Vilseck. Ja. Und der hat hier gelebt, hat im Zweifel auch die Burg verteidigt mit seinen Helfern dann und hat natürlich auch hier die Verkehrswege überwacht, wenn die Straße durch das Vilstal geführt hat oder Richtung Süden, nach Sparwiesen, Richtung Alb und hat auch die Abgaben der Untertanen, der Bauern dann eingesammelt und kontrolliert, dass die auch entsprechend ihre Aufgaben richtig wahrgenommen haben. Also hier gab es definitiv über viele Jahrhunderte Ritter, die aufgepasst haben und diese Burg besetzt haben.
1: Herr Weidenbacher, wie sah das Leben der Kinder im Schloss Vilseck vor vielen hundert Jahren aus?
2: Ja, hier auf Schloss Vilseck gab es ja Kinder, die Kinder der Ritter oder auch natürlich der Dienstleute, Knechte, Mägde. Und die waren natürlich hier in den Alltag auf der Burg mit eingebunden, im Haushalt, in der Landwirtschaft mussten die mithelfen. Das war natürlich ein ganz anderes Kinderleben, als man sich das so heute vorstellen kann. Natürlich gab es auch im Mittelalter schon Kinderspiele. Kinder haben natürlich auch ganz viel gespielt. Aber im Alltag waren die sicherlich sehr stark eingebunden hier in das Leben.
3: Da hatten die keine Schule, da will ich auch wieder hin.
4: Es kommt darauf an, welche Kinder das waren. Also die Kinder der Ritter, der Adligen, die hatten schon Unterricht, in der Regel von einem privaten Lehrer, dann einem Geistlichen vielleicht, einem Priester, einem Mönch oder so, der zumindest ihnen Lesen und Schreiben und Latein beigebracht hat. Aber es konnten auch nicht alle Ritter so gut Lesen und Schreiben und Latein, sondern das war dann meistens für die Geistlichen eben die Pfarrer und Mönche dann wichtig. Und eine allgemeine Schulpflicht haben wir im Grunde erst so vor rund 500 Jahren, dann wurden alle hier in die Schule auch mussten. Und die Kinder von den Bauern und Dienstmägden, die konnten oft also kaum lesen und schreiben. Das ist richtig. Tipps.
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0: Herr Weidenbacher, gab es damals schon Geheimgänge oder einen Schatz auf Schloss Vilseck? Oder ist das nur eine Legende?
1: Wir kennen von Schloss Vilseck tatsächlich keinen Geheimgang. Wir kennen alte Keller, der ist zum Teil ja auch noch erhalten unter dem Nordflügel des Schlosses. Und sowas Ähnliches wie einen Schatz hat man tatsächlich gefunden, damals bei den Renovierungsmaßnahmen in diesem Keller. Das sind sogenanntes Bauopfer. Das waren Tontopf oder zwei Tontöpfe, in denen sich Getreidereste befunden haben und die Schlachtabfälle oder die Reste eines Schweins. Das heißt, da haben die Bauleute, die Maurer, die Zimmerleute dort während dem Bau um Glück zu bekommen, Glück zu erhalten, dort so Lebensmittelreste, Essensreste dort vergraben. Das ist ganz interessant, ist aber auch ganz häufig zu finden im 16., 17. Jahrhundert, solche sogenannten Bauopfer. Das könnte man dann vielleicht so als Art Schatz bezeichnen, natürlich nicht aus Gold und Silber, sondern aus anderen Gründen, auch sehr spannend.
0: Dann müssen wir mal Maximilian III. Befragen, ob hier irgendwo Schätze vergraben sind.
2: Was war das Spannendste, das Archäologen rund um Schloss Vilseck gefunden haben?
1: Das waren tatsächlich Münzen so aus dem Mittelalter oder auch dann aus dem 16., 17. Jahrhundert, die man hier gefunden hat bei den Renovierungsmaßnahmen. Oder auch, das ist ganz interessant, als man dann die Fußböden, die Dielenböden im Schlossteil aufgemacht hat zum Renovieren, da hat man dann tatsächlich zwischendrin eine römische Münze gefunden. Das ist ein ganz kurioser Fund, den die Römer haben ja fast 2000 Jahre vor dem Bau des Schlosses gelebt hier in unserer Region. Das heißt, da muss ein Schlossbewohner irgendwo eine Münze beim Spaziergang gefunden haben, eine römische Münze, und die hat er wahrscheinlich irgendwo bei sich im Zimmer, im Schlafzimmer, im Wohnzimmer aufbewahrt, ist dann irgendwann mal runter gefallen und zwischen den Dielen in die Ritze gefallen, und da lag sie dann für die nächsten Jahrhunderte. Das ist ein ganz interessanter Fund, also so ein kleiner Schatz, wenn man möchte.
0: Herr Weidenbacher, wie finden Archäologen eigentlich heraus, wie Menschen früher gelebt haben?
1: Das finden wir Archäologen dadurch heraus, dass wir nach den Spuren im Boden schauen, ob das jetzt Keramikscherben sind, Abfälle. Es gab ja früher noch keine, im Mittelalter und vorher noch keine Müllabfuhr. Da hat man dann einfach kaputte Tontöpfe, Glasgefäße, auch Essensreste entsorgt auf Misthaufen, später das dann auch auf dem Acker verteilt. Oder bei irgendwelchen Baumaßnahmen ist es dann in den Boden, im Boden gelandet. Was man dann auch noch finden kann, sind Überreste von alten Gebäuden, ob es jetzt Mauern sind, Reste von Holzgebäuden, Holzpfosten. Und da muss man so diese so Art Puzzleteile Stück für Stück zusammensetzen, um dann ein schönes Bild zu bekommen und auch viel zu überlegen, wie haben die Menschen denn damals in der Vergangenheit gelebt, ob es jetzt im Mittelalter war, wie hier auf der Burg Vilseck oder dann in der Römerzeit oder Keltenzeit. Es sind dann solche kleine Puzzlestücke, die man wirklich zusammensetzen muss.

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1: Welche Geschichte über Schloss Vilseck gefällt Ihnen persönlich am besten, Herr Lang?
2: Welche Geschichte? Da gibt's so viele Geschichten, aber was ich einfach schön finde, ist das, wo als das Schloss abgebrannt war, das war wirklich eine Ruine, wo man gedacht hat, die kann man wahrscheinlich nur noch den Berg runter in die Vils schieben. Ja, dass der Landkreis Göppingen das damals gekauft hat, 1986, und über Jahre hinweg das wieder aufgebaut hat, dass man dann diese schönen ganzen Räumlichkeiten nutzen kann, die wir hier haben, und dann wirklich einen schönen Ort haben, wo Menschen arbeiten können, wo sie aber auch zu schönen Dingen kommen, gut essen können, Musik hören können. Das ist eigentlich die schönste Geschichte überhaupt, dass aus dieser wirklich Ruine, die schon mehr oder weniger dem Untergang geweiht war, wieder so was Schönes entstanden ist. Das ist eigentlich fast meine Lieblingsgeschichte. Und dass ich hier arbeiten darf, das ist natürlich auch eine tolle Geschichte, genau.
3: Was? Das Schloss hat mal gebrannt? Was ist damals passiert und wie konnte es wieder aufgebaut werden, Herr Lang?
2: Tja, das ist richtig. Das Schloss hat gebrannt im Juli 1971. Könnt ihr auch ausrechnen, dass es schon einige Jahrzehnte her ist, und man weiß bis heute nicht, warum das Schloss gebrannt hat. Es stand damals schon 3 Jahre leer. Der letzte Bauer, der letzte Pächter, der Waggershauser, war 3 Jahre davor weggezogen. Und dann stand es eben leer. Da waren manchmal Obdachlose drin, manchmal haben Jugendliche dort gespielt. Man weiß bis heute nicht, warum es gebrannt hat. In der Zeitung stand, es könnten Jugendliche gewesen sein, aber das sind meistens immer die Jugendlichen im Verdacht. Das ist ja auch dann nicht richtig. In dem Fall wissen sie einfach nicht, aber es hat stark gebrannt. Und die Südseite und die Westseite ist im Grunde bis auf die Grundmauern runtergebrannt. Ja, die Feuerwehr hat gelöscht, hat dann die älteren Teile gelöscht, wie den Nordflügel und den Ostflügel. Und dann stand eben bloß noch die Hälfte vom Schloss übrig, genau. Und dann nach und nach ist es dann ausgeräumt worden und stand eben dann 15 Jahre leer und ist immer weiter verkommen, bis dann eben der Landkreis Göppingen das gekauft hat und dann saniert hat. Ja.
1: Wenn ihr jetzt Nebengeräusche hört, das kann nur Maximilius der Dritte sein.

0: Was können Besucher heute im Schloss alles entdecken? Herr Weidenbacher.
1: Hier auf Schloss Vilsee kann man heute ganz, ganz vieles entdecken. Zum einen gibt es ja das Restaurant hier auf Schloss Vilsee, dann über den Sommer immer die Schloss Schenke mit dem schönen Biergarten. Das ganze Jahr sind dann hier auch immer Kunstausstellungen zu sehen in der Galerie im Ostflügel. Wechselausstellungen sind es dann auch immer, vor allem auch über die Kunsthalle Göppingen. Dann gibt es ein schönes kleines Infozentrum, wo man ein bisschen was zur Schlossgeschichte, Schloss- und Burggeschichte erfahren kann, auch mit archäologischen Fundstücken, die dort ausgestellt sind. Und man kann hier zum Beispiel auch heiraten, da hat es verschiedene schöne Räume, die man dann buchen kann, mieten kann, verschiedene Veranstaltungen. Und auch wir vom Kreisarchiv und der Kreisarchäologie sitzen hier auf Schloss Vilsee und haben dort unsere Büroräume. Also buntes Programm, was man hier oben entdecken kann.
0: Wenn jemand jetzt im Restaurant ein Hähnchenschenke verliert, muss man das als Archäologe nicht aufheben?
1: Nein, das muss man jetzt als Archäologe nicht aufheben, aber vielleicht mal wird es spannend für Archäologen in 500-600 Jahren, wenn die dann dort mal wieder schauen, was in diesem Schloss Vilsee zu finden ist. Vielleicht sammelt die dann mal diesen Knochen auf. Wer weiß, das kann natürlich ganz gut sein.
0: Herr Lang, welche Musik haben Sie denn früher auf Schloss Vilsee gespielt?
2: Das ist natürlich eine gute, aber auch schwierige Frage. Heute wäre es einfacher. Heute haben wir die Festivals und tatsächlich haben wir sogar den Proberaum der Landratsamtsband Lions of Green hier auf Schloss Vilsee. Damals im Mittelalter gab es natürlich immer nur Live-Musik. Da gab es ja keine Tonträger, also kein Radio, kein CD-Player oder Streaming, was man heute hat. Sondern da hat man eben ja mit Laute, mit Harfe, mit ein bisschen Schlaginstrumenten dann Instrumentalmusik gemacht oder auch Lieder gesungen. Die Minnesänger sind durch die Lande gezogen, haben ihre Liebeslieder gesungen. Und das war natürlich immer live und direkt. Und ich bin sicher, dass auch der eine oder andere hier auf Vilsee dann gesungen und gespielt hat. Leider haben wir natürlich keine Aufnahmen und auch im Grunde keine schriftlichen Hinweise darüber, zumindest was das Mittelalter betrifft. Ja.
0: Herr Lang und Herr Weidenbacher, Sie sind jetzt zu zweit hier. Wir können aber nur einen Musiktitel spielen. Sie dürfen von mir aus auch Schnick, Schnack, Schnuck spielen. Welchen Musiktitel sollen wir jetzt für Sie spielen?
2: Genau, also wir haben uns jetzt einfach schon entschieden. Wir würden von den Ramones Rock'n'Roll High School nehmen, auch für euch Schulkinder heute.
0: Cooles Lied, das spielen wir.
3: Und Ihnen weiterhin viel Spaß auf Schloss Vilsee.
2: Tom und Liam, vielen Dank. Euch auch noch einen schönen Tag hier auf Schloss Vilsee und ich bin sicher, dass ihr irgendwann auch mal wiederkommen werdet.
1: Ich bedanke mich auch bei euch, dass wir heute hier sein konnten und das Interview führen.

0: habt ihr in dieser Sendung leichte Nebengeräusche gehört? So kann es sich hier nur um Maximilius den Dritten handeln. Ja, und so schnell kann eine Radiosendung vorbeigehen. Wir hoffen, euch hat es trotzdem gefallen.
1: In dieser Folge haben wir jetzt einiges von Herr Dr. Stefan Lang, dem Kreisarchivar und dem Kreisarchäologen Michael Weidenbacher erfahren.
0: Wir, das sind die 4B der Stauffenberg-Schule Saalach, wünschen euch noch einen schönen Tag. Vielleicht sehen wir uns alle ja auf Schloss Vilseck. Das war's, bis auf bald.
2: Heute.

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2: Und heute auf unserer Radiobühne begrüßen wir Michael Lehn. Am Mikrofon ist Olli Schwarz.

0: Middle, Musik von Michael Lane. Und er ist heute mit seinem Gitarristen Andy zu Gast bei uns auf der Radiobühne bei Radio Fips. Schönen guten Abend an euch.
1: Hey. Hey.
2: Hallo. Was
1: hast du als Name jetzt gerade gesagt?
0: Andy?
3: Alex.
0: Alex. Oh, ich entschuldige mich vielmals. Müssen wir nachher rausschneiden. Nee, Quatsch. Es ist alles live hier, ohne Netz und doppelten Boden, der Alex. Okay, Michael. Du bist, hier steht in der Beschreibung, deutsch-amerikanischer Singer-Songwriter. Mhm. Ja, bist du mehr Amerikaner oder mehr Deutscher?
1: Wenn man zusammenrechnen würde, wie viele Jahre ich jetzt in Deutschland insgesamt war und wie viele Jahre in Amerika, wäre ich auf jeden Fall mehr Deutsch.
0: Mehr Deutsch. Aber du bist in Amerika geboren, dort aufgewachsen?
1: Nee, oder? Ich bin in Nürnberg geboren.
0: In Nürnberg?
1: Yes.
0: Okay, und wie kommst du dann nach Amerika?
1: Naja, mein Vater war Amerikaner. Meine Eltern haben sich dann gesplittet und er ist dann wieder zurück nach Amerika und dann aus welchem Grund auch immer ist meine Mutter aber trotzdem mit nach Amerika gezogen. Okay. Also, genau.
0: Etwas verwirrend, aber ja. Ist in Ordnung. Also, du bist in Amerika gelandet, nachdem du aus Nürnberg sozusagen entführt wurdest,
1: ja,
0: so, aus dem schönen Bayernland. Mhm. Und wo seid ihr dann in Amerika gelandet? Wo bist du aufgewachsen da?
1: Also erst waren wir in Pennsylvania, sind wir ein bisschen rumgehangen.
0: Pennsylvania, ich zweifle.
1: Ja, und dann ging es irgendwann nach Wisconsin, Green Bay, weil meine Mutter hatte eine Freundin, die sie auch in Deutschland, eine deutsche quasi Freundin, die auch nach Amerika gezogen ist und die dachte, ah, okay, meine Freundin wohnt in Green Bay, warum einfach nicht nach Green Bay ziehen? Ne? Okay. Nehme ich meinen Sohn mit.
0: Ja, wie alt warst du da, als du sozusagen übergesiedelt bist?
1: So 6 Jahre alt, sowas.
0: Ah, okay. Mhm. Ist aber schon auch ein ganz schöner Bruch, oder? Wenn man da aus dem schmalen Deutschland dem großen Amerika kommt.
1: Naja, ich war ja von Nürnberg dann erst Dorfhaus, war ich da das letzte Jahr dann noch mit 5, 6 bei meinen Großeltern gewohnt. Mhm. Das ist bei Weißenohe, das ist so Nord von Nürnberg. Mhm. Und dann, dann hatte ich, und dann sind wir nach Pennsylvania gezogen dann.
0: Okay. Und wann und wie bist du dann wieder zurück nach Nürnberg?
1: Ich bin tatsächlich immer in die Sommerferien, auch zwischendrin immer nach Deutschland zu meinen Großeltern, weil ich habe das wollte ich sagen, weil ich in Dorfhaus hatte ich meine Großeltern und da habe ich eine starke Beziehung zu meinen Großeltern, zu meinen Cousinen und so und bin dann in die Sommerferien oft nach Deutschland gezogen und hatte immer den Bezug auf Deutschland und dann, wo ich dann in die Army gekommen bin, war ich auch in Deutschland stationiert und fand es immer schön in Deutschland und dann dachte ich...
0: Stimmt, in Nürnberg gibt es ja auch eine amerikanische Kaserne.
1: Gab's mal. Ja, jetzt gibt es keine mehr in Nürnberg.
0: Ah, okay.
1: Also soweit ich weiß, nicht offiziell zumindest.
0: Ja, wie wurdest du dann zwischen Deutschland und Amerika denn musikalisch geprägt? Wie ist deine musikalische Karriere?
1: Also da habe ich meine Mutter zu bedanken. Quasi ihre CD-Kollektion war meine musikalische... Ihre CD-Kollektion hat mich musikalisch geprägt.
0: Was war da zu finden so an Interpreten,
1: An Alben? Also Queen, das rote Album, oder die Farbe, wie war die Farbe nochmal von Queen? Das wurde es einfach einfarbig.
0: Boah, da fragst du mich, da bin ich jetzt auch überfragt.
1: Ja,
0: im Zeitalter der digitalen Audio-Tracks hat man diese Alben-Cover
1: nicht. Ja, das sind halt die besten drauf. Vielleicht war es die Greatest Hits sogar, das kann sein.
0: Ja, ja.
1: Und dann Michael Jackson hat sie im Album gehabt, Queen hat sie, The Wall, beziehungsweise Pink Floyd The Wall. Mhm. Und die hatte auch den Film. Kennst
0: ja,
1: du noch den
0: das Video, ja, mit diesen Animationsmännchen und
1: Wahnsinn.
0: Sowas. Das ist, glaube ich, von 79, ne? Das war für die damalige Zeit schon, also das ein Riesenwerk damals von Roger Waters.
1: Ne? Ich war auf jeden Fall viel zu jung eigentlich dafür. Ich habe meine Freunde verstört, habe immer gesagt, hey, komm mal vor, ich habe voll das coole Video. Zeigt ihnen das von Queen, dieser Film und... Ja, ich war halt total begeistert von diesem Film. Ich habe den bestimmt 100 Mal geguckt.
0: Der hat mich auch ziemlich beeindruckt. Mhm. Also die Musik zum einen und dann tatsächlich, um auch die Musik und die Texte zu verstehen, war The Wall natürlich Hammer.
1: Großartig, Hammer. Ja.
0: Ah, okay.
1: Schon.
0: Und ich schätze mal, aber weil deine Musik ja schon ein bisschen Country-mäßig
1: Country, ja.
0: Angelehnt ist. Hat mir zumindest mein Kollege, der Richie, irgendwie erzählt. Ne? Das ist irgendwie so Country-Musik. Country.
1: Naja, ist es ganz falsch, ist es nicht, okay? Und das ist jetzt, weil eben, wo ich dann in der Schule gegangen bin, beziehungsweise Highschool hat es angefangen, ich bin immer mit dem Bus abgeholt worden.
0: Ah, mit diesen gelben Schulbussen,
1: genau.
0: Mit diesen legendären.
1: Genau, Bus, der war gelb tatsächlich. Und ich hatte eigentlich immer mein Disc-Ding dabei.
0: Discman.
1: Und einmal hatte ich dann mein Discman nicht dabei und dann musste ich die Musik von Busfahrer anhören und was hatte ich gehört? Country Music. Und mir hat es voll gefallen. Ich habe dann aufgehört, mein Discjockey immer mitzubringen. Alan Jackson, Tim McGraw, ey, Wahnsinn. Also ich voll begeistert. Deswegen kann ich das vielleicht nachvollziehen, wenn man das vielleicht irgendwie in meiner Musik halt
0: so ein bisschen raushört.
1: Ja,
0: ne, diesen Cowboy-Hut, ne, Jeans.
1: Ja,
0: und genau. Das sitzt der Busfahrer mit dem Bart an seinem großen gelben Bus. Ja. Okay. Ja, ich schätze mal, du hast dann wahrscheinlich auch musikalisch dich erstmal mit der Gitarre vertraut gemacht, oder? Wie ist so dein Werdegang an Musikinstrumenten?
1: Also, das erste war die Stimme, also beziehungsweise halt singen. Ne?
0: Ah, okay.
1: Ich habe dann immer versucht, Michael Jackson eins zu eins nachzusingen und Freddie Mercury und getanzt dazu auch tatsächlich. Ja. Hat mir Spaß gemacht. Hab viel Zeit verbracht.
0: Das heißt, du hast den Moonwalk perfekt drauf.
1: Ja,
0: oder?
1: Ja, genau. Ja, viel Zeit mit Singen verbracht und das Gitarrenspielen kam erst viel später. Das war quasi am Ende meiner Army-Zeit, hatte ich erst meine erste Gitarre, wo ich dann mir das...
0: Das heißt, du bist nicht wie viele Musiker, die wir da haben, quasi mit der Gitarre unterm Arm aufgewachsen?
1: Nee,
0: sondern hast das dann erst später entdeckt.
1: Ja, nee, ich danke, wenn meine... Ich hab mir gedacht, wenn meine Doorkicker Kumpels Gitarre spielen können von der Army, kriege ich es auch hin.
0: Okay, das heißt, du hast erstmal gesungen, verschiedene Sachen, Michael Jackson, Country Music von deinem Busfahrer und quasi alles, was so das CD-Archiv deiner Mutter hergab. Und wie kam es dann aber tatsächlich dann zum Musikmachen, dass du Musiker wurdest? Wann gab es da so einen Punkt oder einen Erlebnis?
1: Ja, das ist eine gute Frage. Und ich habe die letzten 2 Jahre in der Army, durfte ich beim US Army Corps, das war der 82nd Airborne All-American Chorus, durfte ich ein Teil davon sein. Und es hieß, entweder bleibe ich da, wo ich bin und muss wieder zum zweiten Mal nach Irak. Und da hatte ich keinen Bock drauf und dachte, was gibt's denn da für andere Optionen? Und da habe ich gehört, da gibt's einen Chorus. Lustigerweise bin ich trotzdem in Chorus nach Irak und Afghanistan, haben sie uns hingeschickt.
0: Ah, ihr habt da unten gesungen?
1: Ja, zum Singen aber. Ah, okay. Da haben sie uns überall rumkuschiert.
0: Ist das Motivation für die Army-Kollegen?
1: Auch, ja. Naja, wir haben auch in Highschools in ganz Amerika gesungen. Wir haben auch in ganz viel verschiedene Coca-Cola 500 haben wir gesungen. In Kalifornien haben wir auch in verschiedene Veranstaltungen, die haben uns halt überall rumgeschleppt. genau. War eine coole Zeit auf jeden Fall.
0: Und 2 Jahre hast du das gemacht, hast du gesagt.
1: Ja, und da habe ich auch, das letzte Jahr durfte ich dann auch Solo-Stücke übernehmen, wo ich quasi Solo, wow. also mit Chor im Hintergrund. Und das hat mir richtig gefallen, aber in der Army zu sein, hat mir halt überhaupt nicht getaugt, ne? Weil es halt sehr streng und Haare schneiden und immer alles muss perfekt ausschauen und Uhrzeiten und früh aufstehen und das war nicht schön und aber das hat mir halt gezeigt, was ich dass das Musik eigentlich schon, dass ich da aufgehe auf jeden Fall.
0: Dass das dein Ding ist.
1: Ja, schon. Ja.
0: Und dann kam aber ein Punkt, vermute ich jetzt mal, wo du bei der Army raus bist und dann hast du gedacht, was mache ich? Ich werde jetzt Berufsmusiker, oder?
1: Nee, nicht ganz. Naja, ich bin dann von der Army raus und dann habe ich erstmal einen Job als Zivil in dem Zivilleben genommen. Da bin ich nach Texas gezogen, weil da gab es ein Jobangebot. Habe ich da noch ein bisschen gearbeitet und gleichzeitig in der Zeit auch ein bisschen produziert nebenbei. Ich hatte eigentlich mit Musikproduktion mit 14 oder 15 angefangen, mit FL Studio. Ich weiß nicht, ob dir das was sagt. Das ist so ein DAW. In meiner Mutti im Keller angefangen, Musik zu produzieren. Halt elektronische Musik halt, ne? Mhm. Weiß nicht. Und man konnte dann damals, war das im Programm, konnte man die Stimme aufnehmen, war ganz cool. Mhm. Und
0: das heißt so ein MIDI-Keyboard?
1: Nee, alles in the box, weil ich hatte da nichts. Ich hatte nur einen Rechner, aber ich fand es halt cool, dass du in diesem Programm konntest du Sachen einprogrammieren und konntest Musik machen. Meine Kumpels fanden das alle witzig, weil ich konnte voll die komischen Sachen damit produzieren. Es hat man nicht hören können, aber es war halt, hat mir Spaß gemacht. Okay, und dann in Texas habe ich das auch ein bisschen gemacht und war einfach aber nicht glücklich. Ich hatte auch ein Haus und einen guten Job und so, aber das hat mich nicht so erfüllt, das war auch ein bisschen hart. Und dann habe ich gesagt, naja, in Deutschland war ich immer glücklich. Ich war immer, wie ich meine Großeltern, und ich wollte sowieso wieder dann meine Großeltern besuchen, weil ich sie jetzt schon länger nicht mehr gesehen habe. Und ich war ja in der Army in Deutschland stationiert als Soldat. Da durfte ich auch noch meine Großeltern immer und meine Cousinen und Cousins, und da hatte ich dann auch Freundschaften. Genau. Und dann dachte ich mir, ich gehe jetzt mal wieder nach Deutschland, weil da hat es mir immer gefallen, und die Kultur und die Heimat und Dorfhaus. Ich habe es ja auf meinen Arm tätowiert.
0: Ah, ich sehe es gerade, Dorfhaus.
1: Ja, ich so verliebt bin. Ich war erst Sonntag in Dorfhaus.
0: In Dorfhaus.
1: Und bin da vom Berg runter gewandert und habe das genossen. Hat meine Oma besucht. Das war schön.
0: Ein tolles, interessantes Leben bisher. Wir kommen gleich auch noch auf den Alex zu sprechen. Nicht den Andi, das merke ich mir jetzt, dass ich das richtig habe. Aber ihr seid ja hier, um Musik zu machen, und wir haben jetzt schon wieder fast eine Viertelstunde hier sozusagen miteinander gesprochen. Ihr seid ja aber auch hier, um Musik zu machen, deswegen würde ich sagen, komm, spielt doch mal 2 oder 3 Stücke, je nachdem, wie ihr Spaß dran habt. Und dann redet man nachher weiter.
1: Ja, gerne.
0: Genau. Andy Lane ist zu Gast bei uns auf der Radiobühne zusammen mit seinem Gitarristen, dem Alex. Wir sind jetzt gespannt. Hoffentlich hat die Wärme hier im Studio jetzt nicht die Gitarren noch allesamt erstmal verstimmt. Aber gucken wir mal.

0: Klingt schrecklich, wenn drei Leute im Studio klatschen. Michael Lane, unser Gast heute bei Radio Fips auf der Radiobühne. Nächster Song.
1: Das ist auch ein neuer Song von mir. Ich weiß nicht, wann der released wird, aber er kommt auf jeden Fall.

0: Ihr sitzt da gerade so schön, Michael Lane und der Alex. Und wollt ihr nochmal einen machen oder sollen wir quatschen? Quatsch mal?
1: Ja.
0: Okay, gut, dann quatsch mal noch ein bisschen. Okay, dann komm drüber.
1: Ich spiele so viel und quatsch nicht genug.
0: Schauen wir mal. Michael Lane ist zu Gast. Deutsch-amerikanischer Singer-Songwriter. Und hat eben erzählt, dass er eigentlich noch gar nicht so früh mit dem Gitarrespielen angefangen hat. Erst nach ein paar Jahren. Er hat eigentlich zuerst den Gesang entdeckt und Sachen mitgesungen aus der CD-Kollektion seiner Mutter. Dann in Amerika im Schulbus, ne, hat der Busfahrer auch immer Musik laufen lassen. Und da hat
2: Country.
0: Country, genau. Und da hat der Michael seinen Discman ausgeschaltet und hat den Klängen aus dem Radio vom Busfahrer gelauscht. Ne?
2: Yes.
0: Ja.
2: Darf ich fragen, und zwar, wie lange gibt es Radio? Ich glaube, irgendjemand hat 1900 irgendwas 80?
0: Also Radio, genau, also seit 1985 gibt es dieses Radiostudio und es war zuerst ein Krankenhausfunk, also ein Radiosender für die Patientinnen und Patienten in der Klinik hier in Göppingen und wir haben da

0: Oh nein.
1: Nein?
0: Bin da nicht so im Sport drin.
1: Du?
0: Ja. Ja.
1: Ja.
0: Richie kennt nix. Richie kennt alles.
1: Ja, Richie kennt's. Du auch, ja?
0: Jürgen auch. Ja, ich wälze mich hier in Unwissenheit. Aber ich bin ja auch da, dazu da. Radio hat ja einen Bildungsauftrag. Nicht nur an die Leute, die Radio hören, sondern auch an die Leute, die Radio machen.
1: Ja.
0: Von dem her. Ja, was ist mit diesen, wie heißen die, Green Sox?
1: Green Bay Packers.
0: Packers.
1: Ja, ja. Naja, die hießen Green Bay Packers, das ist ein Football-Team. Und die hießen Green Bay Packers, weil in Green Bay gab es eine Firma, die halt so Packaging, so Fleisch-Packaging. Und meine Mama hat tatsächlich da auch gearbeitet, wie sie erst nach, wo wir erst nach Wisconsin gezogen sind, nach Green Bay. Mhm. War ihr erster Job Fleischschneider bei Packerland Packing quasi.
0: Okay. Das aber, ist wie bei Westfleisch.
1: Ja, ja.
2: Hier in Deutschland.
0: Ja, Südfleisch. Okay. Und, ja. Und da waren die Jungs, die da verpackt haben, die haben dann Football gespielt. Und daher kommt der Name, oder?
1: Das weiß ich nicht, aber ich glaube schon, dass der Name da mit was zu tun hat. Aber die Green Bay Packers sind auch die Mannschaft hat auch die allerersten zwei Super Bowls gewonnen.
0: Oh.
1: Und wo ich da war, durfte ich das auch miterleben, wie sie noch einen Super Bowl gewinnen dürfte. Das war schon cool. Also das ist wie, wenn du in München wohnst und na, oder vielleicht eher in Nürnberg wohnst und der Club gewinnt die Deutschmeister. Oder?
0: Fünf Tage lang ist da ja. Feierlaune.
1: Ja, ja, ja, so war das ungefähr, genau.
0: Ja. Du bist dann zurück nach Deutschland, auch über die Army. Mhm. Hast da im Army Corps gesungen, hast du vorhin erzählt, und irgendwann hast du irgendwie keine Lust mehr gehabt auf die Army.
1: Nee.
0: Und bist dann raus. Und dann hast du auch Gitarre spielen gelernt.
1: Ja, näher das letzte Jahr in der Army habe ich dann das Gitarrenspielen gelernt. Und das bin ich mit meinen Kumpels, mit denen ich im Chor war, sind wir dann das letzte Jahr, wo ich noch dabei war, sind wir viel in die Berge gereist. Da gab es die Smoky Mountains, ich weiß nicht, ob die Appalachian Mountains, das ist wunderschön, da sind wir immer hin und da habe ich dann auch dann meinen allerersten Song geschrieben mit der Gitarre. Ich habe da so ein Zupfmuster dann, das ist das Erste, was ich auf der Gitarre gelernt habe, war so ein Zupfmuster.
0: Mhm.
1: Und dann hat ein Kumpel von mir gesagt, ja, naja, spiel mal den, dann gibt es noch den. Also ich habe den jetzt selber ganz geschrieben, den Song, den habe ich noch mit einem Kumpel geschrieben, der leider nicht mehr mit uns am Leben ist, aber ja, leider. Okay. Aber es war eine schöne Zeit und ein Kumpel davon, von der Zeit, oder ein paar Kumpels, mit denen habe ich noch gut Kontakt. Die haben jetzt auch selber Familien und
0: genau. Das heißt also, anhand eines Zupfmusters hast du dann den ersten Song geschrieben.
1: Yes.
0: Da du ja ziemlich gesangs- und stimmlastig bist. Was war da zuerst da, der Text oder der Song?
1: Das ist eine gute Frage. Ich glaube, der Text war dann zuerst.
0: Ja,
1: dachte
0: ich mir.
1: Ja, nee, erst getextet. Ja, wir waren in die Berge und ich dachte, was hab ich dann gedacht? Nee, wir sind jetzt in so eine kreative Phase. Da haben wir auch Psilocybin cubensis zu bedanken dafür. Da waren wir richtig drin in kreatives. Mitten in die Berge war schön und dann haben wir da diesen Song geschrieben quasi. Und gleich daheim, wie wir heimgekommen sind, haben wir gleich die Gitarre ausgepackt und dann haben wir dazu eine Melodie. Und
0: das heißt, die Zeiten, in denen du dann am Computer deine Sachen zusammengeklickt hast, die waren da endgültig vorbei, ne?
1: Ja, schon, ja, doch, ja.
0: Was heißt geschrieben? Du hast ja das Zupfmuster dann aufgeschrieben oder hast du richtig Noten?
1: Nee, so? Nein, um Gottes Willen, nee. Ja, nee, ich habe ja halt, ich habe nur mit zwei Fingern habe ich quasi so ein wenig rumgezupft und habe so dünn, dünn, dünn, dünn, dünn, dünn.
0: Ja. Ja, aber es gibt Welthits, die sind aus zwei oder drei Akkorden entstanden.
1: Ja, immerhin, ne? Ja, genau.
0: Von daher.
1: Nee, Welthit war es jetzt nicht, aber.
0: Ja, vielleicht kommt es ja noch.
1: Ich liebe den Song, ich liebe den Song, der bedeutet mir halt sehr viel. Und,
2: wer ist der? Wie heißt der Song?
1: Beneath a Balsam Tree.
2: Ah, deswegen spielen wir den immer.
1: Ja, genau.
0: Also, ja,
1: genau deswegen,
0: genau,
1: ja.
0: Genau. Ja, auch vielleicht mal Zeit, den Alex jetzt einzuführen hier.
1: Yes.
0: Wie seid ihr zueinander? Wie habt ihr euch gefunden? Ich schätze mal, du warst nicht bei der Army mit dabei.
2: Nee, ich war nicht bei der Army. Ich bin auch irgendwo in dem in der

0: Gegend gelandet wie der Michael, ne? So im fränkischen Outback, im Nirgendwo.
1: Aber du bist der Urbayer, wie es anhört.
0: Nein, ich bin ein gebürtiger Nürnberger tatsächlich.
1: Ah, also ein Franke.
0: Habe lange Zeit in, was ist denn da los? Lange Zeit in Ingolstadt gewohnt und ja, genau. Und ja, irgendwann.
1: Deine musikalische Karriere?
0: Oh, das ist eine lange Geschichte.
1: Ein also, bisschen Zeit haben wir ja.
2: Es lohnt sich auf jeden Fall.
0: Lange Geschichte.
1: Zurück.
0: Lange Geschichte, ja, das ist genau. Ja, genau. Also was mache ich momentan vielleicht, das trifft es am besten. Also ich mache schon immer Musik mein ganzes Leben. Ich bin eigentlich, ich sag mal, ich bezeichne mich als Gitarrist und Musiker.
1: Also du lebst davon, du machst das hauptberuflich?
0: Ja, mache ich tatsächlich, genau. Und ja, ich spiele gern die Musik, die mir Spaß macht, sagen wir so, das war schon immer so. Also ich spiele immer authentisches Material, wenig Cover, versuche immer, ja, das macht mir am meisten Spaß. Mache auch selber Songs und alles natürlich. Unterrichte ein bisschen Gitarre an Schulen, habe so Lehrbücher am Start, Let's Play Guitar ist die Reihe.
2: Mhm. Ja. Ja, wenn ihr Gitarre lernen wollt, dann müsst ihr... Alex.
1: Zum Alex.
2: Ja, seine Bücher.
0: Genau, aber wie habe ich den Michael kennengelernt? Es war eigentlich über einen Umweg. Jemand hat mir gesagt, du, da gibt es jemanden, so ein Singer-Songwriter aus der Gegend, der will eine Band haben. Ob ich irgendwie Interesse habe, habe ich gesagt, ja, wir können uns mal gern treffen, machen wir eine Session, dann spielen wir ein bisschen. Und so kam es dann zustande.
1: Mhm. Ja. Dann habt ihr euch gefunden.
0: Hat irgendwie Spaß gemacht und... Ja.
1: Ich glaube, das trifft sich dann auch so, die eigenen Sachen schreiben und so ein bisschen.
0: Ja, genau. Wir haben jetzt auch schon ein paar Sachen, durfte ich ein bisschen einspielen und so. Mhm. Ne? Haben wir so ein paar Sachen, ein paar neue Songs entwickelt oder auch in der Band jetzt auch ein bisschen entwickelt sozusagen. Mhm. Verändert sich auch der Song so ein bisschen, ne?
1: Ja.
0: Wird so ein bisschen banddienlicher oder geht vielleicht von dem Singer-Songwriter ein bisschen weg, aber... Ich weiß nicht, mir gefällt es. Ich weiß nicht, ob es ihm gefällt.
2: Doch.
0: Aber ob es ihm doch gefällt. Nee, so. Und dann haben wir, ja, genau. Jetzt machen wir seit einem Jahr Musik ungefähr, nicht ganz. Ja, ungefähr ein Jahr.
2: Ja.
0: Mhm. Ein paar Auftritte auch gemacht und so. Und es macht Spaß. Und ja, schauen wir mal, was die Zukunft so bringt noch. Ne?
2: Erzähl doch, Alex, was du mir heute im Auto erzählt hast von deiner Vergangenheit, was du alles cool gemacht hast. Das ist das Saftige.
0: Ja, das
1: wollen wir schon hören.
0: Ja, also ich habe halt auch so Künstlerbegleitung gemacht für Schlagersänger jeglicher Art.
1: Mhm. So Management.
2: Nicht nur irgendwelche Schlagersänger.
0: Also Tourneenbegleitung oder Konzerte.
1: Mhm. Ja, auf der Bühne oder im
0: Hintergrund? Auf der Bühne, ja. genau.
2: Also zum Beispiel?
0: Ja, du, sag mir jemanden, den du kennst aus der Schlagerbranche, dann sage ich dir, ob ich das auch gemacht habe.
1: Ist jetzt nicht ganz so mein Metier.
2: Helene Fischer.
1: Ach, Helene, ich hab's mir fast gedacht.
0: Helene Fischer, okay, weiter. genau.
1: Ich kenne da eher so. Ah, was? Andy Borg, T.G. Anderson.
0: T.G. Anderson.
2: Ach, krass.
0: Ja, T.G. Özin, Jürgen Drews.
1: Ja.
0: So. Heino. Alles so. Heino, Udo Jürgens habe ich auch mal gespielt, zweimal.
1: Okay.
0: Ja, also, genau. Sag ich mal, so
1: Wahnsinn.
0: Es sei lang mal gemacht. So.
2: Aha, okay. Ich fühle mich auf jeden Fall übelst geehrt, dass der jetzt bei mir
1: jemand mit so viel Bühnenerfahrung.
2: Ja, Wahnsinn.
1: Auch,
2: ja,
1: klasse. Ja. Ja. Genau. Aber es ist ziemlich anstrengend, oder? Das Tourleben dann.
0: Nee, das war immer so ein bisschen begrenzt. Ne? Es waren große Festivals, wo ich gespielt habe. Mhm. So als Band für verschiedene Künstler. Und dann auch immer so Tourneen, so 2, 3, 4 Wochen. Sagen wir mal so, aber nicht am Stück, das ganze Jahr am Stück, sondern immer ein bisschen Pausen. So, wir waren immer zu zweit, haben uns ein bisschen abgewechselt, 2 Gitarristen, verschiedene, hatten dann so, genau.
1: Sehr spannend. Alles bevor gut. wir noch auf eure Band dann zu sprechen kommen, eine Frage hätte ich noch, weil du gesagt hast, du bist Gitarrenlehrer auch. Mhm. Ist das, also gibt es da noch genügend Nachwuchs? Gibt es da noch den Nachwuchs, der genauso brennt wie, ich sage es mal, zu meiner Zeit wahrscheinlich so irgendwie Dire Straits, Eric Clapton nachspielen. Mhm. Heute ist ja vieles elektronisch gemacht und diese gitarrenspielenden Vorbilder, meine ich, die fehlen
0: ja,
1: noch.
0: Ja, genau. Man hat jetzt keine Gitarristen mehr, sind Influencer oder DJs als Vorbilder. Und Gitarristen gehören da nicht mehr damit dazu, denke ich.
2: Schade.
0: Vor allem E-Gitarre ist, glaube ich, irgendwie ein bisschen... so weit unten, weit hinten, weit weg, finde ich, habe ich so das Gefühl.
1: Das war ja früher, war ja, ja das, ja, ne, E-Gitarre spielen.
0: Und man kann halt, das Schöne ist halt, man kann halt durch die modernen Medien, man kann unglaublich viel sich selber beibringen und auch mitkriegen, wie man was macht, wie man spielt, also wie man Songs spielt. Ja, also es gibt Tutorials überall. Ja, also, und wenn man das ernst meint, kann man, ich glaube, die meisten kommen ohne einen Lehrer aus, ja, tatsächlich. Weil die Möglichkeiten hat man also heutzutage.
1: Ja, ja.
0: Auf der anderen Seite habe ich das Gefühl, es sinkt das Niveau. Man muss sich nicht mehr alles merken, man kann alles googeln und dadurch, muss man und dadurch meint man, ein Instrument ist genauso. Aber das ist halt nicht so. Man muss halt einfach da Routinen entwickeln. Ja, irgendwie. Also, aber vielleicht habe ich auch so eine eigene Sichtweise, weil ich halt nur das Klientel habe, die zu mir kommen und es nicht sozusagen komplett selbstständig lernen oder die sozusagen eine Hilfe brauchen irgendwie. Mhm. Ja, das.
1: Aber gut, es ist ja so ein allgemeines Bild und eine Einschätzung von dir, die ich ja vermutet habe und die du jetzt bestätigt hast. Ne?
0: Ja. Ja. Ich mache es auch schon lange. Also ich habe nach meiner ersten Gitarrenstunde habe ich angefangen, Gitarrenunterricht zu geben. Ja, da war ich 8. Da war ich immer den Nachbarjungen eine Gitarrenstunde voraus und habe gemerkt, es macht mir Spaß. Ja, ich hatte damals, ich glaube 7,50 Mark für den ganzen Monat gezahlt. Ja, und ich habe dann immer, ich war dann ein bisschen unverschämt, ich habe gesagt, dann ich verlange 5 Mark. Also nicht die gleiche Summe, sondern ein bisschen weniger, aber ich bin eine Stunde voraus. Und so habe ich angefangen. Es hat mir Spaß gemacht und das habe ich mein ganzes Leben lang durchgemacht irgendwie. So, also Unterrichtstätigkeit, jemand irgendwas zu zeigen. Und es ist tatsächlich von Profis über Amateure und Kinder und Rentner und es ist alles dabei. Ja, das ist
1: sehr spannend. Und jetzt ist eher Michael dein Schüler oder ist Michael auch da? Nein, oder ihr ergänzt euch gegenseitig?
0: Diesen Ding klammern wir mal aus. Ne? Ich lerne seine Songs oder ich spiele jemandes, was zu seinen Songs passt. Und so.
2: Und er macht es sehr
0: und
2: gut.
0: Dann,
2: also.
0: Genau, das sind wir uns dann einig, glaube ich.
1: Ja.
0: So.
1: Okay. Jetzt seid ihr heute zu zweit, ihr habt jetzt aber von der Band gesprochen. Was gibt es denn noch für Bandmitglieder bei euch?
2: Wir haben noch einen Drummer. Der Thomas, der macht es auch richtig gut. Und dann haben wir noch einen Peter, unseren Bassist, auch ein richtig geiler Bassist. Und der hat auch tatsächlich mit Alex schon zusammengespielt in einer anderen Band. Mhm. Und die kennen sich auch alle irgendwie. Deswegen fand ich das cool, dass die jetzt als Band zu haben, als Band zu haben, weil es sich alle, das ist halt, und es hat sich jetzt eine schöne Clique verwandelt und ich hoffe jetzt, dass wir bald einen Booker kriegen, dass wir richtig geile Gigs zusammenspielen können und so.
1: Ist das so das Ziel, bisschen auf Tour zu gehen große Gigs zu spielen? Sind das dann mehr Country-Festivals, wo ihr spielen wollt, oder? Ist so das Ziel, wenn es eins gibt, wenn es ein Ziel gibt?
2: Ja, Country ist schwierig, weil da fehlt der Dialekt für Country.
1: Okay.
2: Naja, Country hat schon so ein sehr. Das Ding ist, in Amerika ist Country-Musik, wenn du die beliebtesten Country-Stars anhörst, die haben einen sehr krassen Southern Accent. Ne? Und das habe ich nicht. Deswegen ist ich finde es krass, in Deutschland gibt es Leute, die machen Country-Musik, Deutsche, die Country-Musik singen. Ich kann sowas gar nicht hören. Ich finde sowas schrecklich. Mit diesem deutschen Akzent, wie sie Country singen. Weil Country-Musik liebt von dieses authentische Cowboy.
3: Von diesem Nuscheln. Das ist ein bisschen Nuscheln.
2: Ja, dieses, hey, let's go down to the country bar and get ourselves a beer. Aber ich mache ja Indie-Folk eigentlich. Es hat sich ein bisschen schon, also da gibt es einen Song von mir, ein paar, die ist vielleicht schon ein bisschen mehr in der Country, haben sogar so ein bisschen dieses Steels-Gitarre. Mhm. Habe ich einen Song wie Lovely zum Beispiel. Das ist ein richtig schöner Song, da habe ich auch so eine Slide-Steel-Dings. Und das ist ja voll Country eigentlich, ne? Aber ich mochte's und da habe ich es mit rein in der Produktion.
1: Kam eben eine Frage rein über WhatsApp. Mhm. Ihr könnt gerne auch eine WhatsApp schreiben. 0716 1 914 24 24 für Fragen an Michael und dann Alex, ne? Und die Frage ist, hat Michael das neue Album Five Live? Nee, Live Free, Five Live. trotz Brille falsch abgelesen. Ja. Live Free zusammen mit Alex eingespielt. Jetzt müsst ihr aber lange überlegen.
0: Ja, ein Teil.
1: Ein Teil, ja.
2: Ja, ja.
0: Ein Teil ist freilich gespielt, ja.
2: Klar.
0: Die, ja, nicht die, das Ganze, aber...
2: Ja, die E-Gitarre auf jeden doch, Fall. Mhm.
0: Ja, ja. Mhm.
2: Deswegen ist es ein Banger.
1: Okay, also können wir mit Ja beantworten. Ja. Größtenteils. Ja, ja, okay. Yes. Ja. Apropos Album. Wir haben schon so lange wieder gequatscht. Wird Zeit, dass wir gleich wieder Musik spielen. Aber Album.
2: Nein, wir haben
1: live,
2: Zeit.
1: Live Free. Genau. Ist das tatsächlich das neue, das erste Album?
2: Nee, ich hab tatsächlich schon mehrere Alben released seit 2012. Mhm.
1: Ah, das heißt, du machst schon seit 2012?
2: Ja, schon. Das Ding ist, ich habe die nicht so, also das war eine Erfahrung für mich. Ich habe sie halt auf der Schnelle und ja, habe diese Erfahrungen gemacht, die Songs geschrieben und produziert, aber nicht so richtig, da habe ich noch nicht richtig so das für mich entdeckt, was ich eigentlich machen will.
1: Mhm.
2: Jetzt bin ich schon so weit, wo ich sage, ich weiß genau, was ich machen will. Ich liebe meine Songs, die ich jetzt produziere. Ich nicht alle bis zu 100%, natürlich, aber die alten Alben habe ich alle auch rausgenommen. Also die gibt es auch auf Spotify und iTunes nicht mehr.
1: Mhm. Jetzt und in fünf Jahren denkst du wieder über das, was du heute machst, so, oder?
2: Du bist,
1: glaube ich, so ein bisschen ein Perfektionist, oder?
2: Nein, eigentlich gar nicht.
1: Das vorhin während The Middle lief, also den Song, den wir ganz am Anfang gehört haben, da hast du gesagt, hey, klingt jetzt auch nicht mehr so.
2: Ja, das Ding ist, ich habe Songs, die mir jetzt, also die werden mir immer gefallen, weil ich sie lieb und weil mir der Sound gefällt und das, wo ich sage, die flutschen richtig gut. Da gibt's bestimmt eine Handvolle, also da würde ich niemals was dazu sagen. Aber das hatte ich bei diesen alten Alben, die ersten vier Alben, gab es kein einziges Song, wo ich gesagt habe, das ist es, der ist richtig gut, der gefällt mir, der ist geil, lass uns ein Musikvideo dazu machen oder dies und das. Das war nie so. Das war immer einfach nicht so richtig ausgecheckt. Dann, ich hatte jetzt fürs erste Album hatte ich einen sehr talentierten Produzent, der mit mir das produziert hat, aber da war ich jetzt von der Stimme auch noch nicht so, wo ich sage, auch so ausgecheckt, wo ich sage, ich bin damit zufrieden und auch den Songwriting nicht so ganz. Das ist halt so Sachen, die man mit Erfahrung, aber deswegen habe ich es gemacht. Ich wollte es einfach machen, dass ich halt die Erfahrung sammeln. Lieber mache ich Fehler und probiere es aus und komme weiter, als wenn ich...
1: Wenn man nichts macht, dann hat man auch keine Erfahrung, das ist schon richtig. Ja. Mhm. Okay.
2: Also ich habe natürlich noch Songs, wo ich sage, das taugt mir jetzt nicht so, aber die ist immer noch viel, viel lieber als die alten Songs, die ich produziert habe, auf jeden Fall. Kein Vergleich.
1: Dann hören wir jetzt neue Songs. Du hast jetzt die Chance, entweder wir spielen Dreams, die du uns per Datei mitgebracht hast, oder ihr spielt was live.
2: Wir können sehr gerne Dreams auflegen. Der hat auch, und das muss ich jetzt sagen, der Alex, ein legendäres Gitarren-Solo.
1: Der Alex guckt.
2: War das bei Dreams oder war das bei... Doch, ja klar, Dreams. Hammer, Gitarren-Solo, das müsst ihr euch jetzt geben.
0: Gitarren-Solo, die vielleicht, aber okay.
2: Oder war das Figure It Out, wo du dann diesen Solo...
0: Ja, ist auch sehr
1: wir werden es
0: hören. Wir hören mal rein. Nee, wir hören die haben es, glaube ich, selber alle vergessen.
2: Doch, das war Dreams, freilich.
1: Okay, Dreams von Michael Lane, unser Gast heute bei uns auf der Radiobühne.

0: Klingt wahnsinnig geil. Dreams.
1: Danke.
0: Von Michael Lane. Unglaublich. Sehr schön. Gefällt mir gut.
1: Danke.
0: Unser Gast heute, Michael Lane, zusammen mit dem Alex, sitze ich hier auf unserer Radiobühne. Und ja, eben kam noch eine Nachricht rein. Hi Michael, Voice of Germany 2022. Hast du da gecovert oder auch eigene Songs gesungen? Du warst bei Voice of Germany?
1: Ja.
0: Wieso das?
1: Genau.
0: Du warst jung und brauchtest das Geld, oder?
1: Nee, das war eigentlich, wo ich zuerst nach Deutschland wieder zurückgezogen bin. 2012 hat ein Kumpel von mir wusste, dass ich singe. Und hat er gesagt, du, ey, ist mein Geburtstag. Ich wünsche mir, dass du, ich fahre dich sogar nach München für die Tryouts, sondern probier mal dein Glück sozusagen. Ich habe gesagt, okay, ja gut, wenn du mich dahin fährst, ist mir wurscht. Ich habe ja nichts zu verlieren.
0: Ich kenne ja eh niemanden.
1: Und dann habe ich einen Song vorgesungen, Under the Boardwalk, habe ich den vorgesungen, eigentlich voll der, kennt ihr den? Under the Boardwalk. Habe ich so geschnipst so dabei und so. Und dann, genau, der Rest ist Geschichte sozusagen.
0: Das heißt, es ging nicht gut aus?
1: Doch, also es war eine witzige Erfahrung auf jeden Fall. Es ist ein bisschen neblig, weil ich war ziemlich bekifft die ganze Zeit durch in der Sendung und dann natürlich lang. Das ist wie so eine Wolke. Aber es war schön, coole Leute kennengelernt, witzige Erfahrungen gemacht und so.
0: Ja, aber das Fernsehbusiness ist nicht das, was dich irgendwie da...
1: Nee, um Gottes Willen. Das muss die Musik produzieren und Songs schreiben, genau.
0: Okay, das heißt, es gibt jetzt das neue Album, nachdem es schon viele Vorläufer gab, mit denen du nicht zufrieden warst. Und das Live Free Album ist jetzt das Album, wo du sagst, hey, yeah, das ist genauso, wie ich es mir erträumt habe.
1: Ja, schon. Naja, wir haben jetzt die letzte Zeit oft immer Singles released. Immer Single nach Single und dann die Singles werden quasi, so macht man das halt, man nimmt dann die ganzen Singles und dann werden die in ein Album.
0: Ah, okay.
1: So.
0: Ich glaube, früher war es umgekehrt, ne?
1: Ja,
0: dann
1: ja.
0: Ein Album gemacht,
1: genau.
0: Und dann geguckt, genau. Kann man da 2, 3 Singles irgendwie auskoppeln oder
1: ja.
0: So. Und,
1: von daher kann ich jetzt nicht sagen, okay, Live Free, das Album, so, das sind halt Songs.
0: Die Song Collection.
1: Die Song Collection. Mit dem Stempel Live Free sozusagen.
0: Gut, also, ihr wollt mal wieder Musik live machen, habe ich mir sagen lassen. Der Alex, der scharrt schon mit den Hufen. Genau, weil es ist auch toll. Ihr habt eure Instrumente mitgebracht.
1: Ja, spielen wir noch einen, oder?
0: Live ist einfach auch schön.
1: Ja.
0: Michael Lane und der Alex, unsere Gäste heute bei Radio Fips auf der Radiobühne. Und jetzt freuen wir uns auf die nächsten 2 oder 3 Songs von den beiden.

Michael Lane zusammen mit dem Alex bei uns auf der Radiobühne. Ich würde sagen, ihr habt noch zwei Songs auf der Liste, sehe ich das richtig? Sag ja oder nein? Ja, dann spielt doch noch einen, dann quatschen wir noch mal ganz kurz und dann macht ihr noch einen zum Schluss, oder? Dann haben wir alle erfüllt, das machen wir doch. Die Radiobühne hier auf Radio Fips.

0: Musik von Michael Lane und dem Alex, dem Gitarristen seiner Band hier bei uns auf der Radiobühne. Ja, deutsch-amerikanischer Singer-Songwriter steht in der Beschreibung, aber es ist mehr geworden. Und das Album, das neue von ihm, von Michael, das da heißt Live Free, klingt grandios. Hier im Studio haben wir eben vorhin eine Kostprobe
1: gemacht. Danke.
0: Ja, du hast gesagt, 2012 hast du so erst richtig mit der Musik angefangen. Davor war es viel einfach singen, Musik erleben und genießen vom Hören her. Wie ist das jetzt heute, die Inspiration zum Songschreiben? Wie kommt das? Wie bist du in deinem Musikerleben verortet? Hast du einen Proberaum? Hast du ein Studio, wo du dich zurückziehst? Oder bist du in der freien Natur und hast da deine Eingebung?
1: Ich habe tatsächlich auch ein Tonstudio, wo ich auch aber für andere Musiker Musik produziere.
0: Ah,
1: Also nicht nur meine eigenen Sachen, sondern ich habe auch Freunde und Bekannte und durch Empfehlung andere Musiker, für denen ich Musik produziere.
0: Das heißt, du mischt da neu ab?
1: Ja, Producing, Mixing, Mastering, alles.
0: Ja, okay. Sehr schön. Trotzdem nochmal die Frage zu deinen eigenen Songs. Wie viel Output hast du da? Also kommen dir viel Sachen in den Sinn oder ist das ein bisschen zäh? Aber ich habe den Eindruck, da kommt relativ viel von dir.
1: Ja.
0: Sofern du zufrieden bist dann mit dem Ergebnis.
1: Ja, ja, das ist so phasenweise. Im Sommer bin ich halt viel unterwegs. Da ist mir dann aufgefallen, dass ich tatsächlich, zumindest ist dieses Jahr so, dass ich weniger so Folkmusik oder was ich jetzt mache, produziere dann eher genau in die Wintermonate, wenn es kälter ist und so.
0: Das ist dann eher deine kreative Schaffenszeit.
2: Ja, ja. Genau. Aber er schreibt ja jede Woche einen Song, ne? Also.
0: Ja, ja. Okay, also. Ja, ja. Sag ja. Dann kommen im Jahr 50 neue Songs zustande.
2: Ja, ja. Er sagt, er macht jetzt im Sommer mal nichts, ne? Weil er macht ja jede Woche einen Song, ne? Irgendwie.
0: Okay. Ja, ja. Und habt ihr dann einen Proberaum, wo ihr dann zusammen spielt oder macht ihr das irgendwie online? Also viele Musiker habe ich schon gehört, die proben irgendwie online, ne? Weil sie einfach alle Winde verstreut sind.
2: Wir machen tatsächlich dann einen Termin aus, wir treffen uns dann irgendwie in der goldenen Mitte von allen und haben da beim Schlagzeuger, der wohnt auch in Weißenburg, da haben wir so einen schönen Übungsraum und dann, dann tun wir die Songs da, du schickst die Songs vorher rum, ne? So die Rohfassung, Gitarre, Gesang und alles und dann checken wir die ein bisschen aus, wie wir viel machen können. Und dann nehmen wir auf oder so. Ne? Ja. Also irgendwann wird es aufgenommen.
0: Mhm. Das ist dann praktisch, wenn man ein eigenes Studio dann hat, um Aufnahmen zu machen. Und jetzt dann nochmal, wenn ihr raus wollt, die Bühnen dieser Welt bereisen wollt, was habt ihr da schon erlebt? Was sind so eure Highlights der bisherigen Michael Lane und Band?
1: Highlights für Michael Lane
0: Karriere,
1: und Band?
0: Ja.
1: Also
0: oder von Michael Lane, also... Ja, ich weiß nicht. Ich weiß nicht, du siehst dich als Michael Lane alleine, habe ich jetzt so das Gefühl, und als Band mit Mitmusikern, oder? Wie definiert man das eigentlich, Michael Lane?
1: Ja. Gefühlt ist es halt, wenn das ist halt eher so dann alles, was damit zu tun hat, so meine Band und die Menschen, die auch dazu gehören.
0: Also deine Highlights jetzt, so bisher vor Publikum spielen, was war das? Bei Alex war es Helene Fischer vermutlich.
1: Ja, genau. Ja, viele Highlights im Sinne von, was mir jetzt besonders gefallen hat.
0: Besondere oder? Erlebnisse, ja, schöne Erlebnisse.
1: Wir haben letztens in, erst letztes Wochenende war das, haben wir am Brombachsee gespielt.
0: Das war schön.
1: Ja, das war gut besucht und meine Frau und Kind war auch dabei. Mhm. Die haben auch zu meinen Songs ein bisschen getanzt, das war schön.
0: Hast du da schon irgendwie einen Fankreis, der immer mitreist zu den Konzerten?
1: Nee, nicht wirklich, nein. Nee.
0: Okay.
2: Ja, doch, kann ich schon. Wir haben in Berlin gespielt, waren extra Fans von ihm da, von seinen früheren Zeiten, weil er da vor 10 Jahren mal gespielt hat oder so. Da waren extra Leute da.
0: Ja, schon. Das ist interessant. Also, Michael sagt immer nein.
2: Ja, ja.
0: Das ist nicht so.
2: Ein bisschen Understatement.
1: Naja, in unserer Gegend jetzt auf jeden Fall nicht.
2: Ja.
0: Wo werdet ihr live zu sehen sein demnächst?
1: Habt ihr da irgendeine Termine? Am Badentreffen quasi ist das der nächste Gig. Am Wochenende jetzt, am Freitag, können wir uns live erleben als Band.
2: Nürnberg, ne?
1: Ja, Bamberg Blues und Jazz Festival eine Woche drauf, glaube ich. Und dann war es das eigentlich tatsächlich dieses Jahr erstmal. Es kann sein, dass noch neue Konzerte dazukommen und hoffentlich nächstes Jahr dann machen wir eine anständige Tour. Der Plan.
0: Eine anständige Tour, was verstehst du darunter?
1: Naja, dass wir so schöne Konzerte, schöne Locations, Clubs mit Leuten, die halt wirklich da sind, um uns live zu Michael Lane, meine Musik jetzt quasi zu hören und genau.
0: Dann mit Band, also mit dem Alex, mit eurem Schlagzeuger und eurem Bassisten dann zusammen. Mhm. Okay, ja. Aber es ist ganz schön anstrengend, das Booking dann zu machen. Oder kommen schon die Veranstaltungen auf euch
1: zu? Wir haben jetzt jemanden, der uns unterstützt und ich hoffe, dass das schon nächstes Jahr soweit ist, weil der hat da auch viel zu tun.
2: Genau, wir sind so ein bisschen gerade am Auschecken.
1: Ja.
2: Ne, das geht dann.
0: Okay, dann bin ich gespannt. Oh, eine Mail noch ins Studio. Tolle Mucke von Michael. Habe soeben das neue Album Live Free von Amazon heruntergestreamt.
1: Ralf, danke, du bist der
0: Grüße
1: bist
0: aus Bochum. Guck mal an.
2: Ja. Ja?
0: Und schon wieder
1: liebe Grüße
0: 35 Cent verdient, oder? Was fällt da ab bei so einem
1: Download? Da habe ich bestimmt 1,2 Millionen verdient. Da
2: Amazon geht schon ein bisschen was,
1: ja,
2: ne?
1: Ja, da geht was auf jeden Fall.
2: Dann 1 Euro.
0: Ja. Gibt's das Album oder diese Song Collection, gibt's das dann auch irgendwie mal auf CD oder auf Vinyl? Vinyl ist ja gerade so in aller Produktionsmunde.
1: Ich habe Vinyl, aber von meinen vorherigen Alben, die ich jetzt nicht mehr released habe.
2: Alle eingestampft.
1: Ja. Ich habe zwar CDs von neuen Alben, aber die sind nur Exemplare, das sind keine zum Verkaufen. Wer will denn noch CDs kaufen
0: eigentlich? Ja, ich weiß nicht. Wobei Platten gehen gerade wieder. Also auf vielen Konzerten werden nach wie vor oder wieder Platten gekauft. Ne?
2: Müsste Platten mit Plattenspielen verkaufen.
1: Ich glaube, wenn man bekannt genug ist, dann lohnt es sich auf jeden Fall, wenn man Platten verkauft und CDs und.
0: Wir werden sehen, wir werden euch auf der Nightliner-Tour nächstes Jahr begleiten.
1: Ja, auf jeden Fall.
0: Ja, die Radiobühne neigt sich dem Ende zu. Wir haben ein bisschen überzogen, aber es macht nichts. Wir freuen uns sehr, dass ihr extra hergekommen seid aus dem schönen Frankenland zu uns, um hier bei uns zu sein.
1: Ja, und, danke Radio Fips, dass ihr mich eingeladen habt. Ich freue mich wirklich.
2: Dankeschön.
1: Es hat mir Spaß gemacht.
0: Sehr gerne, hat auch uns sehr viel Spaß gemacht. Tolle Musik, haben wir gerne und und auch gerne wieder.
1: Also, ja, sehr gerne wieder.
0: Wenn
1: in zwei
0: wieder,
1: Jahren.
0: In zwei Jahren.
1: 25 Jahre Jahr Radio Fips sind wir dabei.
0: Du meldest mich, wir erinnern dich, beziehungsweise der Richie, unser Sekretär im Hintergrund, der wird sich nochmal ermahnen, dann auf die Radiobühne zu kommen. Vielleicht dann mit der gesamten Band, keine Ahnung, wenn ihr gerade hier auf Tour seid und durch die Lande tingelt.
1: Auf jeden Fall.
0: Vielen Dank jedenfalls an euch, dass ihr hier wart, dass ihr gespielt habt. Und wir hören noch einen letzten Song, denke ich mal, weil ihr habt ja noch einen auf der Liste über, ne? Darum habe ich vorhin gefragt.
1: Lass uns, wenn dann noch einen auflegen, einen spielen.
0: Auflegen. Hast du keine?
3: Hast du die Liste hier?
0: Ja, du kannst da oben auch gucken auf dem Monitor. Also das wäre alles noch verfügbar.
3: Mach mal Lovely.
0: Lovely?
3: Lovely, yes.
0: Okay, also dann gibt's denn Lovely Michael Lane jetzt nochmal als Rauschmeißer sozusagen für die heutige Radiobühne. Wie gesagt, bedanke mich bei euch. Hoffe, dass es Spaß gemacht hat zuzuhören. Mein Name ist Olli Schwarz. Bedanke mich noch beim Jürgen für die Tonmischung im Hintergrund. Und macht's gut. Bis dann. Ciao, ciao.
2: Ciao, ciao.

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2: Hallo und herzlich willkommen zu Radio Goethe. Ich bin Arndt Peltner. Heute gibt es mal nur Doppelpacks. Ich dachte mir einfach, warum nicht? Ich fange mit den guten Freunden von Fiddler's Green an. Sie kommen aus Erlangen, singen eigentlich auf Englisch. Aber dann kam vor ein paar Jahren dieser Song hier, Land in Sicht.

Fiddler's Green, My Fairy of the West. Ich mag diesen Song irgendwie so Ohrwurmcharakter. Fury in the Slaughterhouse sind ja schon seit vielen Jahren im Geschäft. In den 1990er Jahren waren sie auch gut präsent auf dem amerikanischen Markt, dank vieler College-Radio-Stationen, die sie spielten. Leider war das dann auf einmal vorbei. Nun aber melden sie sich mit einer neuen Platte zurück. Changes heißt sie, wieder ganz typisch Fury.

Fury in the Slaughterhouse mit Nine Lives von ihrem neuen Album Changes. Von Hannover geht es jetzt nach Berlin. Von dort sind Infamous und als langjährige Radio Goethe-Hörer und Hörerinnen, wisst ihr ja, die finde ich großartig. Nicht gerade einfach für mich nur zwei Songs rauszusuchen, aber ich habe mich mal für Kammerspiel und danach ganz großes Kino entschieden. Vor der Platte konnte ich sogar damals Wim Wenders von ihnen begeistern, der dann im Westen der Himmel auf seinem Label veröffentlichte.

Von Infamous zu den Donuts, großartige Band, die sich immer wieder für verschiedene Initiativen einsetzen. Ich mag sie. Hier kommt Wake the Dogs. Die Playlist und mehr findet ihr unter radiogoethe.org.

Donuts, ich mach nicht mehr mit, denke ich mir auch oft. Die Band wurde 1994 in Ibbenbüren gegründet, einer Kleinstadt westlich von Osnabrück. Noch immer sind sie gut dabei. Nun zu den Beatsteaks aus Berlin. Neben den Ärzten und den Toten Hosen sind sie wohl die mit erfolgreichsten deutschen Vertreter des Punkrock-Genres.

0: Von den Beatsteaks geht es nach Hagen am Rande des Ruhrgebiets. Von dort kommen Extra Breit, auch so eine Band, die mich schon sehr, sehr lange begleitet. Ihr zweites Album ist für mich noch immer eines der besten Deutschrock-Alben überhaupt. Hier aber was von ihrer 2020er-Platte auf Ex, die fressen aus dem Pott.
1: Ja, vielleicht die wichtigste Frage vielleicht zuerst. Warum gibt es Extra Breit noch?
2: Das fragen sich viele. Das liegt einfach daran, dass wir immer noch leben.

Ein Klassiker von Extra Breit, Komm nach Hagen, von ihrer dritten Platte. Nun runter nach Bayern und zu den Sportfreunden Stiller. Ein Freund von mir meint ja, die können nicht singen, aber gut sind sie dennoch. Hier ist Wächter von ihrem Album Jeder nur ein X.

Sportfreunde Stiller, das Geschenk. Zum Schluss gibt es noch einen Doppelpack von Sonderschule. Diesen Song hier, Costa lieb dich, habe ich zum ersten Mal auf einer Fahrt von Ruanda nach Uganda gehört. Ein Freund hatte das Lied auf einer CD dabei. Klasse. Vielen Dank fürs Zuhören. Ich weiß das sehr zu schätzen. Ihr findet mich unter radiogoethe.org und auf Facebook. Tschüss, euer Arndt Peltner.

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Herzlich willkommen hier bei Blast, der Metal Show auf Radio Fips. Und heute wieder vor euch im Mikrofon ist Andreas Hickel. Metalheads, die Sendung Blast auf Radio Fips ist heute leider nicht live, aber ich habe euch eine Wiederholung vom 12. März 2026. Ich wünsche euch viel Spaß.

Tja, da geht im Plattenspieler langsam der Strom aus. Oder auch nicht. Scepter machen uns hier den Opener unserer kleinen, feinen Metal-Show für die ganze Familie am Donnerstagabend auf Radio Fips. Nee, das kehrt so. Das ist also schon so. Immer MP3 mit drin, das übrigens Slasher on the Highway heißt. Scepter ist eine Band aus. Jetzt habe ich es wieder weggeklickt und mir nicht gemerkt. Ja, so ist es halt, wenn das Kurzzeitgedächtnis nicht mehr so mitmacht. Aus Österreich kommen die Guten und die haben jetzt ihr Debütalbum raus und das heißt praktischerweise auch Scepter. Und ja, die machen Heavy Metal, ja. Interessanterweise, ja, ich gebe ja zu, ich gucke immer bei den Metal Archives, da finde ich es immer sehr spannend, welche Themen da aufgeführt sind. Italian Horror und noch ein paar andere Sachen. Cyberfascism. Okay, also da steht noch Witchcraft, Passion, Freedom, Science, Fiction. Da kann ich mir was drunter vorstellen, was Cyberfascism ist. Da müsste ich mir schon sehr was zusammenreimen. Und Italian Horror kann ich mir auch was drunter vorstellen, so ganz grob. Vielleicht liege ich auch komplett falsch. Naja, gut. Was machen wir denn heute? Ja, ich bin immer hin und her gerissen mit, soll ich euch möglichst viel Neues um die Ohren hauen oder einfach auch mal ein paar alte Sachen. In den letzten Wochen gab es schon sehr, sehr viel Neues. Vielleicht spiele ich heute auch nochmal das eine oder andere alte, vielleicht das alte Bekannte oder auch was Altes Unbekanntes. Aber ich würde mich auch da wieder ein bisschen treiben lassen. Ich habe ja da immer so ein paar Pools und da picke ich mir dann relativ spontan was raus. Oder auch nicht. Jetzt habe ich mir aber nochmal was Neues rausgesucht von einer Band aus Hamburg. Die heißen Masticator. Die gibt es noch ja, seit 2019. Die haben aber jetzt ihr zweites Album haben sie raus. Total Mastery heißt dieses Album hier. Und das ist irgendwo so zwischen Death Metal und Thrash Metal angesiedelt. Und da hören wir mal rein in den Track High Ground. Hier sind Masticator, bitte mit Doppel-S.

Ich finde, es ist ein ziemlich geiler Mix hier aus Härte und auch Melodie, den Masticator hier auf ihrem Total Mastery Album fahren. Bei der nächsten Band bin ich froh, dass hier im Presseinfo-Zettel, also im PDF ist es ja, es ist ja kein Papier mehr da heutzutage, eine Stilangabe drin war, denn ich bin mir da immer so manchmal ein bisschen unsicher. Ich schreibe mir dabei mal relativ spontan irgendeinen Stil, der mir dazu einfällt, so als Klammerbemerkung zum Titel des Namens, zum Titel des Namens, genau, zum Titel des Liedes in Klammer hinten dran. Und in der Presseinfo stand hier Hyperkinetic Rock. Okay, so jetzt können wir uns da mal überlegen, was das denn hier sein könnte. Von einer Band namens Kaleido Bolt. Irgendwie stolper ich da immer über den Namen. Da denkt man so an Kaleidoscope. Ja, aber Kaleido Bolt. Ja. Deren aktuelles Album heißt Karakuchi und die kommen aus Finnland. Wenn ich jetzt hier das auch noch richtig in meinem Kurzzeitgedächtnis drin habe. Genau, die gibt es auch schon eine Weile. Es gibt auch Leute, die das Ganze eher so als Stoner Rock oder so was ähnliches dann dementsprechend bezeichnen. Ja, die haben schon ein paar Alben raus. Wie gesagt, Karakuchi heißt das aktuelle und ich habe mich da jetzt auch ein bisschen vom Titel leiten lassen, vom Opener Tinkerbell. Da gibt es wohl ein Video, habe ich gesehen, aber den schnappe ich mir jetzt hier nicht. Ich fand den Namen Lights on Nobody Home cool und da gucken wir doch mal, ob das Lied das dann auch dementsprechend rüberbringt.

ich finde diese Bezeichnung Hyperkinetic Rock ziemlich gut eigentlich. Muss ich mir mal merken. Also ich finde, das, was Kaleido Bolt hier abziehen, hat irgendwie schon so ein bisschen was hyperkinetisch, hyperaktives. Ist auf jeden Fall eine sehr geile Art des Rock, würde ich mal sagen. Es ist Hard Rock. Ja, Hard Rock kann man es, glaube ich, schon bezeichnen. Jetzt wird es von dieser gute Laune-Musik hier deutlich schlecht gelaunt. Ich würde eigentlich gar nicht sagen schlecht gelaunt, sondern mal ein bisschen melancholischer. Ich greife in die 10-Jahres-Kiste. Im Jahr 2016 haben Katatonia schon ihr 10. Album namens The Fall of Hearts veröffentlicht. Die waren ja am Anfang auch noch deutlich härter unterwegs und sind dann ja in so eine, ich nenne es einfach ein bisschen Gothic angehauchte Düsterecke. Allerdings, ich muss auch zugeben, ich bin nicht der große Katatonia-Fachmann. Da ist, glaube ich, ziemlich viel zu entdecken, denn die waren echt sehr, sehr fleißig, was Album-Veröffentlichungen angeht. Die sind jetzt inzwischen schon bei Album Nr. 13, aber wie gesagt, 2016 gab es das 10. Album. Da habe ich jetzt euch einen Track namens Old Hearts Falls. No, Old, andersrum, da ist der Singular, Old Heart Falls, so heißt das Ding, von Katatonia.

Jetzt gehen wir doch gleich nochmal 10 Jahre zurück ins Jahr 2006. Also 20 Jahre zurück zu einer Band namens Voivod. Und da ist ein Album namens Katorz. Ist natürlich ein bisschen schwierig, das auszusprechen, denn es sollte so eine lautmalerische Version des französischen Worts Katorze, und das kann ich auch nicht, ich weiß nur, der Louis Katorze oder so ähnlich, ich weiß nicht genau, wie es sich ausspricht, denn ich habe in der Schule nur Latein gelernt und da hat man es ja immer so ausgesprochen, wie man es geschrieben hat. Und es ist aber nicht Album Nummer 14, sondern Album Nummer 11. Ist aber das erste Album nach Piggys Tod. Der ist ein Jahr vorher verstorben, im Jahr 2005, aber die Gitarren und Bassspuren, die Gitarren sowieso und die Bassspuren sind auch teilweise von ihm eingespielt und teilweise auch noch von Jason Newsted, aber sind noch seine Gitarrenspuren dann hier drauf auf dem 2006er Album. Und da habe ich euch mal einen Track draus, der hört auf den Track The X-Stream.

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1: Ihr seid hier bei Blast, der Metal-Show auf Radio Fips. Und diese Band gerade eben, Voivod, die kommt ja aus Kanada und wir bleiben in Kanada. Und in den letzten paar Sendungen haben wir uns ja um eine Band aus Kanada verstärkt bemüht. Also ich habe mich darum bemüht, mich ja in das Schaffen von Razor einzuarbeiten. Und da sind wir komplett durch gewesen. Und jetzt fehlt aber noch eine Platte. Ich habe mir da mal alles bei High Roller Records bestellt, was es da zu Razor gab. Und da ist noch eine Platte dabei gewesen, die heißt Escape the Fire, The Lost Tapes. So, jetzt wird es ein bisschen kompliziert. Es gab mal eine Escape the Fire Demo 1984. Das ist es hier nicht. Es gab wohl im Sommer 84 einige Aufnahmen und die hätten mal ein Escape the Fire Album werden sollen, wurde es dann aber nicht. Und das ist lang verschollen gewesen. Anscheinend sind diese Aufnahmen erst 2018 wieder aufgetaucht und dann dementsprechend dann mal später noch wieder aufgearbeitet worden und sind dann dementsprechend im Jahre, wann ist denn das Ganze veröffentlicht worden, ich muss mal gucken, 2021 als Escape the Fire, The Lost Tapes Compilation veröffentlicht worden. Und ich muss sagen, ich finde das Ding total geil. Denn da sind da einige Songs drauf, die man auch dann zum Beispiel später auf Executioner's Song dann dementsprechend gefunden hat. Aber ich finde diese Versionen hier irgendwie so ein bisschen geiler. Also Executioner's Song ist schon ein geiles Album oder auch auf Armed and Dangerous ist auch das eine oder andere drauf. Aber beide haben ein bisschen einen schwächeren Sound. Also also bei dieser Platte steht dann dabei, dass hier eben manche dieser Songs ein bisschen some quality loss in certain songs dementsprechend wahrnehmbar ist, aber ich finde insgesamt den Sound, ja, es ist kein Baller-Sound, es ist für Leute, die jetzt so fette Produktionen mögen, vielleicht dann ein bisschen dünn, aber es ist ein glasklarer Sound, es ist eine harte, sägende Gitarre und es klingt einfach nach geilem 80s-Thrash und mir gefallen die Escape the Fire, The Lost Tapes-Versionen von manchen Songs besser als die Versionen, die dann später auf den Alben gelandet sind. Also ich kann das euch, falls ihr vorhabt, euch da mal mit Razor auszustatten, unbedingt empfehlen, dass ihr das hier nicht auslasst. Es könnte ja sein, ihr sagt, ja gut, das ist ja so Compilation und die Lieder, die habe ich ja schon. Also wie gesagt, es ist weder das Demo noch die Versionen, die auf den anderen Platten drauf sind, sondern eben das, wie gesagt, Razor selber sagen hier, das wäre so, would be part of an album that would have been entitled Escape the Fire. Ja, aber dieses Album gab es halt nie, aber jetzt eben dieses The Lost Tapes mit dem Lost Tapes Zusatz. Wir hören da mal rein in einen, ich würde mal sagen, ein bisschen ungewöhnlichen Track. Erstens ist er relativ lang, über 7 Minuten und hat auch ein bisschen was, was man eher vielleicht so einer Live-Version, also ein bisschen ein ausführlicheres Solo drin, aber es ist einfach eine total geile Nummer. Und die heißt Metal Avenger. Hier sind Razor.

Ja, sehr geil, oder? Auch wenn es jetzt hier eher Heavy Metal mit vielleicht in Richtung Speed Metal ist und nicht so sehr nach Thrash Metal klingt, wie in Razor später gespielt haben. Metal Avenger war das hier vom Escape the Fire of the Lost Tapes Compilation Album. Jetzt wird es wieder auf jeden Fall mal ein bisschen neuer. Wir gehen nach Österreich, da waren wir vorher schon mal, zu einer Band namens Transylvania. Ich habe mir jetzt zuerst gedacht, da finde ich jetzt bestimmt mindestens mal 20 Bands, die so heißen. So furchtbar viele gibt es aber anscheinend gar nicht. Und hier haben wir eine, die jetzt ihr drittes Album namens Magia Posthuma veröffentlicht haben. Auch die sind so irgendwie sowas zwischen Black Metal und Thrash Metal. Und aus diesem Album möchte ich euch den Track Thrall vorstellen. Hier sind Transylvania.

Bei der nächsten Band gibt es eigentlich nicht furchtbar viel zu überlegen, was für eine Stilistik die spielen könnten, wenn man Bandname und Albumtitel hört. Und zwar geht es um eine Band namens Templar aus Schweden. Da ist tatsächlich so eine Handvoll von Bands dabei, die sich denselben Namen rausgesucht haben, aber die aus Schweden haben jetzt auch erst ein Album veröffentlicht namens Conquering Swords. Ja, also wenn wir da von den uns nach den Templern benennen und die irgendwas mit Schwertern im Albumtitel haben, ja, da ist relativ klar. Also es geht entweder in Richtung Heavy Metal, vielleicht könnte es ein bisschen doomig, vielleicht könnte es eher ein bisschen episch angehaucht sein. Bei diesen Templern ist es das Letztere, also eher in Richtung Epic. Und da hören wir doch gleich mal rein in den Titelsong aus diesem Album. Wir sind Templar mit Conquering Swords.

Wir werfen mal einen kleinen Blick in den Soundcheck des aktuellen Metal Hammers. Also aktuell ist es ja März 2026, das hier ist aber die April-Ausgabe. Aber ich glaube schon öfters erwähnt, dass ich das immer noch nicht ganz kapiert habe, warum im März die April-Ausgabe rauskommt. Aber muss ich ja nicht verstehen. Die haben 30 Alben in ihrem Soundcheck. Ich musste nur gerade ja, abgelenkt, weil ich auf den letzten Platz geguckt habe. Schattenmann sind auf dem letzten Platz gelandet. Ah ja, wir gucken aber nach vorne. Ich will ja nicht alles spoilern, aber wir gucken mal, was die gut finden. Wir schauen in die Top 10 rein und da gibt es zweimal einen Platz 9 und zwar Nervosa mit Slave Machine und Guerrilla mit Loss. Zweimal einen Platz 7 mit Corrosion of Conformity, Good God, Bad Man mit 2a, bitte den Bad geschrieben und Vanir mit Würd, W-Y-R-D. Platz 6 gibt es einmal Zerre, Rotting on a Golden Throne. Platz 4 gibt es auch zweimal. Einmal Hellripper mit Kornach und Exodus mit Goliath. Da bin ich schon sehr gespannt, was das neue Exodus-Album kann. Das kenne ich noch nicht. Da gibt es zwar Vorab-Songs, aber die habe ich bisher umschifft. Lamb of God mit Oblivion auf Platz 3. Green Carnation auf Platz 2 mit The Dark Poem Part 2 Sanguis. Und auf Platz 1 diesmal die Black Label Society Engines of Demolition. Ja, aus dieser Top 10 habe ich jetzt nichts, aber ich habe hier den aktuellen Metal Hammer Sampler. Finde ich immer schade, dass da nur noch 6 Songs drauf sind und ich kann es nicht verstehen, warum die dann nicht vollklatschen mit irgendwelchen Liedern. Da müsste doch jeder eigentlich froh sein, wenn er oder sie da drauf vertreten wären und das kann ja doch nicht furchtbar viel Geld kosten, oder? So an GEMA-Gebühren, keine Ahnung. Auf jeden Fall ist da immer noch eine CD dabei. Das ist jetzt inzwischen Folge 304, aber leider nur 6 Lieder und ich spiele euch mal den sehr modernen, ich wollte sagen Opener, naja, ist halt Track 1 von dieser Sampler-CD und der heißt Salt and Sulfur und kommt von einer Band namens Atlas.

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1: 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Willkommen in der zweiten Stunde unserer kleinen, feinen Metal-Show für die ganze Familie am Donnerstagabend auf Radio Fips namens Blaster. Und ich möchte doch mal denselben Opener verwenden, also dieselbe Band und dasselbe Album. Und zwar heißt das Album Scepter und die Band heißt Scepter. Und hätten sie ein Lied namens Scepter auf diesem Album, dann würde ich es spielen. Haben sie aber nicht. Aber sie haben ein Lied mit dem sehr geilen Titel The Exterminator. Und das spiele ich euch für euch, spiele ich euch für euch, genau. Und im Übrigen ist es für euch und für niemand anders. Also passt bitte auf, dass niemand anders zuhört. Und das ist nur für euch, ganz speziell von mir. Und mein Name ist Andreas Hickel. Metalheads, die Sendung Blast auf Radio Fips ist heute leider nicht live, aber ich habe euch eine Wiederholung vom 12. März 2026 wünsche

finde es halt vom Riffing her, ne? Und die Saxon-Kante mit drin, da kann ja eigentlich dann nichts mehr schief gehen. Denn Saxon mag doch eigentlich jeder, oder? Soll, glaube ich, auch im Jahr 2026 ein neues Album sogar rauskommen. Da bin ich doch mal schon sehr gespannt, was die alten Recken hier dann noch hinbekommen. Aber wir kommen jetzt zu einer ganz, ganz jungen Band, die sich wohl erst auch im Jahr 2026 gegründet haben. Ich war mir ja ganz sicher, dass das eine französische Band ist. Schreibt sich Bras de Honneur, also D und dann Apostroph. Ich hätte jetzt versucht, das mit meinem nicht vorhandenen Französisch irgendwie als Bras de Honneur auszusprechen. Aber anscheinend kommen die aus der Ukraine und ist wohl eine Art Supergroup. Denn ja, ich habe noch nicht mal bei den Metal Archives was gefunden, aber praktischerweise spuckt hier Google, die Google-KI dann dementsprechend ein bisschen was aus, dass das wohl aus Musikern der ukrainischen Extrem-Metal-Szene zusammengestückelt ist. Und ja, da gibt es jetzt dann das erste Album am 13. März 2026 von Bras de Honneur oder so ähnlich. Das Ding heißt Hate Speech und der Track, den ich euch daraus spielen möchte, der heißt Regicide.

sind hier übrigens im Black Metal Dreierpack. Ich weiß nicht, ob ihr es wusstet. Ich habe es nämlich, glaube ich, gar nicht gesagt. Aber die Hörerinnen und Hörer, die schon ein paar Mal dabei waren, wissen ja, dass ich das ganz gerne, nicht immer, aber immer öfter, zu Beginn der zweiten Stunde dann mache, ab dem zweiten Liedchen, dann ein Black Metal Dreierpack würde bedeuten, wir kommen jetzt zu Liedchen Nummer 2. Da gehen wir nach Polen, also bei einem Throat. Die haben jetzt auch ihr Debütalbum erst raus, namens Beyond the Devil's Shroud. Und ja, dann nehmen wir doch auch gleich den Track, den ich hier im Player habe, und zwar heißt der Cain's Mark.

Nachdem ja die letzten beiden Bands wenigstens ein Album raus hatten, machen wir jetzt nochmal einen Schritt zurück mit der dritten Band in unserem Black Metal Dreierpack. Die hat noch gar kein Album raus, sondern nur ein Demo. Gut, bei Black Metal ist es ja vom Sound her nicht so furchtbar wichtig. Also da kann man ja einfach auch im Proberaum spielen und das Ganze dann ja mit einem Kassettenrekorder aufnehmen und dann auf irgendeinen Tonträger pressen. Dann hat man dann auch dementsprechend sein Album. Also gerade bei der letzten Band so, bei Throat muss ich sagen, das ist dann was, was mir jetzt soundtechnisch nicht so gefällt. Ich bin nicht so der Lo-Fi-Fan. Ja, bei der nächsten Band namens Dodmon mit so durchgestrichenem O-D-O-D und vielleicht müssen wir es dann auch Dödmon. Das spricht sich ja irgendwie so ein, ich glaube, ein Mischmasch aus O und Ö. Also sie kommen aus Finnland auf jeden Fall. Ja, da gibt's nur ein Demo. Das nennt sich Demo 2025, geschrieben mit römischen Buchstaben. Ja, eigentlich sind es dann Ziffern, weil die Buchstaben stehen ja für Ziffern. Eigentlich auch nicht für Ziffern, sondern für Zahlen. Also MMXXV steht da, also Demo 2025. Ist aber jetzt erst bei mir im Promopool erschienen. Wobei meistens Demos nicht in Promopool

wohl drin sind. Diesmal waren sie drin und ich finde, das klingt auch halbwegs passabel. Also es klingt zumindest besser, in Anführungszeichen, je nachdem, was man halt so als besser empfindet bei Black Metal, als die vorangegangene Band. Und auf dem Demo sind 3 Tracks drauf. Und ich spiele euch den ersten Track von diesem Demo und der heißt Reaped by the Dark Light.

Wir bleiben noch ein bisschen härter, werden aber moderner, also sowohl was den Sound angeht, aber was jetzt das Alter dieser Veröffentlichung angeht, wird man ein bisschen älter. Ja, ich greife in die 10-Jahres-Kiste. Im Jahr 2016 haben Ginger ihr zweites Album namens King of Everything veröffentlicht. Ich habe ja Ginger, ich gebe zu, hauptsächlich eben unter dieser, ja, die Band mit der krassen Sängerin abgespeichert. Man soll ja eigentlich nicht immer so irgendwas mit Female Fronted oder sowas, aber naja, gut, bei einer Band wie Ginger sind halt 90% aller Fotos, die man sieht, eben die Sängerin und der Rest ist, ja gut, die gibt's auch noch, die spielen halt dann die Instrumente. Aber gut, dass natürlich Frontmann oder Frontfrau ein bisschen mehr im Fokus steht, ja, das ist durchaus okay. Ja, gut, dann gehen wir mal hier ins Jahr 2016 zum Album Nummer 2. Ich habe, wie gesagt, Ginger immer so als modern halt abgeschwächt. Also einmal die Band mit der krassen Sängerin und halt als moderner Metal, ja, kann man es Metalcore oder Post-Metal, wie es jetzt hier manche nennen, ist ja egal. Ich glaube, die meisten von euch haben von Ginger schon mal gehört. Falls nicht, hören wir doch da mal rein in einen Track namens Words of Wisdom.

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3: Wir greifen in die 20-Jahre-Kiste. Im Jahr 2006 haben nach langer Pause Leatherwolf mal wieder ein Album veröffentlicht. Ja, die meisten haben da eher so die Sachen halt wie Street Ready oder das selbstbetitelte oder Endangered Species eben aus den 80er Jahren. Und dann gab es lange nix. Und im Jahr 2006 kamen sie plötzlich wieder daher mit einem neuen Album. Im Jahr 2007 gab es übrigens schon das nächste und dann gab es auch fast wieder 20 Jahre nichts. Aber wir gehen ja in die 10 Jahre, Moment, in die 20 Jahre Kiste. Also im Jahr 2006 erschien das Album World Asylum von Leatherwolf. Und ja, da hören wir jetzt mal rein in den Track Behind the Gun.

Ich möchte mit euch zweimal einen Geburtstag begehen. Der eine ist tatsächlich heute und der andere ist jetzt schon ein paar Tage vorbei. Eigentlich wollte ich da schon in der letzten Sendung was machen. Ja, ist dann irgendwie, ja, ist nichts draus geworden. Aber aufgeschoben ist nicht aufgehoben. Und was braucht man natürlich für einen Geburtstag? Da braucht man ein Geburtstagsständchen.

das ist das Beste, was ich hier finden konnte. Ja, wir haben, müssen ja auch sparen hier bei Radio Fips, deswegen hat es jetzt für einen Gesang hier nicht gereicht. Ich hätte jetzt drüber singen können, Happy Birthday, dear Master of Puppets. Hab's aber nicht getan. Ist, glaube ich, auch besser so. Ja, Master of Puppets von Metallica ist 40 Jahre alt geworden. Ich erinnere mich tatsächlich noch, als Master of Puppets 20 war, haben Metallica, glaube ich, Rock am Ring oder so gespielt und haben dann das Album komplett durchgespielt. Ja, ist jetzt aber auch schon auf halber Strecke. Irgendwie kommt einem das gar nicht so furchtbar lang vor. Allerdings 1986 ist schon ja eine ganze Weile her. Ich habe ja Master of Puppets bei meinem schwermetallischen Werdegang schon thematisiert. Deswegen möchte ich es jetzt kurz halten, aber trotzdem sind es ja so Geschichten, die man immer wieder gerne erzählt, meine Master of Puppets Geschichte. Ich habe damals von einer Band namens Metallica gehört, aber nur gehört, aber nicht gehört, denn man konnte ja das nur hören, wenn ja, man vielleicht in den Plattenladen ging, sich die Platte gekauft hat oder vielleicht einen Kumpel hatte oder so, also nichts Internet. Also ich wusste nur, diese Band existiert und die soll wohl total krass und wahnsinnig schnell spielen. So, dann kam dieses Album Master of Puppets raus. Und ich habe da, ich weiß jetzt auch nicht mehr genau, in welcher Zeitung darüber gelesen. Vielleicht war es Metal Hammer, wahrscheinlich war es Metal Hammer und ist gelobt worden über alles. Und ich habe da einen Blindkauf getätigt, beziehungsweise ich habe einen Kumpel gehabt, der war irgendwie in Göppingen unterwegs und hat gesagt, ja, ich kann dir das Album mitbringen. Gut, der hat das Album dann gekauft und er hat es sich schon angehört und ich hatte das Album noch nicht und ich musste mir es dann auf Kassette aufnehmen lassen, weil ich wollte es natürlich auf Schallplatte haben und ja, aber hatte keinen Schallplattenspieler. So, er hat sich das Album schon angehört und ich habe ihn schon gefragt, und wie ist es? Ist es so schnell? Und der hat da irgendwie so, ja, schon schnell, ja, irgendwie, ich wusste, naja, er hat er nicht furchtbar viel dazu gesagt. War jetzt auch nicht der große Metal-Fan im Übrigen. Und ich war total gespannt auf dieses Album und hatte dann, ich weiß nicht, wie lange es gedauert hatte, bis ich das dann tatsächlich auf Kassette aufgenommen hatte und habe das dann aufgelegt oder eingelegt, besser eingelegt, die Kassette. Und war natürlich von der Battery, dem Opener, total weggeblasen. Denn sowas in dieser Art und Weise hatte ich bis dahin nicht gehört. Ja klar, war dann mit Master of Puppets, Liedchen Nummer 2, ging es dann nicht mehr so schnell weiter, aber natürlich auch in einer Härte, die ich bis dahin nicht gehört hatte. Es war ein Gitarrensound, den ich so in seiner Intensität, auch in seiner Fettheit, ja, heutzutage würde man das nicht als Fett bezeichnen, aber für mich war das der fetteste, der härteste Gitarrensound, den ich so dann dementsprechend hier gekannt habe und war natürlich, also Master of Puppets ist ja jetzt dann auch zum Beispiel mit diesem chromatischen Anfang, ist ja was meine damaligen Öhrchen, die halt so Saxon und Iron Maiden und solche Sachen eher gehört haben. Ja, also ich habe eine ganze Weile gebraucht, bis ich da dann reingekommen bin, aber es gab ein Lied, in das habe ich mich ganz schnell verliebt und klar gibt es mega, viele mega geile Songs auf Master of Puppets. Es gibt nicht wenige, die sind sich einig, dass der Song Master of Puppets der beste Metal-Song aller Zeiten ist. Aber wenn ich mich für ein Lied von diesem Album entscheiden müsste, dann wäre es ein anderes. Auch das habe ich schon mal ausführlicher thematisiert. Es geht um Disposable Heroes. Back to the front. 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Und so weiter. Also schon alleine diese Gesangsgeschichte hat mich total fasziniert. Und dieses abgedämpfte Riff, ihr wisst, was ich meine, ja, und ja, wir hören da einfach mal rein, also ist eins meiner absoluten Lieblingslieder von Metallica, Disposable Heroes.

heute wir haben noch ein zweites Geburtstagskind und zwar jemand, der tatsächlich heute am 12. März 2026 Geburtstag hat. Happy Birthday, Steve Harris von Iron Maiden oder Mr. Iron Maiden höchstpersönlich. Ja, es ist der Gründer von Iron Maiden, der Kopf von Iron Maiden und vielleicht auch das Herz, der Verstand und auch der Steuermann von Iron Maiden. Und ja, also mehr Iron Maiden in einer Person geht nicht, auch wenn natürlich durchaus auch andere Leute da noch dran beteiligt waren. Ja, Steve Harris hat sogar heute einen runden Geburtstag. Der gute Mann wird 70 Jahre alt. Und ja, da ist es jetzt natürlich schwierig. Was spielt man da? Natürlich würde ich gerne Rime of the Ancient Mariner spielen, würde ich jetzt schon gar nicht mehr reinkriegen, weil ich keine 13 Minuten mehr habe. Aber ich habe mich jetzt für einen kurzen Track entschieden und zwar aus den ersten beiden Alben mit Paul Di'Anno am Gesang. Da hat ja Steve Harris sowieso fast alles ganz alleine geschrieben. Da gab es wenig, zum Beispiel bei Killers auf diesem Album, da gibt es nur ein einziges Album, einen einzigen Song, der noch einen anderen Credit hat. Paul Di'Anno ist beim Titelsong mit dabei. Gut, und dann gibt es noch so ein paar, ich nenne es mal B-Seiten, nicht auf dem Album, sowas wie zum Beispiel Twilight Zone, da ist Dave Murray noch mit drin, aber ansonsten hat natürlich alles Steve Harris geschrieben. Und mein Lieblingslied aus dieser Phase, aus der Vor-Bruce Dickinson-Phase, ja, ich habe es auch schon ein paar Mal gespielt und der eine oder andere weiß auch, dass dieses Lied auf den schönen Namen Purgatory hört.

Zum Schluss nochmal was Neues, was Aktuelles von einer Band namens Hating Life. Die machen Death Metal. Allerdings so der zum einen der sehr, sehr, sehr, sehr ranzigen, modrigen Art, würde ich mal sagen. Teilweise durchaus schnell, aber auch teilweise so doomig angehaucht. Also man könnte sie jetzt nicht direkt als Death Doom bezeichnen, denn dazu ist durchaus einiges auch an schnellem Zeugs drin. Der nächste Track, wenn man jetzt nur den hören würde, da könnte man eigentlich aber trotzdem fast denken, das ist eine Death Doom Band. Und ja, da hören wir doch mal rein aus dem Debütalbum übrigens von Hating Life. Revenge from Beyond heißt dieser Track A Somber Night.

Das war's wieder. Dann gibt's noch eine Stunde Blast Aftershock, aber das wusstet ihr ja schon. Ich weiß nicht, ob ihr wusstet, dass morgen Freitag der 13. ist, aber ich bin mir auch sicher, ihr seid nicht abergläubisch, denn das bringt ja Unglück. Also lassen wir uns da nicht ins Boxhorn jagen. Dann kommt gut rein ins Wochenende. Stay hungry, stay heavy, stay metal. Am Mikrofon war Andreas Hickel.

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Zusammengestellt und moderiert von Andreas Hickel. Wir machen nochmal einen Track von der Prong, diesmal tatsächlich aus dem schönen Cleansing-Album. Die Live-Version von Whose Fist Is This Anyway?

0: Ja, dann steigen wir mal ein in unseren Schwarzspüler. Ne, ergibt nicht, Schwarzspüler ergibt nicht furchtbar viel Sinn, aber ja, in unseren Mix aus Weichspüler und Black Metal, also Weichspüler-Dreierpack, Black Metal-Dreierpack, dann kriegen wir einen schönen Sechserpack. Und wir fangen an mit dem Weichspüler einer Band namens Black Swan, das ist eine Supergroup. Habe ich auch tatsächlich früher mal eine Weile gebraucht, bis ich kapiert habe, was das bedeutet. So, eigentlich super bedeutet ja eigentlich oben drüber stehen. Deswegen, weil die sind auch in anderen Bands. Und zwar sind das jetzt Menschen wie zum Beispiel der Herr Robin McCauley, den kenne ich von MSG. Dann Rap Beach von Winger. Winger war ja auch mal so eine Hassband irgendwie früher. Ich glaube, da schon bei Beavis and Butthead, da gab es doch dann irgendeinen Typ, der hat ein Winger-Shirt, der hat immer irgendwie eins auf die Nase gekriegt.
1: Ich kenne nur den einen Song von Winger und das war's.
0: Ich weiß gar nicht, ob ich überhaupt...
1: 17?
0: Von Winger...
1: Müsste von Winger sein.
0: Vielleicht. Auf jeden Fall hat er auch bei Whitesnake gespielt, der Jeff Pilson, den kenne ich von Foreigner, da steht noch Dokken und Dio. Und dann gut, Matt Starr mit Doppel-R, Burning Rain, sagt man jetzt nichts. Auf jeden Fall haben die sich zusammengetan, haben jetzt schon das dritte Album raus. Und zwar heißt das Ding Paralyzed und der Track aus diesem Album heißt Death of Me.

So wünscht man sich das doch, so melodischen Hardrocker, ja, würde ich mal sagen. Death of Me von Black Swan. Und jetzt machen wir die Kurve zum Black Metal. Ja, ihr habt ja schon mitbekommen, wir analysieren ja ganz gerne Logos. Beim nächsten Logo haben wir festgestellt, das Logo besteht aus deutlich mehr Buchstaben als der Bandname. Ja. Und es ist rund und da sind ganz viele Buchstaben und gut, auch den einen oder anderen Pfeil oder Symbole oder sowas. Aber wie man auf den Bandnamens, ich habe keine Ahnung, wie man den ausspricht. Ich spreche es einfach mal, wie man es schreibt. Erbet Azhak. Die kommen aus Belgien und ja, in diesem komischen Kreis da. Da sind auf jeden Fall noch jede Menge andere Buchstaben zu erkennen, die im Bandlogo nicht drin vorkommen. Ja, ich gehe mal davon aus, die haben sich sicherlich was dabei gedacht. Was? Weiß ich nicht. Wir werden jetzt erstmal reinhören, wie das Ganze musikalisch sich anhört. Da gibt es erst ein Album namens Only the Vile Will Remain und daraus habe ich The Wings of Liberation.

So, plötzlich abgerissen, ja, aber das ist so bei diesem MP3. Wahrscheinlich wäre es dann gleich mit dem nächsten Track weitergegangen. Da hat jemand nicht sauber hier dann den Cut gesetzt. Ja, weiter geht's mit dem zweiten Track aus unserem Weichspüler. Und da habe ich mich jetzt ein bisschen schwer getan, dann etwas drüber rauszufinden. Denn ich habe jetzt hier bei dieser Promo von, ich will es eigentlich immer It's Early, aber es ist wahrscheinlich It's a Lie. Es ist als ein Wort geschrieben, alle Buchstaben groß, außer dem S von It's. Ja, da heißt das Album Wild Games. Wenn man nach der Band googelt, dann findet man ziemlich wenig, einen recht ungepflegten Facebook-Account. Ich habe jetzt tatsächlich das Instagram nicht aufgemacht, Bandcamp. Da ist dieses Album irgendwie gar nicht drin. Jetzt habe ich schon gedacht, ist das wirklich dieselbe Band irgendwie? Aber ich habe jetzt nicht nochmal eine zweite hier gefunden. Anscheinend geht es um eine wohl recht ambitionierte Rocksängerin aus Italien namens Giorgia Colleluori. Und ja, auf den Fotos, die hier bei dieser Promo dabei sind, sieht es aus, als ob Matt Sinner da dann Bass spielt. Ich habe noch ein paar andere Fotos gefunden, da ist ein ganz anderer am Bass, und dann gibt es Fotos, da ist einer, der sieht so aus wie der, aber da sieht er nicht aus wie Matt Sinner, vor allem, weil ich ja auch weiß, Matt Sinner geht es gesundheitlich irgendwie nicht so gut. Und von daher, also ich bin da ein bisschen überfordert über jetzt den Background von dieser Band. Also wie gesagt, ich kann euch sagen, das Album heißt Wild Games, ist am 27. Februar 2026 erschienen, und da habe ich euch den Track One Way to Rock.

0: jetzt muss ich feststellen, bevor ich sage, ja, das ist eine Coverversion, wenn ihr es gemerkt habt, ja, es war eine Coverversion. Ich gebe zu, ich habe beim Raussuchen der Lieder in jedes nur so ein bisschen reingehört und jetzt ist mir auch klar, warum mir das so schnell reingelaufen ist, ja, weil es eine Sammy Hagar Coverversion ist. Naja, gut, also wir gehen mal weiter zum nächsten Platz in unserem Schwarzspüler. Jetzt haben wir eine Band, da muss man feststellen, also das Cover sieht erstmal sehr friedlich aus. So, Ziege ist ja im Black Metal immer sehr gern genommen, ja, aber diesmal nicht in Form von irgendwie ein stilisierter Pentagramm oder Teufelskopf oder sonst irgendwie sowas, sondern einfach, ja, hier, das könnte so die, auf der Almhütte, so kriegt die Ziege noch ein Leckerli, so zur guten Nacht vielleicht hier.
1: Ja.
0: Gut, der Herr in seinem so ein bisschen schwarz und da mit rotem Umhang, ja, das wäre wahrscheinlich jetzt nicht so eine ganz traditionelle Kluft, die man da anhat. Die Titel von Slagmauer sind auch ein bisschen seltsam, teilweise deutsch, teilweise englisch. Ich weiß jetzt gar nicht, Moment, ich muss noch mal kurz
1: wo
0: gucken, wo sind denn die? Jetzt haben wir da weitergeklickt. Aus Norwegen, ja.
1: Ah.
0: Die haben da so einen wilden Mix. Denn ich habe mir jetzt einen Track, der heißt Wildkatze. Der erste heißt Ritual Dogs und dann der zweite Wildkatze. Ich weiß nicht, ob das Absicht zuerst was mit Hunde, dann mit Katzen.
1: Ein ganzer Zoo hier, Streichelzoo
0: ja,
1: oder so.
0: Womöglich, ja. Also wir hören mal rein in dieses Album namens Halder's Ritual und der Track von Slagmauer, der heißt eben Wildkatze.

Ja, das sind jetzt nur 15 Sekunden im Player, aber allzu viel als so ein dahin fadendes Echo haben wir jetzt hier nicht mehr. Deswegen gehen wir gleich schon in unseren letzten Song vom Weichspüler in unserem Doppel-Dreier-Pack. Jetzt geht es tatsächlich auch wieder um einen etwas größeren Namen, Joel Höxtra. Ich weiß auch nicht genau, wie sich sein Nachname ganz korrekt ausspricht. Der war ja auch bei allen möglichen Sachen schon dabei. Interessanterweise haben wir sogar jetzt hier so eine kleine Überschneidung zu vorher. Der hat nämlich auch mit Michael Schenker schon mal hier gemeinsame Sache gemacht. Ich kenne ihn als Gitarrist, der bei Whitesnake mal dabei war, so in den letzten Jahren. Den Whitesnake noch unterwegs war, dass er jetzt beim Trans-Siberian Orchestra auch noch mit dabei ist, wusste ich nicht. Night Ranger haben wir jetzt hier noch und mit verschiedenen anderen Menschen, zum Beispiel mit dem Sänger von Striper, mit Michael Sweet, hat er bei Michael Sweets Soloalbum mitgemacht. Also ist sehr begehrt und hat unter Joel Höxtras 13 quasi seine eigene Band hier am Start. Die haben noch gar nicht so furchtbar viele Alben raus. Da gibt es alle paar Jahre eins. Da ging es 2015 los. Und jetzt im Jahr 2026 gibt es das Album Nummer 4. From the Fade heißt das Ganze. Und den Weichspüler-Track daraus, den ich für euch hier habe, der heißt The Fall.

0: Ich habe gerade noch gelesen hier auf der Wikipedia-Seite, dass der Herr Hoekstra wohl auch hier dann bei Except wohl mal hier in for the European and South American Leg of their Tour. Interessant, weil stilistisch würde ich den jetzt nicht so ganz bei Except einordnen. Ich weiß auch nicht, ob es tatsächlich geklappt hat. Da steht noch was announced, also war wohl mal geplant. Aber ich gehe mal davon aus, wenn es nicht geklappt hätte, hätte es vielleicht jemand hier dann aus der Wikipedia wieder rausgenommen. Oh, ich hab übrigens eins vergessen hier.
1: Man fühlt halt diesen Schmerz, den diese Leute halt ausdrücken wollen in ihren Liedern. Man versteht zwar die Texte nicht, aber man versteht es durch dieses...
0: So, das wäre jetzt die Überleitung zu unserem Abschiedslied aus unserem Sechserpack. Ich hoffe, die Weichspüler waren halbwegs nach deinem Geschmack.
2: Ja, doch, fand ich gut.
0: Und dann haben wir jetzt nochmal einen Moment, so, dass der jetzt im Player drin ist von, da ist er, genau, in meinem rechten Player ist er drin. Von einer Band, die ich jetzt bei den Metal Archives noch nicht mal gefunden habe, die scheinen noch so neu zu sein. Die haben einen interessanten Titel für ihr Album sich gewählt. Das Album heißt The Cryptic Descent, Compilation of Madness, und die Band heißt Absent Ritual, also von daher weiß ich jetzt gar nicht so furchtbar viel darüber. Allerdings haben sie ein sehr angenehmes Logo.
2: Kann man gut malen, die Durchschnittszelle.
0: Hast du schon festgestellt. Das Cover erinnert mich auch so ein bisschen an Heaven and Hell, da mit diesem abstürzenden quasi Engel, so quasi der Lucifer, der dann jetzt hier dann wohl aus dem Himmel dann hier runterfällt. Naja, so. Also ganz so gut wie Sad Wings of Destiny, dieses Album, dieses Cover ist es nicht. Mal gucken, was die Musik kann. Ich habe euch ja den Track Darkness Divine von Absent Ritual für euch.

0: Wir müssen uns ein bisschen sputen. Es geht jetzt um meine Metal-Hausaufgabe. The Offspring Americana, auch aus dem Jahre 1998. Und mit Offspring habe ich mir damals, Entschuldigung, auch ein bisschen schwer getan. Self-Esteem ist natürlich absolut totgedudelt gewesen, rauf und runter, und war zusammen mit Green Day, war das also diese Welle des, ja, wie nennt man diese Art von Punk?
1: Ist also Pop-Punk.
0: Pop-Punk, ich habe es immer Poops-Punk genannt.
1: Oh, okay.
0: oder Highschool-Punk. Ich glaube, Pop-Punk wurde es damals tatsächlich.
1: Pop-Punk ist ein bisschen später, ist schon so.
0: Ist später drauf, drüber gestülpt worden, ja, weil damals ist, ist Punk. So, das ist halt 90er Jahre Punk.
1: Eher 90er. Ich glaube, der Pop-Punk war doch eher Anfang 2000er oder so.
0: Nur ein bisschen später. Ja, gut, da gab es natürlich auch einige. Also, ja, das war natürlich damals auch ganz weit weg vom Metal und nee, hat mir nicht gefallen. Und dann kam ja bei diesem Album eben Pretty Fly for a White Guy. Dann der Riesenhit. Ja, auch das ist totgedudelt worden. Und ich muss sagen, also speziell die Videos, also da gab es ja also zum einen Pretty Fly for a White Guy, dann She's Got Issues und Why Don't You Get a Job. Ich glaube, die drei waren die Singles. Da haben sich Offspring auch schon die drei poppigsten Lieder rausgesucht. Finde ich ein bisschen schwach, denn es sind durchaus einige drauf, die mich so ein bisschen an Bad Religion erinnern. Also ich mag die Lieder, bei denen es ein bisschen Gas gegeben wird. Also zum Beispiel der Opener mit Welcome oder Feelings fand ich auch ganz gut, muss ich allerdings feststellen, das ist eine Coverversion gewesen oder sowas wie No Breaks, also die Gas-Gabe-Lieder. Da kann ich so ein bisschen Bad Religion-Vibe, das macht mir dann Spaß. Ich habe mir den Titelsong rausgesucht. Das klingt am Anfang ein bisschen wie Warpix von Black Sabbath mit diesem gezogenen Ton. Da werdet ihr gleich sehen, was ich da damit meine. Und ist auch ein bisschen ernsthafter. Also ja, mir ist es natürlich ein bisschen zu viel. Haha, lustig, Fun. Und über das ganze Album dann denke ich mir, okay, man braucht eigentlich einfach nur ein paar Akkorde hin und her schieben. Ist man natürlich einfach, also für Punk natürlich zu poppig. Also ja, gut. Also, wenn wir nicht so viel Zeit haben, ziehe ich gleich mal den Regler hoch. Ich hoffe, dass der CD-Player jetzt nicht wieder hier blöd rumknackt oder sonstige komische Dinge macht. Hier sind The Offspring mit Americana.

0: So, du kannst dir übrigens ein bisschen Zeit lassen. Ich sehe gerade meinen letzten Track, den kriegen wir auf jeden Fall so nicht mehr rein. Da muss ich noch ein bisschen umdisponieren mit Razer. Vielleicht schmeiße ich das auch raus. Deswegen kannst du mir gerne jetzt dein Verhältnis zu The Offspring und ja, was du auch sonst dazu sagen möchtest.
1: Ganz sehr gerne, weil mein Verhältnis zu Offspring, ich habe Anfang des Jahres irgendwann festgestellt oder in den ersten zwei Monaten dieses Jahres, ich finde eigentlich ziemlich viele Songs gut von denen.
0: Das heißt, du kennst auch ein bisschen mehr als, also auch noch andere Alben jetzt außer dem hier?
1: Das ist das Problem, nein. Ich kannte nicht mal das so wirklich. Das ist tatsächlich auch das Album von meinem Vater, der Pretty Fly for a White Guy ziemlich gut findet. Und ich wusste, ich habe es da, deshalb dachte ich, ich kann auch noch mal rein und uns dir deshalb auch aufgeben. Und zwar von 98 und das hat irgendwie so gut gepasst.
0: Ja.
1: Das waren so ein bisschen die Faktoren, die da mit eingeflossen sind. Ich höre gerade das Lied von denen ziemlich rauf und runter, das ist aber glaube ich von 2021, Let the Bad Times Roll. Das lief auch dann, ich glaube, es lief auch ab und zu auf Rockantenne und daher ist es auch so ein bisschen hängen geblieben. Und ich denke mir halt immer wieder, ich finde die Offspring gut und komme nie dazu, mich irgendwie mehr mit denen zu beschäftigen, was ich schade finde.
0: Was ich gut finde, ist, dass die wohl ja durchaus durchgehalten haben. Also, also glaube auch tatsächlich relativ regelmäßig noch Alben gemacht haben.
1: Das auf jeden Fall. Ich habe es ja auch gar nicht so alt eingeschätzt, in Anführungszeichen, dass die schon wirklich auch Mitte der 90er mit Alben begonnen haben. Ich hätte sie ein bisschen später eingeordnet.
0: Ich meine gelesen zu haben, dass die Ursprünge 1984 liegen. Also die
1: 84?
0: Ersten, also die Band, ich weiß nicht, ob sie das schon so geheißen haben, aber ich glaube, der Sänger und der Gitarrist, die haben da, glaube ich, zum ersten Mal so was gemeinsam gemacht. Und klar, das erste Album war natürlich auch in den 90ern, aber das reicht schon noch ein bisschen weiter zurück.
1: Ja, faszinierend. Ja, und irgendwie, ja, ich fand sie schon immer gut. Mein Favorite Track entfällt mir natürlich in dem Moment, in dem ich ihn von ihm gern erzählen wollen würde. Vielleicht kommt es noch, was mein Lieblingstrack von The Offspring ist. Vielleicht kommt der Titel wieder. Aber sonst als Alternative würde ich jetzt mal sagen, hören wir noch mal in das Album rein. Es ist zwar jetzt leider so ein bisschen so ein Spaß-Song, den ich auf dem Album sehr gut finde.
0: Es war einer von denen, wo ich so gesagt habe, ja, es war ja auch so eine Single dann dementsprechend, ja, für die Medien vielleicht ein bisschen oder für MTV.
1: Ja, wer weiß. Ich finde ihn trotzdem irgendwie so von dem, was erzählt wird, gar nicht so schlecht. Also klar, er klingt lustig, aber der Inhalt ist ja schon so busy punk-kritisch. Also so punkig, kritisch, finde ich zumindest. Ja, ja, ich würde sagen, wir hören mal rein. Hier sind nochmal The Offspring mit Why Don't You Get a Job? Jetzt hängt's.
0: Zumindest theoretisch.
1: Theoretisch.

0: Ja, ich muss gerade feststellen, der Refrain, ja, der geht schnell ins
1: hey,
0: Ohr, ist aber ein bisschen...
1: everyone can enjoy.
0: Entschuldigung, habe ich reingequatscht. Ich hab's versaut. Ja, weil es auf dem CD-Player gelaufen ist. Auf jeden Fall, der Refrain ist ein bisschen geliehen von Opla Di, Opla Da, von den Beatles, würde ich mal sagen. Naja, gut, dir ist noch eingefallen, welches Lied das war?
2: You're Gonna Go Far, Kid von The Offspring.
0: Okay.
2: Empfehlung meinerseits.
0: Okay, kenne ich jetzt nicht, aber dann können wir jetzt tatsächlich noch das machen, was ich mir tatsächlich auch überlegt habe. Und zwar, Moment, ich muss nochmal den CD-Player ein bisschen drehen, in der Hoffnung, dass der... tatsächlich das macht, was er machen sollte. Und zwar eben jenes erwähnte Pretty Fly for a White Guy fängt ja mit so ein paar komischen Worten an.
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0: Und so weiter. Und dieses, ja, ich höre da immer Montag, das stammt ursprünglich aus einem anderen Lied. Warum die das von einem ganz anderen Lied sich da jetzt als Intro ausgeliehen haben, ich weiß nicht, ob man das überhaupt weiß, aber ich habe gedacht, dann nehme ich doch einfach jetzt das hier als Rausschmeißerlied von unserer schönen Sendung hier.
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0: Mit der Flappert, Rock of Eight.

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0: war die Sendung Premium Deep Sound. Die gibt es übrigens dreimal pro Woche. Wer also noch nicht genug hat, der kann mal auf unserer Homepage nachschauen, wann die Sendezeiten sind. radiofips.de lautet die Homepage. Und übrigens freuen wir uns natürlich auch immer über Feedback. Das geht ganz einfach über WhatsApp 07161 914 24 24 oder ganz einfach eine E-Mail schreiben an studio@radiofips.de. Ich hoffe, euch hat das Set gefallen und vielleicht seid ihr ja auch beim nächsten Mal wieder dabei. Dann viel Spaß mit dem weiteren Programm und bis dahin alles Gute. Ciao, ciao.
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